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1: Jennifer Lopez und David Guetta. 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
1: Kurz vor 3:30. Ich bin Anna Löwer. Ob VW, Mercedes oder BMW, die Autobranche in Deutschland steckt in der Krise. Der Branchenverband VDA sieht die Schuld nicht nur bei den hohen Zöllen und der billigen Konkurrenz, sondern auch bei der Politik in Berlin. Er fordert unter anderem weniger Bürokratie und günstigere Energie. Die Kabinettsumbildung ist jetzt offiziell. Bundespräsident Steinmeier hat 3 neue CDU-Minister ernannt. Mit Nina Wagen ist erstmals eine Frau Kanzleramtsministerin in Deutschland. Carsten Linnemann wurde zum Gesundheitsminister ernannt. Steffen Bilger übernimmt das Verkehrsministerium. Auch in Deutschland kommen die umstrittenen Pläne der FIFA für die WM nicht gut an. DFB-Präsident Bernd Neuendorf sagte dem ZDF, es sei ein fatales Zeichen, die Fußball-Weltmeisterschaft für Investoren zu öffnen. Die UEFA hatte zuvor gedroht, europäische Teams nicht mehr an der WM teilnehmen zu lassen. Sachsen und Tschechien wollen die geplante Elbe-Staustufe in D10 gemeinsam eng begleiten. Grundlage sind neue tschechische Pläne. Beide Seiten prüfen jetzt Folgen für Natur, Wasserhaushalt und Schifffahrt neu. Sachsen erwartet bessere Bedingungen für den Schiffsverkehr Richtung Prag. 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
2: Trocken ist es gerade. Dazu sind die Temperaturen aktuell bei 20 bis 16 Grad. Tagsüber kommt erstmal viel Sonne durch und es wird richtig heiß. Die Höchstwerte liegen bei 34 bis 39 Grad. Später ziehen von Westen her viele Wolken auf und vereinzelt sind Schauer oder Gewitter dabei mit Starkregen, Hagel und auch Sturmböen.
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2: Auf der A72 Plauen Richtung Hof, Vorsicht, zwischen Plauen Süd und Pirk steht ein kaputter LKW auf der rechten Spur. Staus oder Blitzer einfach melden unter 0800 023 und 4x4.

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3: Kurz vor drei. Ich bin Anna Löwer. Jahrzehntelang ist die Autobranche in Deutschland das Zugpferd gewesen. Jetzt stecken VW, Mercedes, BMW und Co. aber in einer waschechten, andauernden Krise. Immer mehr Stellen sollen abgebaut werden. Dazu tragen die Konkurrenz aus Asien oder auch die Zölle aus den USA bei. Eva Siegfried vom Branchenverband VDA sieht die Schuld aber auch in der deutschen Politik der letzten Jahre.
4: Die Entwicklung zur Elektromobilität, die bringt einen Rückgang der Beschäftigung mit sich. Das liegt daran, dass ein E-Auto schlicht weniger Komponenten hat. Wir sehen aber, dass der Rückgang bei der Beschäftigung in Deutschland dramatischer und drastischer ausfällt, als das mit Blick auf diese Entwicklung eigentlich zu erwarten gewesen wäre. Und das liegt eben am Standort und seinen schlechten wirtschaftlichen Rahmenbedingungen.
3: Der Umbruch in der Bundesregierung ist offiziell. Bundespräsident Steinmeier hat drei neue CDU-Minister ernannt. Gesundheitsminister Linnemann, Kanzleramtsministerin Wagen und Verkehrsminister Bilger haben ihre Ernennungsurkunden bekommen. Vor allem beim Umgang mit Bilgers Vorgänger Schnieder gab es Kritik an Kanzler Merz, auch innerhalb seiner eigenen Partei. Steinmeier sagte zu Schnieders Entlassung:
5: Die Sanierung der Infrastruktur maroder Brücken, Straßen und Autobahnen war und bleibt eine Herkulesaufgabe. Sie, lieber Herr Schnieder, haben diesen Prozess eingeleitet, immer in dem Wissen, dass dies Zeit und Beharrlichkeit braucht.
3: Der Deutsche Städtetag fordert mehr Geld für den Schutz vor Hitze. Hauptgeschäftsführer Schuchert sagte dem Redaktionsnetzwerk Deutschland, Bund und Länder müssten die Kommunen dauerhaft bei Klimaanpassungsmaßnahmen unterstützen. Bundesweit seien dafür Investitionen in Milliardenhöhe nötig. Die Tour de France könnte in drei Jahren auch durch Sachsen führen. Ein ostdeutsches Länderbündnis hat sich jetzt offiziell für den Grand Départ beworben. Benno Hille.
6: Ja, das ist der Auftakt der Tour, der mitunter außerhalb von Frankreich stattfindet. Die Routen sollen neben Sachsen auch durch Berlin, Thüringen und Sachsen-Anhalt führen. Anlass ist der 40. Jahrestag der Friedlichen Revolution. Die Tour de France hatte in den späten 80ern schon einmal an der damals noch intakten Mauer lang geführt. Sachsens Ministerpräsident Kretschmer sagt, das Rennen würde Gäste aus aller Welt zusammenbringen und an die mutigen Menschen von 1989 erinnern.
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7: Trocken ist es gerade, dazu sind die Temperaturen aktuell bei 20 bis 16 Grad. Tagsüber kommt erstmal viel Sonne durch und es wird richtig heiß. Die Höchstwerte liegen bei 34 bis 39 Grad. Später ziehen von Westen her viele Wolken auf und vereinzelt sind Schauer oder Gewitter dabei mit Starkregen, Hagel und auch Sturmböen.
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7: Auf der A72 Plauen Richtung Hof. Achtung, zwischen Plauen Süd und Pirk steht ein kaputter Laster auf der rechten Spur. Staus oder Blitzer einfach melden unter 0800 023 und 4x die 4.

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1: Kurz vor 3:30. Ich bin Anna Löwer. Die großen Autobauer in Deutschland stecken in der Krise. Nach VW und Porsche hat nun auch BMW einen massiven Stellenabbau angekündigt. Der Branchenverband VDA sieht jetzt die Politik in der Pflicht. Berlin und Brüssel müssten jetzt schleunigst für bessere Rahmenbedingungen sorgen. Der Deutsche Städtetag fordert mehr Geld für den Schutz vor Hitze. Hauptgeschäftsführer Schuchert sagte dem Redaktionsnetzwerk Deutschland, Bund und Länder müssten die Kommunen dauerhaft bei Klimaanpassungsmaßnahmen unterstützen. Bundesweit seien dafür Investitionen in Milliardenhöhe nötig. Die Kabinettsumbildung ist jetzt offiziell. Bundespräsident Steinmeier hat 3 neue CDU-Minister ernannt. Mit Nina Wagen ist erstmals eine Frau Kanzleramtsministerin in Deutschland. Carsten Linnemann wurde zum Gesundheitsminister ernannt. Steffen Bilger übernimmt das Verkehrsministerium. Die Tour de France könnte in 3 Jahren auch durch Sachsen führen. Deutschland hat sich jetzt offiziell für den Grand Départ beworben, also den Auftakt der Tour. Die Routen sollen neben Sachsen auch durch Berlin, Thüringen und Sachsen-Anhalt führen. Anlass ist der 40. Jahrestag der Friedlichen Revolution. Radio PSR, neue Nachrichten wieder in einer halben Stunde.
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2: Trocken ist es gerade. Dazu sind die Temperaturen aktuell bei 20 bis 16 Grad. Tagsüber kommt erstmal viel Sonne durch und es wird richtig heiß. Die Höchstwerte liegen bei 34 bis 39 Grad. Später ziehen von Westen her viele Wolken auf und vereinzelt sind Schauer oder Gewitter dabei mit Starkregen, Hagel und auch Sturmböen.
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2: Auf der A13 Dresden Richtung Schönefelder Kreuz. Achtung, zwischen dem Rastplatz Finkenberg Ost und Thiendorf hat es einen Unfall auf der linken Spur gegeben. Staus oder Blitzer einfach melden unter 0800 023 und 4x die 4.

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3: Kurz vor vier. Ich bin Anna Löwer. Guten Morgen. Die großen Autobauer in Deutschland stecken in der Krise. Nach VW und Porsche hat nun auch BMW einen massiven Stellenabbau angekündigt. Gründe dafür sind hohe Zölle, billige Konkurrenz aus Asien und der späte Umstieg auf E-Autos, so der Branchenverband VDA. Er beklagt aber auch die schlechten Rahmenbedingungen in Deutschland, sagt Sprecherin Eva Siegfried.
4: Die Industrie kämpft mit hohen Energiepreisen und Steuern, hohen Arbeitskosten und viel, viel Bürokratie. Und all das, dieser ganze Mix, der führt dazu, dass sich die Unternehmen aus wirtschaftlichen Gründen leider zunehmend gegen Deutschland als Standort entscheiden müssen, um ihre Unternehmen wettbewerbsfähig zu halten und die übrige Beschäftigung hierzulande halten zu können.
3: Angesichts der neuen Hitzewelle fordert der Deutsche Städtetag mehr Geld für den Schutz vor den Folgen des Klimawandels. Hauptgeschäftsführer Schuchert sagte dem Redaktionsnetzwerk Deutschland, die Städte könnten diese Aufgabe nicht allein stemmen. Bund und Länder müssten Klimaanpassungsmaßnahmen dauerhaft mitfinanzieren. Als Beispiele nannte er mehr Grünflächen und die Entsiegelung von Böden. Bundesweit seien dafür Investitionen in Milliardenhöhe nötig. Die Deutsche Bahn hat erstmals seit 7 Jahren wieder Gewinn gemacht. Die Bild-Zeitung berichtet von einem Überschuss in dreistelliger Millionenhöhe im ersten Halbjahr. Außerdem hat die Bahn demnach so viele Fahrgäste befördert wie seit der Corona-Pandemie nicht mehr. Sachsen rückt von seiner klaren Ablehnung der Elbe-Staustufe bei D10 ab. Tschechien hat neue Pläne für den Bau vorgestellt. Der Freistaat will diese nun neu bewerten. Geprüft werden die Folgen für Natur, Wasserhaushalt und Schifffahrt. Die Staustufe soll die Elbe für Schiffe besser benutzbar machen. Umweltminister von Breitenbuch hofft auf positive Effekte für Sachsen.
5: Sprich, man kann die Elbe regulieren und anstauen und damit sowohl bei Hochwasser wie auch bei Niedrigwasser dämpfend wirken. Das ist, glaube ich, etwas Positives, was den gesamten Fluss Elbe für Deutschland, aber damit auch für Sachsen trifft.
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6: Trocken ist es gerade. Dazu sind die Temperaturen aktuell bei 20 bis 16 Grad. Tagsüber kommt erstmal viel Sonne durch und es wird richtig heiß. Die Höchstwerte liegen bei 34 bis 39 Grad. Später ziehen von Westen her viele Wolken auf und vereinzelt sind Schauer oder Gewitter dabei mit Starkregen, Hagel und auch Sturmböen.
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6: Auf der A4 Chemnitz Richtung Erfurt, Vorsicht, da hat es zwischen Chemnitz Mitte und dem Kreuz Chemnitz einen Unfall im Baustellenbereich gegeben. Und auf der A13 Dresden Richtung Schönefelder Kreuz ist zwischen dem Rastplatz Finkenberg Ost und Thiendorf die linke Spur nach einem Unfall gesperrt. Staus oder Blitzer einfach melden unter 0800 023 und 4x4.

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1: Shakira und Burna Boy.

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1: Kurz vor 16:30. Ich bin Anna Löwer. Guten Morgen. Ob VW, Mercedes oder BMW, die Autobranche in Deutschland steckt in der Krise. Der Branchenverband VDA sieht die Schuld nicht nur bei den hohen Zöllen und der billigen Konkurrenz, sondern auch bei der Politik in Berlin. Er fordert unter anderem weniger Bürokratie und günstigere Energie. Die Kabinettsumbildung ist jetzt offiziell. Bundespräsident Steinmeier hat 3 neue CDU-Minister ernannt. Mit Nina Wagen ist erstmals eine Frau Kanzleramtsministerin in Deutschland. Carsten Linnemann wurde zum Gesundheitsminister ernannt. Steffen Bilger übernimmt das Verkehrsministerium. Der Deutsche Städtetag sieht die Kommunen mit dem Hitzeschutz finanziell überfordert. Die bisherigen Finanzierungsmodelle reichten dafür nicht aus, sagte Hauptgeschäftsführer Schuchert dem Redaktionsnetzwerk Deutschland. Nötig seien neue Konzepte für Investitionen in Klimaschutz und Klimaanpassung. Sachsen und Tschechien wollen die geplante Elbe-Staustufe in D10 gemeinsam eng begleiten. Grundlage sind neue tschechische Pläne. Beide Seiten prüfen jetzt Folgen für Natur, Wasserhaushalt und Schifffahrt neu. Sachsen erwartet bessere Bedingungen für den Schiffsverkehr Richtung Prag. 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
2: Trocken ist es gerade. Dazu sind die Temperaturen aktuell bei 20 bis 16 Grad. Tagsüber kommt erstmal viel Sonne durch und es wird richtig heiß. Die Höchstwerte liegen bei 34 bis 39 Grad. Später ziehen von Westen her viele Wolken auf und vereinzelt sind Schauer oder Gewitter dabei mit Starkregen, Hagel und auch Sturmböen.
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2: Auf der A4 Chemnitz Richtung Erfurt, Vorsicht. Zwischen Chemnitz Mitte und dem Kreuz Chemnitz hat es einen Unfall im Baustellenbereich gegeben. Auf der A72 Chemnitz Richtung Leipzig, zwischen Rochlitz und Geithain hat es einen Wildunfall L mit mehreren Fahrzeugen gegeben. Und auf der A13 Dresden Richtung Schönefelder Kreuz ist zwischen dem Rastplatz Finkenberg Ost und Thiendorf die linken Spur nach einem Unfall gesperrt. Staus oder Blitzer einfach melden unter 0800 023 und 4x4.

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1: Nico Santos.

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3: Kurz vor 5. Ich bin Anna Löwer. Guten Morgen. Jahrzehntelang ist die Autobranche in Deutschland das Zugpferd gewesen. Jetzt stecken VW, Mercedes, BMW und Co. aber in einer waschechten, andauernden Krise. Immer mehr Stellen sollen abgebaut werden. Dazu tragen die Konkurrenz aus Asien oder auch die Zölle aus den USA bei. Eva Siegfried vom Branchenverband VDA sieht die Schuld aber auch in der deutschen Politik der letzten Jahre.
4: Die Entwicklung zur Elektromobilität, die bringt einen Rückgang der Beschäftigung mit sich. Das liegt daran, dass ein E-Auto schlicht weniger Komponenten hat. Wir sehen aber, dass der Rückgang bei der Beschäftigung in Deutschland dramatischer und drastischer ausfällt, als das mit Blick auf diese Entwicklung eigentlich zu erwarten gewesen wäre. Und das liegt eben am Standort und seinen schlechten wirtschaftlichen Rahmenbedingungen.
3: Der Deutsche Städtetag fordert mehr Geld für den Schutz vor Hitze. Hauptgeschäftsführer Schuchert sagte dem Redaktionsnetzwerk Deutschland, Bund und Länder müssten die Kommunen dauerhaft bei Klimaanpassungsmaßnahmen unterstützen. Bundesweit seien dafür Investitionen in Milliardenhöhe nötig. Die Regierung hat sich neu aufgestellt. Bundespräsident Steinmeier hat 3 neue CDU-Minister ernannt. Carsten Lindemann übernimmt als Gesundheitsminister. Seine Vorgängerin Nina Wagen wird als erste Frau Kanzleramtsministerin. Und Steffen Bilger ist ab sofort Verkehrsminister. Sachsen und Tschechien wollen die geplante Elbstaustufe gemeinsam eng begleiten. Grundlage sind neue Pläne aus Tschechien. Isabel Sperlich mit den Details.
5: Ja, beide Seiten prüfen jetzt die Folgen für Natur, Wasserhaushalt und Schifffahrt neu. Die Staustufe könnte die Schifffahrt Richtung Prag verbessern. Auswirkungen auf Sachsen sollen dabei möglichst gering bleiben, hieß es. Tschechien will das umstrittene Projekt voraussichtlich ab 2029 in Děčín bauen. Die Staustufe soll dort den Wasserstand besser regulieren. Sachsens Umweltminister hofft auf Vorteile bei Hochwasser und in Dürrephasen. Umweltverbände warnen vor Folgen für Fische und Pflanzen.
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6: Trocken ist es gerade und das bleibt erstmal so. Später kommen zum Abend von Westen her mehr Wolken rein. Und da kann es in der Westhälfte vereinzelt Schauer oder Gewitter geben. Teils auch mit Starkregen und Hagel. Dazu wird es richtig heiß. Die Höchstwerte liegen bei 34 bis 39 Grad. Vereinzelt sind auch Sturmböen drin. Morgen dann Sonne und Wolken im Wechsel. Ab und zu ein Schauer oder ein Gewitter. Maximal 32 Grad.
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6: Im Kreis Altenburger Land. Vorsicht. Auf der Talstraße laufen zwischen Ponitz und Grünberg in beiden Richtungen Rinder auf der Fahrbahn frei herum. Auf der A13 Dresden Richtung Schönefelder Kreuz ist zwischen dem Rastplatz Finkenberg Ost und Thiendorf nach einem Unfall die linke Spur gesperrt. Und die A72 Chemnitz Richtung Leipzig ist zwischen Rochlitz und Geithain nach einem Unfall gesperrt. Staus oder Blitzer einfach melden unter 0800 023 und 4x4.
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7: So, die Mandy ist immer noch im Urlaub. Guten Morgen am Donnerstag. Es ist wieder um 5 Uhr und heute ist es ja der bis zu 38 Grad Donnerstag. Also wir brauchen heute Abkühlung in jeglicher Form. Gestern haben wir uns ja schon mal alle gemeinsam hier in der Show an die Kulteissorten von früher erinnert, wie zum Beispiel Bum Bum Eis oder Ed von Schleck und all eure Antworten. Ich würde vorschlagen, die hören wir uns in 15 Minuten nochmal an, weil gedanklich beim Eisessen, das bringt auch jetzt schon ein bisschen Abkühlung hier in 15 Minuten in der Radio PSR Morning Show. Guten

0: kurz nach fünf. Guten Morgen und Grüße an alle Frühaufsteher in Sachsen. Hier ist Radio PSR. Wenn euch jetzt dann gleich die Klamotten drüber werft, überlegt euch gut, welches T-Shirt ihr heute anzieht. Nicht, dass ihr dieselben Probleme bekommt wie Steffen Lukas.
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2: Mein Name ist Katja Ludwig, was kann ich für Sie tun?
3: Schönen guten Tag, mein Name ist Mirko Meinert aus Meinersdorf. Ich habe von meiner Oma ein T-Shirt geschenkt bekommen. Dort steht ein Aufdruck drauf. Ich habe nämlich deswegen Ärger bei mir auf Arbeit.
2: Sie haben richtigen Ärger.
3: Ich habe Ärger, weil ich nicht weiß, was es heißt. Und mein Chef sagt mir nicht, was er denkt, was es heißt.
2: Buchstabieren Sie es mir mal bitte.
3: Also es steht drauf Big Red Omni B.U.S.
2: Sie müssen mal ein bisschen langsamer. Big Red, ja?
3: Omni B.U.S.
2: Okay, machen Sie schnell.
3: General Army Monster. Mhm. 4602. Made for Eternity. Original Super Style. Dann geht's weiter in Rot.
2: Was steht denn alles auf dem T-Shirt drauf?
3: From Outer Space. Alien Experience. Love Game Factory 0.1.
2: Also so gut kann ich auch nicht Englisch, dass ich Ihnen jetzt hier alles
3: übersetzen kann. So, was heißt denn das jetzt in Klartext?
2: Ich verbinde Sie mal in die Kundenberatung.
3: Nee, sagen Sie mir doch mal bitte, was das heißt. Ich weiß mir langsam nicht mehr weiter.
2: Ja, aber wenn ich auch nicht weiß, da kann ich Sie ja nur verbinden.
3: Wieso wissen Sie es denn nicht? Ich habe es Ihnen doch jetzt angesagt.
2: Aber ich kann kein Englisch, tut mir leid.
3: Wenn Sie was können doch nicht einfach so T-Shirt verkaufen und wissen nicht, was es heißt. Ich kriege hier einen Ärger deswegen.
2: Ich verstehe Sie gerne, ja, aber...
3: Jetzt kommt hier ein Hubschrauber bei mir. Haben Sie den losgeschickt oder was? Oder wie? Ich war's nicht, das war meine Oma. Das ist von meiner Oma, das T-Shirt. Nicht schießen! Nicht schießen, bitte! Nee, er fliegt weiter. Frau Ludwig, hier ist Radio PSR, das sinnlöse Telefon.
2: Ich hab mir das schon gedacht.
3: Stillgestanden.
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0: Schönen guten Morgen. Hier ist die Radio PSA Morning Show am Donnerstag. Sachsen feiert die Kulteismarken von früher, wo wir alle die Kindheit mit verbinden. Was gab's da nicht alles? Bum-Bum-Eis. Ihr wisst, das aussah wie so ein Tennisschläger mit dem Kaugummistiel. Himbi-Spezial, Dolomiti, Ed von Schleck. Den gibt's übrigens heute nicht mehr. Dafür gibt's Ed von Schleck als Likör mittlerweile. Also, das ist die Erwachsenenversion von dem Kulteis. Calippo, Capri, Buntstift und was gab's noch alles?
1: Ja, ich liebe das Sky-Eis, Vanille-Eis und eine Luftschokolade in der Mitte. Ja, das habe ich geliebt.
2: Das war der Hexenstiel. Wir haben das als Kinder als Hexenstiel kennengelernt, aber das hieß, glaube ich, auch Hexenkerze.
3: Also ich vermisse am meisten dieses Solero-Eis, diese kleinen Kugeln in dieser großen Plastiktonne. Das war richtig lecker. Und das Gesichtseis mit der Kaugumminase. Bottinchen. Gibt es heute auch noch bei Bofrost zu kaufen.
0: Ach schön, also wenn es heute noch zu kaufen gibt, dann lasst es euch schmecken und ansonsten, ja, dann schwelgt in Erinnerungen, holt euch irgendein Eis, um euch heute bei 38 Grad maximal abzukühlen. In diesem Sinne,
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1: Kurz vor 5:30. Ich bin Hajo Wilken. Schönen guten Morgen. Wegen enormer Hitze sind in diesem Jahr in Sachsen schon mehrere Open-Air-Veranstaltungen abgesagt worden. Andere fanden nur mit Einschränkungen statt. Die Veranstalter stellen sich zunehmend darauf ein. Marcel Ferry ist beim Veranstalterverband Forward auch für Sachsen zuständig. Er sagt uns:
2: Man sieht ja, dass da Wasser kostenfrei zur Verfügung gestellt wird, dass es dementsprechend so Sprühanlagen gibt, verschiedenste Verschattungsmöglichkeiten. Ich glaube, das sind bei den großen Festivals zumindest und großen Open-Air-Veranstaltungen gute Maßnahmen.
1: Die Deutsche Bahn macht erstmals seit 7 Jahren wieder Gewinn. Wie Bild und Spiegel schreiben, lag der Überschuss im ersten Halbjahr im dreistelligen Millionenbereich. Die Zahl der Fahrgäste stieg deutlich. Die Bahn führt das auf die hohen Spritpreise zurück. Bahnchefin Paller stellt die Halbjahreszahlen heute offiziell vor. Nach dem Abgang von Jens Spahn hat die Union im Bundestag einen neuen Chef. Die Abgeordneten haben Thorsten Frey mit mehr als 90% der Stimmen gewählt. Das ist ein Bekenntnis zur Bundesregierung, meint der Dresdner CDU-Mann Lars Rover. Er hofft auf eine stabile Fraktion in bewegten Zeiten.
3: Wir werden viel zu tun haben miteinander, weil wir in der Energiepolitik viele Themen vor der Brust haben. Ich sage nur das Wort erneuerbare Energiengesetz. Wir müssen aber auch die Rentenreform generationengerecht aufstellen. Und dass wir das jetzt schaffen können, dafür will ich alles tun, gemeinsam mit Thorsten Frey an der Spitze unserer Fraktion.
1: Heute ist der sogenannte Erdüberlastungstag. Das heißt, weltweit sind alle Ressourcen bereits verbraucht, die die Erde innerhalb von 12 Monaten erneuern kann. Wir bräuchten ab sofort also eigentlich einen zweiten Planeten. In Deutschland ist der Ressourcenverbrauch noch höher. Wir hatten unseren nationalen Überlastungstag schon Mitte Mai. Viele Sachsen werden heute in den Freibädern Abkühlung suchen. Einige Bäder verlängern deshalb ihre Öffnungszeiten. In Plauen etwa macht das Freibad Preiselpöhl 1 Stunde eher auf, nämlich um 9. Abends geht's bis 19 Uhr. Das Freibad Haselbrunn öffnet von 10 bis 20 Uhr und damit 1 Stunde länger. 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
4: So, heute wird also der heißeste Tag der Woche mit bis zu 38 Grad. Jede Menge Sonne, keine Wolken, kein Regen. Morgen dann, da geht es dann temperaturtechnisch ein bisschen zurück und vereinzelt sind Schauer und Gewitter mit dabei. Aber am Wochenende, da liegen dann die Höchstwerte definitiv unter 30 Grad. Und vor allem am Samstag zieht Schauer und Gewitter durch.
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4: So, alles, was wir heute im Auto brauchen, vor allem tagsüber, ist eine Klimaanlage, die funktioniert. Und ein Berufsverkehr, der einen nicht so viel Nerven kostet. Aktuell ist es ja noch ruhig. Also wenn ihr noch was habt für uns, was anfängt stressig zu werden, dann ruft kurz durch, kostenfrei unter 0800 023 4x4.
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4: Um 5:30 am Donnerstag. Guten Morgen. Und wir kümmern uns gleich um die gesunde Ernährung der Kinder.
5: Ich mag das aber nicht.
4: Bäh. Jan Zerbst geht mit uns gleich gemeinsam durch die verschiedenen Ernährungsphasen der Kinder. Wird sehr lustig in einer Viertelstunde in seiner Alltagscomedy. Guten Morgen.

0: Guten Morgen, hier ist die Radio PSA Morning Show um Hitze Donnerstag. Ja, und diese Hitze, die setzt jetzt schon dem einen oder anderen zu.
1: Also den Moderator, den brauchen Sie überhaupt nicht glauben. Der hat 38 Grad im Kopf. Der hat auch einen Hitzestich. Aber ich höre es trotzdem gerne.

0: kommt gut raus und rein in den Donnerstag. Hier ist die Radio PSA Morning Show. Schönen guten Morgen und jetzt ein Hoch auf gesunde Ernährung.
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2: Viele Kinder schaffen es ja gegen den Willen ihrer Eltern fast gemüsefrei durch die ganze Kindheit.
3: Ich mag das aber nicht.
2: In der Regel verhält sich ein Kind ja wie ein Kamel beim Wasser. Wenn es Eis, Pizza und Nudeln gibt, dann werden Tonnen verschlungen und dann die nächsten 3 Tage einfach nichts gegessen. Und in den Ferien ist es den Eltern dann sowieso egal. Im Urlaub darf jeder essen, was er will. Das gibt keinen Stress. Nur wenn du nach den Sommerferien dann wieder mit was Gesundem ankommst.
3: Das ist voll unfair. Ich will Eis zum Frühstück.
2: Nur die ganz kleinen Kinder sind immer offen für alles. Die probieren auch alles. Am Strand auch gerne Sand, Murmeln, Bernstein, Quallen und Algen.
3: Lecker!
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0: Ja, so ein Frühstück jetzt zum Beispiel, das muss natürlich auch ausgewogen sein. Dann schmeckt es den Kindern auch. Und was ausgewogenes Frühstück bedeutet, ihr wisst das.
4: Kesselwurst oder Kesselbockwurst.
5: Brötchen, Zitronenschnitte.
6: 150 Stück Edge Sticks, die sind richtig lecker.

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1: Kurz vor sechs. Ich bin Hajo Wilken. Schönen guten Morgen. Kostenloses Wasser, Sprühanlagen und Schattenbereiche. Die Veranstalter von Open Airs stellen sich auf häufigere Hitzewellen ein. In Sachsen mussten in diesem Jahr schon Veranstaltungen abgesagt werden. Marcel Ferry ist beim Veranstalterverband Forward auch für Sachsen zuständig. Er sagte uns, wann eine Absage nötig wird.
2: Natürlich ist die unausweislich, wenn Gefahr für Leib und Leben besteht. Aber ich glaube, dass es in der Verantwortung der Veranstalter ist und aber auch natürlich des Publikums mit dem entsprechenden vernünftigen Verhalten, da diese Herausforderung zu begehen.
1: Die abschlagsfreie Rente nach 45 Beitragsjahren muss bleiben. Das will Sachsens Ministerpräsident Kretschmer durchsetzen. Er und die Regierungschefs von Sachsen-Anhalt und Thüringen fordern die Bundesregierung in einer gemeinsamen Erklärung auf, bei der geplanten Renten- und auch der Pflegereform mehr Rücksicht auf den Osten zu nehmen. Die gesetzliche Rente ist hier oft die einzige Säule der Alterssicherung, schreiben sie. Die drei Ministerpräsidenten treffen sich heute in Sachsen-Anhalt und wollen ihre Forderungen dabei vorstellen. Die Deutsche Bahn fährt erstmals seit 7 Jahren wieder Gewinne ein. Der Überschuss lag im ersten Halbjahr im dreistelligen Millionenbereich, schreiben Bild und Spiegel. Rund 960 Millionen Fahrgäste waren mit der Bahn unterwegs. So viele wie seit der Corona-Pandemie nicht mehr. Als Gründe nennt die Bahn unter anderem hohe Spritpreise und Sonderangebote wie Last-Minute- und Familienticket. Bahnchefin Paller stellt die Halbjahresbilanz heute offiziell vor. Im Tiergarten Delitzsch haben die Aras jetzt ein neues Zuhause. Die neue Voliere ist mit 130 Quadratmetern deutlich größer. Besucher können neben den Papageien auch noch andere Exoten bestaunen. Am Boden lebt jetzt ein paar Azara agutis. Das sind südamerikanische Nagetiere. Die WM-Pläne von FIFA-Boss Infantino kommen auch in Deutschland nicht gut an. Es ist ein fatales Zeichen, die Fußball-WM für Investoren zu öffnen, sagt DFB-Präsident Neuendorf. Die UEFA hatte zuvor gedroht, europäische Mannschaften nicht mehr bei der WM spielen zu lassen. 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
3: So, es ist 6 Uhr morgens und wir haben schon über 20 Grad, zum Beispiel 23 in Gehlenau, dagegen 18 Grad in Freital. Aber wir kriegen heute alle noch bis zu 38 Grad. Der Abend hat dann ein paar Wolken mehr, da kann es in Westsachsen auch mal krachen. Morgen fangen wir heiter an, aber zum Nachmittag kommen dann mehr Schauer und Gewitter, die können am Abend hin auch mal kräftiger ausfallen. Es wird morgen nochmal so schwül heiß bei maximal 34 Grad. Der Samstag hat auch nochmal Gewitter parat, am Sonntag beruhigt sich das Wetter und die Höchstwerte am Wochenende, die liegen dann unter 30 Grad.
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3: Auf der A72 Chemnitz Richtung Leipzig, da ist zwischen Rochlitz und Geithain nach einem Unfall die rechte Spur gesperrt und Kreis Altenburger Land. Talstraße, also zwischen Ponitz und Grünberg, da laufen in beiden Richtungen Rinder auf der Fahrbahn rum. Frei, unbeaufsichtigt. Könnt ihr mal ein Update geben, wenn ihr da vorbeifahrt, ansonsten kommt ihr gut durch. Wenn ihr noch was entdecken solltet, sagt Bescheid unter 0800 023 4x4.
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3: Mandy ist im Urlaub und wir feiern alle gleich bei dieser Hitze heute diejenigen, die in der Küche stehen und uns lecker Spaghetti, Bolo, Schnitzel oder Barmi Goreng kochen. Die Köchinnen und Köche im Land.
5: Parmesan.
3: Ja, Parmesan.
5: Parmesan, Parmesan.
3: Euren Jobsong gibt's dann gleich mit der extra Portion Käse in 5 Minuten.
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0: 6:05 Uhr. Guten Morgen, hier ist die Radio PSR Morning Show und wir feiern heute mal alle Köchinnen und Köche, die bei dieser Hitze, die wir heute noch kriegen werden, in der Küche stehen müssen. Das machen wir jetzt mit eurem Jobsong. Halte durch und ein bisschen spiele ich den auch für mich. Ich bin ja der beste italienische Koch außerhalb Italiens. Also meine Bolognese-Soße ist ja wirklich legendär. Deswegen isst die meine große Tochter Lilly auch immer so gerne.
1: Boah, echt jetzt, Papa? Du machst sie ständig aus der Dose.
2: Meine Messer werden gewetzt, Spaghetti angesetzt, Zwiebeln werden geschnitten und der Hand bleibt dran. Die bleibt dran. Die bleibt dran, die bleibt dran. Gäste, die kommen schon, ich hab in der Küche Stress. Es streitet sich ein Pärchen, er hat sie sehr verletzt. Eifersucht und Ehebruch, da hilft Parmesan. Ich hol die Reibe und sie liegen sich in den Arm. Parmesan.

0: Guten Morgen, 6.13 Uhr, gleich haben wir es Viertel 7. Hier ist die Radio PSR Morning Show am Donnerstag, der heiß wird. Wir haben ja jetzt schon 24 Grad in Bautzen, dagegen noch entspannte 16 Grad in Aue. Aber wir alle kriegen ja heute bis zu 38 Grad und später am Abend kann es von Westsachsen her auch mal krachen. Die Helga Schäf vom Deutschen Wetterdienst, die hatten wir ja diese Woche schon und die hat aber für heute auch nochmal so ein bisschen Entwarnung gegeben.
1: Diese 40 Grad, die wir jetzt in den Medien doch häufiger gehört haben, die erreichen wir zumindest in Sachsen voraussichtlich nicht.
0: Das ist schon mal gut, aber 38 Grad an der Spitze reichen ja auch aus, dass man sich auf jeden Fall abkühlen sollte in einen unserer schönen Seen. Hier sind schon mal die kühlsten in Sachsen, da helfen wir gerne. Kosputener See 22 Grad, Bärwalder See 21 Grad und im Greifenbach-Stauweier, da könnt ihr euch bei 19 Grad richtig erfrischen. Also mein Lieblingssee ist leider nicht mit dabei, aber gut, das ist einfach auch viel zu heiß für heute, das Hühnerfrikassee.
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0: Es ist 6.24 Uhr, Radio PSR ist hier. Heißt es jetzt eigentlich Bunsenbrenner oder heißt das Bunzelbrenner? Das klären wir gleich am Sinnlos-Telefon mit Steffen Lukas. Der fragt nämlich mal bei Frau Bunzel nach, um kurz nach 6:30. Außerdem mit dabei die besten Hits von heute. Das ist eine richtig coole Aufstehhilfe. Kygo und Khalid mit Save My Love und die größte Abwechslung Rayman und Supergirl. Der größte Hit der Band. Gleich hier für euch nach Wetter und Verkehr.
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4: Kurz vor 6:30. Ich bin Hajo Wilken. Schönen guten Morgen. Die Veranstalter von Open-Air-Events reagieren auf häufigere Hitzewellen. So gibt es etwa kostenlos Wasser, Sprühanlagen oder Schattenbereiche. Wenn Veranstaltungen abgesagt werden, sind Gäste enttäuscht und der wirtschaftliche Schaden groß. Marcel Ferry vom Veranstalterverband Forward sagt mit Blick auf Hilfen für die Branche:
5: Ich finde es immer kritisch, wenn irgendeine Situation auftritt. Der Reflex ist immer sofort nach Hilfe von der Politik zu schreien. Ich denke, was in einer allgemeinen Hilfe von der Politik wichtig wäre, dass der Festivalfonds, der aktuell durch starke Kürzungen betroffen ist, allgemein den Festivals helfen würde. Und das ist eine Forderung von uns.
4: Die Deutsche Bahn macht erstmals seit 7 Jahren wieder Gewinn. Wie Bild und Spiegel schreiben, lag der Überschuss im ersten Halbjahr im dreistelligen Millionenbereich. Die Zahl der Fahrgäste stieg deutlich. Die Bahn führt das auf die hohen Spritpreise zurück. Bahnchefin Paller stellt die Halbjahreszahlen heute offiziell vor. Bei der Union soll nach dem Stühlerücken wieder Ruhe einkehren. Darauf hoffen zumindest die sächsischen CDU-Abgeordneten. Thorsten Frey war mit mehr als 90% gestern an die Fraktionsspitze gewählt worden. Der Leipziger CDU-Mann Jens Lehmann sagt:
6: Er muss die Geschlossenheit in der Fraktion noch mehr in den Vordergrund stellen. Er muss eine starke Führungspersönlichkeit sein, was er auch machen wird. Und er muss integrieren können. Er muss jedes Fraktionsmitglied mitnehmen. Und ich glaube, da ist Thorsten Frey die ideale Besetzung. Und ich freue mich auf die Zusammenarbeit.
4: Heute ist der sogenannte Erdüberlastungstag. Das heißt, weltweit sind alle Ressourcen bereits verbraucht, die die Erde innerhalb von 12 Monaten erneuern kann. Wir bräuchten ab sofort also eigentlich einen zweiten Planeten. In Deutschland ist der Ressourcenverbrauch noch höher. Wir hatten unseren nationalen Überlastungstag schon Mitte Mai. Bei der italienischen Lufthansa-Tochter ITA Airways dürfen künftig auch größere Hunde mit in die Flugzeugkabine. Statt in einer Box im Frachtraum reisen Tiere bis zu 30 Kilo ab der nächsten Woche direkt neben ihren Besitzern. Zunächst gilt das nur für ausgewählte Flüge in Italien. Das Angebot soll aber ausgeweitet werden. 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
7: 17 Grad in Dahlen, 18 in Mittweida, 25 schon in Bautzen. Und bis zu 38 Grad werden es heute. Am Abend, da drückt es dann Wolken rein, da kann es in Westsachsen auch mal krachen. Morgen fangen wir heiter an. Nachmittag kommen dann ein paar mehr Schauer und Gewitter dazu. Die können abends auch mal kräftiger ausfallen. Ist morgen aber auch nochmal so schwülheiß bei maximal 34 Grad. Samstag neue kräftige Gewitter. Sonntag berüchtigt das Wetter und die Temperaturen am Wochenende, die liegen dann unter 30 Grad.
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7: A72 Chemnitz Richtung Leipzig. Zwischen Rochlitz und Geithain gab es einen Unfall auf der rechten Spur. Kreis Altenburger Land, Talstraße, also zwischen Ponitz und Grünberg. Passt auf, da laufen immer noch in beiden Richtungen die Rinder frei herum. Laufsteg nennt man das, glaube ich. So, wenn ihr auch noch was habt, dann Schnauze oder Blitz, dann ruft einfach kurz durch, kostenfrei unter 0800 023 4x4.
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7: Um gleich 6:30, schönen guten Morgen zusammen. Heute kommt ja der neue Spider-Man-Film in die Kinos. Und da habe ich mir gedacht, ja, das ist ja schön. Aber die wahren Spider-Man, die kommen doch aus Sachsen. Die sächsischen Spider-Man, die stelle ich euch gleich vor in 15 Minuten. 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

0: Schön, dass ihr mit dabei seid. Es ist kurz nach 6:30. Hier ist die Radio PSR Morning Show. Die Ilka ist zum Beispiel immer um diese Uhrzeit am Radio, weil sie ganz genau weiß, was passiert.
1: Das ist so super, weil ihr da die Leute auch auf den Arm nimmt. Ich finde das so klasse. Und immer wieder fallen welche rein. Klasse.
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3: Magath Bunsel, guten Tag.
4: Wo bin ich jetzt gelandet?
3: Bei der Firma Gerd Bunsel in Lindenthal, Leipzig.
4: Guten Tag, ich rufe Sie an aus Weinböhler.
3: Weinböhler, das ist bei Dresden.
4: Ja, genau. Mhm. Wir sind zugezogen. Mein Sohn belegt jetzt in der Schule den Leistungskurs Chemie. Mhm. Und da haben wir natürlich Interesse an so einem Bunselbrenner. Kann man sowas bei Ihnen kaufen?
3: Also Bunselbrenner, nee.
4: So die Bunselbrenner?
3: Bunsen nennt sich
4: Bunselbrenner.
3: Das. Nee, nicht Bunsel, Bunsen. B-U-N-Z-E-N.
4: Sind Sie sich da ganz sicher?
3: Und das habe ich sogar in der Schule schon gehabt, Bunsenbrenner.
4: Na, die heißen doch Bunselbrenner.
3: Nein, die heißen Bunsenbrenner. Mhm.
4: Das ist aber jetzt ein starkes Stück.
3: Mehr als das.
4: Der Gerd Bunsel ist doch der Erfinder dieser Bunselbrenner.
3: Okay, also wer sind Sie denn überhaupt?
4: Ich rufe Sie an aus Weinböhler. Ich bin Professor hier am
3: Quatsch.
4: Konservatorium.
3: Mein Mann ist ein Der-Installateur, der erfindet nichts. Der denkt gar nicht dran, was zu erfinden.
4: Wenn Sie mir schon keinen Bunzelbrenner verkaufen, verkaufen Sie mir einfach einen Bunsenbrenner. Mhm. Was kostet denn so ein Bunzelbrenner bei Ihnen?
3: Können Sie nicht bei uns erwerben, gibt's nicht. Und der heißt Bunsenbrenner. Und wir haben mit der Sache nichts zu tun.
4: Und da ist die Sache und für Sie jetzt auch erledigt, oder was? Und ob ich
3: erledigt.
4: Da jetzt weiterhin ein Problem habe auf der Suche nach einem Bunzelbrenner für meinen Sohn, den Joachim, der den Leistungskurs Chemie eintreten möchte, ist Ihnen wahrscheinlich Schnurzepiepe, oder?
3: Ne, mehr als das. Weil
4: Genossin Bunzel, so
3: weil
4: geht's
3: Sie
4: aber nicht.
3: Hier verarschen. Ich möchte mal wissen, wer Sie sind.
4: Wir haben Sie nur ein bisschen veräppelt hier. Das
3: habe ich schon lange gemerkt.
4: Telefon. Aber noch guten Appetit, Frau Bunzel.
3: Ja.
4: Es hat mir sehr, sehr viel Spaß gemacht.
3: Ja,
4: und grüßen Sie
3: auch.
4: Bitte den Erfinder des weltberühmten Bunzelbrenners.
3: Alles klar.
4: Ja?
3: Tschüss.
4: Tschüss, Frau Bunzel.
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0: Guten Morgen. So, heute kommt ja der neue Spider-Man-Film in die Kinos. Aber wenn ihr einen richtigen Spider-Man erleben wollt, dann müsst ihr nicht ins Kino gehen, sondern die wahren Spider-Männer sind die sächsischen Spider-Männer. Und die leben unter uns. Und die stelle ich euch gleich vor. In 6 Minuten. Schönen guten Morgen zusammen.

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0: 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Gleich haben wir es 6.47 Uhr, kurz nach 6:45. Guten Morgen wünscht die Radio PSR Morning Show heute am 38 Grad Donnerstag. Also Kino wäre ja da eine kühle, klimatisierte Alternative. Heute kommt der neue Spider-Man-Film, Brand New Day heißt der. Der kommt heute in die Kinos, aber den braucht ihr euch eigentlich gar nicht angucken, weil die echten, wahren Spider-Männer, die leben in Sachsen, unter uns. Die feiern wir jetzt mal. Daniel aus Dresden, guten Morgen. Du bist ja quasi ein sächsischer Spider-Man, richtig?
1: Richtig.
0: Ja. Du bist Fassadenkletterer. Ist das die richtige Bezeichnung?
1: Das ist eher so eine umgangssprächliche Bezeichnung. Normal sind es eigentlich Höhenarbeiter oder Industriekletterer, ist eigentlich so der bekannte Begriff.
0: Was war denn bisher so das Höchste in Sachsen, an was du gearbeitet hast?
1: Also ich habe letztlich in Chemnitz auf dem Schornstein, den sie abgerissen haben, der war 230 Meter.
0: So, und der Chef von der Teichwirtschaft Petershain, das ist auch ein Spider-Man.
2: Hallo, ich bin Armin Kittner. Ich bin der sächsische Spider-Man, weil ich mich mit Netzen auskenne.
0: Ja, als Fischer leuchtet das ein. So, aber auch im Vogtland gibt es Spider-Männer.
3: Hallo, hi, hier ist der Sven von den Telefonmännern im Blauen. Wir sind der sächsische Spider-Man, weil wir haben alle Netze. Telekom, Vodafone, O2 und alle Partnernetze.
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0: 6.53 Uhr. Guten Morgen wünscht die Radio PSR Morning Show. Wir haben gleich die Zuckertütentrends 2026, weil in zwei Wochen ist ja Schulanfang. Und wir sagen euch, welche dieses Jahr die beliebtesten Motive sind und was auf jeden Fall in die Zuckertüte reingehört. 5:05. So, und für alle, die sich jetzt gleich auf den Weg zur Arbeit machen, da fahren die besten Hits von heute mit. Miles Smith kommt gleich mit Stargazing und Carrie Hilson für die größte Abwechslung, dass nicht langweilig wird. Also bleibt einfach dran.
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13: Kurz vor sieben. Ich bin Hajo Wilgen. Schönen guten Morgen. Wegen enormer Hitze sind in diesem Jahr in Sachsen schon mehrere Open-Air-Veranstaltungen abgesagt worden. Andere fanden nur mit Einschränkungen statt. Die Veranstalter stellen sich zunehmend darauf ein. Marcel Ferry ist beim Veranstalterverband Forward auch für Sachsen zuständig. Er sagt uns:
14: Man sieht ja, dass da Wasser kostenfrei zur Verfügung gestellt wird, dass es dementsprechend so Sprühanlagen gibt, verschiedenste Verschattungsmöglichkeiten. Ich glaube, das sind bei den großen Festivals zumindest und großen Open-Air-Veranstaltungen gute Maßnahmen.
13: Die abschlagsfreie Rente nach 45 Beitragsjahren muss bleiben. Das will Sachsens Ministerpräsident Kretschmer durchsetzen. Er und die Regierungschefs von Sachsen-Anhalt und Thüringen fordern die Bundesregierung in einer gemeinsamen Erklärung auf, bei der geplanten Renten- und auch der Pflegereform mehr Rücksicht auf den Osten zu nehmen. Die gesetzliche Rente ist hier oft die einzige Säule der Alterssicherung, schreiben sie. Die drei Ministerpräsidenten treffen sich heute in Sachsen-Anhalt und wollen ihre Forderungen dabei vorstellen. Die Deutsche Bahn fährt erstmals seit 7 Jahren wieder Gewinne ein. Der Überschuss lag im ersten Halbjahr im dreistelligen Millionenbereich, schreiben Bild und Spiegel. Rund 960 Millionen Fahrgäste waren mit der Bahn unterwegs. So viele wie seit der Corona-Pandemie nicht mehr. Als Gründe nennt die Bahn unter anderem hohe Spritpreise und Sonderangebote wie Last Minute und Familienticket. Bahnchefin Paller stellt die Halbjahresbilanz heute offiziell vor. Viele Sachsen werden heute in den Freibädern Abkühlung suchen. Einige Bäder verlängern deshalb ihre Öffnungszeiten. In Plauen etwa macht das Freibad Preiselpöhl 1 Stunde eher auf, nämlich um 9. Abends geht's bis 19 Uhr. Das Freibad Haselbrunn öffnet von 10 bis 20 Uhr und damit 1 Stunde länger. Die WM-Pläne von FIFA-Boss Infantino kommen auch in Deutschland nicht gut an. Es ist ein fatales Zeichen, die Fußball-WM für Investoren zu öffnen, sagt DFB-Präsident Neuendorf. Die UEFA hatte zuvor gedroht, europäische Mannschaften nicht mehr bei der WM spielen zu lassen. 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
0: 20 Grad in Radeberg, 23 in Augustusburg und 18 Grad in Plauen. Bis zu 38 Grad kriegen wir heute noch. Jede Menge Sonne. Am Abend könnte mal eine Wolke vorbeigucken. Es könnte dann von Westsachsen her auch mal krachen. Morgen fangen wir freundlich an, aber zum Nachmittag kommen dann mehr Schauer und Gewitter. Da kann es mitunter örtlich auch so ein bisschen Unwetterpotenzial sein. Denn es wird morgen nochmal so, ja, schwülheiß mit bis zu 34 Grad. Der Samstag hat weitere kräftige Gewitter, am Sonntag beruhigt sich das Wetter und die Höchstwerte am Wochenende, die liegen dann unter 30 Grad.
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0: A72 Chemnitz Richtung Leipzig zwischen Rochlitz und Geithain gab es einen Unfall auf der rechten Spur. Kreis Altenburger Land haben wir noch, Talstraße zwischen Ponitz und Grünberg laufen immer noch in beiden Richtungen Rinder frei herum. Und der Dennis hat einen Blitzer, guten Morgen.
11: Einen wunderschönen guten Morgen, und zwar in Nauendorf. Aus Lonnewitz kommend, direkt Ortseingang, steht ein VW-Bus, ein dunkelgrauer.
0: Dankeschön. Wenn ihr auch noch was habt, gerne zum Ergänzen immer durchrufen, kostenfrei unter 0800 023 4x4.
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0: Ja, die Mandy ist im Urlaub. Schönen guten Morgen. Es ist gleich um 7. 13.000 Kilometer von Sachsen entfernt beginnt eine Welt aus Eis. Und ihr könnt sie trotzdem in Leipzig erleben, denn das Panometer zeigt die 360-Grad-Panorama-Ausstellung Antarktis. 32 Meter hoch und ihr seid da mittendrin statt nur davor. Und ich habe für euch Tickets. Ich meine, heute Antarktis gucken bei 38 Grad, das ist doch eine willkommene Abkühlung. Also, die Tickets gibt's bei mir in einer halben Stunde um Punkt 7:30.

0: Kurz nach sieben haben wir es. Guten Morgen, hier ist die Radio PSR Morning Show am Donnerstag. Wir haben jetzt für euch die Zuckertütentrends 2026, weil ja in zwei Wochen Schulanfang ist. Da wollten wir mal wissen, welche Motive denn dieses Jahr die beliebtesten sind. Und die Barbara vom Geschenkeladen Schickimicki in Reichenbach, die weiß das.
1: Also dieses Jahr ist besonders gefragt der Dinosaurier, wie immer. Die Einhörner, Fußball und natürlich auch Prinzessinnen. Aber es geht eigentlich immer querbeet.
0: Letztes Jahr war das ja auch bei uns großes Thema. Da ist mein Kleiner in die Schule gekommen. Die Zuckertüte haben wir selber gebastelt. Naja, also gut, die Mutti hat sie gebastelt. Ich habe sie befüllt. Die war so ein bisschen im Weltraum-Style gehalten. Und weil Pokémon ein ganz großes Thema geworden ist, waren natürlich auch Pokémon-Karten drin. Aber Barbara, was sagst du neben Süßigkeiten? Was gehört denn dieses Jahr unbedingt in die Zuckertüte?
1: Also das Allerwichtigste ist, man sollte halt Artikel auswählen, die wirklich leicht sind, damit die nicht so schwer wird. Mal ein Badetuch kann man damit rein tun oder vielleicht mal ein kleines Kissen oder auch mal ein schönes Sweatshirt. Und ein paar Schulsachen sind ist auch kein Fehler.
0: Das stimmt. Kannst du dich noch an deine Zuckertüte erinnern?
1: Das kann ich noch ganz genau sagen. Bei mir war ein Blumenstrauß drauf, aber das Schlimmere war, was innen drin war, Papier und eine Skihose. Da habe ich mich so geärgert, dass ich das heute noch weiß. Und es kommen ja auch manchmal Eltern, die irgendwie zu wenig mit haben. Ne? Und ja. Jeder, der sagt, ach, stopf mal ein bisschen Papier unten rein, das kommt überhaupt null in Frage. Das will ich nicht mehr machen.
0: Also kein Papier reinstopfen, macht euch zwei, drei Gedanken. Die habt ihr jetzt ja bekommen von der Barbara vom Geschenkeladen Schickimicki in Reichenbach. Also dann wünschen wir euch allen einen ganz tollen

0: Kommt gut raus und rein in den Donnerstag. Hier ist die Radio PSA Morning Show. Schönen guten Morgen und jetzt ein Hoch auf gesunde Ernährung.
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2: Viele Kinder schaffen es ja gegen den Willen ihrer Eltern fast gemüsefrei durch die ganze Kindheit.
3: Ich mag das aber nicht.
2: In der Regel verhält sich ein Kind ja wie ein Kamel beim Wasser. Wenn es Eis, Pizza und Nudeln gibt, dann werden Tonnen verschlungen und dann die nächsten 3 Tage einfach nichts gegessen. Und in den Ferien ist es den Eltern dann sowieso egal. Im Urlaub darf jeder essen, was er will. Das gibt keinen Stress. Nur wenn du nach den Sommerferien dann wieder mit was Gesundem ankommst.
3: Das ist voll unfair. Ich will Eis zum Frühstück.
2: Nur die ganz kleinen Kinder sind immer offen für alles. Die probieren auch alles. Am Strand auch gerne Sand, Murmeln, Bernstein, Quallen und Algen.
3: Lecker!
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0: Ja, so ein Frühstück jetzt zum Beispiel, das muss natürlich auch ausgewogen sein. Dann schmeckt es den Kindern auch. Und was ausgewogenes Frühstück bedeutet, ihr wisst das.
4: Kesselwurst oder Kesselbockwurst.
5: Brötchen, Zitronenschnitte.
6: 150 Stück Hähnchensticks, die sind richtig lecker.

0: Guten Morgen, 7.24 Uhr haben wir es, die Radio PSR Morning Show ist hier und ich habe es versprochen, zur Abkühlung an diesem heißen Donnerstag schenke ich euch gleich Tickets für die Antarktis-Ausstellung im Panometer Leipzig. Nach Wetter und Verkehr geht's los, bleibt dran.
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7: Kurz vor 7:30. Ich bin Harjo Wilken. Schönen guten Morgen. Kostenloses Wasser,

0: Natürlich ist sie unausweislich, wenn Gefahr für Leib und Leben besteht, aber ich glaube, dass es in der Verantwortung der Veranstalter ist und aber auch natürlich des Publikums mit dem entsprechenden vernünftigen Verhalten, da diese Herausforderung zu begehen.
1: Die Deutsche Bahn macht erstmals seit 7 Jahren wieder Gewinn. Wie Bild und Spiegel schreiben, lag der Überschuss im ersten Halbjahr im dreistelligen Millionenbereich. Die Zahl der Fahrgäste stieg deutlich. Die Bahn führt das auf die hohen Spritpreise zurück. Bahnchefin Paller stellt die Halbjahreszahlen heute offiziell vor. Nach dem Abgang von Jens Spahn hat die Union im Bundestag einen neuen Chef. Die Abgeordneten haben Thorsten Frei mit mehr als 90% der Stimmen gewählt. Das ist ein Bekenntnis zur Bundesregierung, meint der Dresdner CDU-Mann Lars Rohwer. Er hofft auf eine stabile Fraktion in bewegten Zeiten.
2: Wir werden viel zu tun haben miteinander, weil wir in der Energiepolitik viele Themen vor der Brust haben. Ich sage nur das Wort erneuerbare Energiengesetz. Wir müssen aber auch die Rentenreform generationengerecht aufstellen. Und dass wir das jetzt schaffen können, dafür will ich alles tun, gemeinsam mit Thorsten Frei an der Spitze unserer Fraktion.
1: Heute ist der sogenannte Erdüberlastungstag. Das heißt, weltweit sind alle Ressourcen bereits verbraucht, die die Erde innerhalb von 12 Monaten erneuern kann. Wir bräuchten ab sofort also eigentlich einen zweiten Planeten. In Deutschland ist der Ressourcenverbrauch noch höher. Wir hatten unseren nationalen Überlastungstag schon Mitte Mai. Im Tiergarten Delitzsch haben die Aras jetzt ein neues Zuhause. Die neue Voliere ist mit 130 Quadratmetern deutlich größer. Besucher können neben den Papageien auch noch andere Exoten bestaunen. Am Boden lebt jetzt ein paar Azara agutis. Das sind südamerikanische Nagetiere. 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
4: Ja, Sonne, Sonne, Sonne. 25 Grad in Limbach-Oberfrohna haben wir. Wir haben aber auch 25 Grad in Gehlenau. Und gucken wir mal in die Sächsische Schweiz, Osterzgebirge. Ja, Bergesübel 20 Grad. Also wir kriegen aber heute in jedem Falle alle noch 38 Grad, viel Sonne. Es wird ein heißer Tag heute. Zum Abend hin könnte es vielleicht mal ganz kurz krachen, also in Westsachsen vor allem. Morgen fangen wir freundlich an, tagsüber dann mehr Schauer und Gewitter, die am Abend auch mal kräftiger ausfallen können. Morgen nochmal schwülheiß, 34 Grad. Der Samstag hat neue Gewitter für uns parat. Am Sonntag beruhigt sich das Wetter und die Höchstwerte übers Wochenende, die liegen dann unter 30 Grad.
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4: A72 Chemnitz Richtung Leipzig zwischen Rochlitz und Geithain, da gab es einen Unfall auf der rechten Spur. Im Kreis Meißen auf der Straße zwischen Großdobritz und im Abzweig nach Gröbern in beiden Richtungen bitte aufpassen, da laufen Rinder auf der Fahrbahn und es gibt übrigens gerade bei Oschatz auf dem Hof von Axel Heinze eine echte Rindersensation. Was da los ist, hört er gleich in 8 Minuten, da ist der Axel bei mir am Telefon. Ja, und dann haben wir ja noch den Blitzer von Dennis.
5: Einen wunderschönen guten Morgen, und zwar in Nauendorf. Aus Lonnewitz kommend, direkt Ortseingang, steht ein VW-Bus, ein dunkelgrauer.
4: Dankeschön. Wenn ihr noch was zum Ergänzen habt, Staus oder Blitzer, ruft einfach kurz durch, kostenfrei, unter 0800 023 4x4.
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4: So, und jetzt gibt's die perfekte Abkühlung an diesem 38 Grad Donnerstag. 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

0: Kurz nach halb acht haben wir's. Schönen guten Morgen. Hier ist die Radio PSR Morning Show. Kuh-Sensation bei Oschatz. Die Kuh Olivia aus dem Herbsthof vom Axel Heinze. Die hat jetzt für eine Sensation gesorgt. Die hat überraschend gesunde Zwillingskälber zur Welt gebracht. Und bei Rindern ist das wohl sehr selten. Guten Morgen, Axel.
1: Guten Morgen.
0: Geht's denn der Olivia und den Kälbern gut?
1: Alles im grünen Bereich. Sie stehen auf einer frischen Weide. Die Mutter kümmert sich fleißig um diese beiden Kälbchen. Und das ist ja ein Junge und ein Mädchen und das war das letzte Mal vor ungefähr 15 Jahren.
0: Haben denn die beiden Kälber schon einen Namen?
1: Ja, na klar, das ist Elmar und Edda.
0: Weißt du vielleicht noch, wie du es mitbekommen hast? Bist du dann quasi einfach morgens auf den Hof gekommen und hast festgestellt, dass es jetzt soweit war oder hat man dich nachts angerufen?
1: Genau, wir haben hier Nachbarn, die das sehr genau beobachten und observieren. Das sind also auch sehr bäuerlich denken und die haben das gesehen. Vis-à-vis von dieser Weide haben die ihren Wohnsitz und die haben das gesehen, dann kriege ich natürlich sofort einen Anruf und sage, komm mal schnell rüber, hier ist irgendwie, was passiert hier was und das Kälbchen ist unterwegs und dann geht das los und dann gucken wir da einfach noch mit zu, gehen ein Stückchen weg, also die Kuh darf da auch nicht unbedingt gestört werden, die braucht da wirklich ihre Ruhe und es hat alles gut geklappt.
0: Sehr schön. Also Mensch, das freut uns, lieber Axel. Hast du vielleicht noch einen kleinen Tipp für meine Kollegin Claudia Svitala, die ist ja auch gerade schwanger.
1: Naja, es ist immer gut ernährend, also gesund ernährend, vor allem Bio, wenn es geht. Und was mich sehr freut, das ist die Wertschätzung, wenn ihr sowas bringt im Radio für unseren bäuerlichen Berufsstand. Also das finde ich total grandios.
0: Du, aber wir haben die Landwirte schon gefeiert und zwar mit unseren Jobsongs. Das ist eine Hymne nur für die Landwirte. Ich spiele die nachher nochmal um 8:45, okay?
1: Prima, ich freue mich. I know.

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0: Dreiviertel acht ist es. Guten Morgen, hier ist die Radio PSR Morning Show. Wir haben schon um die 25 Grad und bis 38 Grad kriegen wir heute noch. Also da braucht man Abkühlung, Frank, oder?
1: Ja, unbedingt. Das ist ganz wichtig.
0: Ja.
1: Ich bin Möbelträger.
0: Oh.
1: Das ist schwierig, sich abzukühlen.
0: Ach du lieber Gott. Also wie viel Liter trinkst du da am Tag?
1: Also 5 Flaschen Wasser, große.
0: Das glaube ich. Du brauchst auf jeden Fall auch noch mentale Abkühlung. Deswegen schenke ich dir jetzt ein Familienticket für die Antarktis-Ausstellung im Panometer Leipzig. Herzlichen Glückwunsch.
1: Vielen, vielen Dank.
0: Du stehst da wirklich in einer 360-Grad-Panorama-Installation. Du kannst auf Eisberge gucken, auf Gletscher, auf Pinguine. Also mental kriegst du da wirklich ein bisschen Abkühlung.
1: Das ist schön, da freuen wir uns.
0: Und ansonsten sage ich Hut ab, Frau Mütze, Respekt. Du als Möbelträger heute hast wirklich das allerbeste Wetter dir ausgesucht.
1: Genau. Genau.
0: Was trägst du heute als erstes? Weißt du das schon?
1: In Boxspringbett in der dritten Etage.
0: Okay. Ich bin den Gedanken bei dir, ja?

0: Schönen guten Morgen, Radio PSR ist hier. Es ist Donnerstag und heute kommt der neue Spider-Man-Film in die Kinos. Aber um einen richtigen Spider-Man zu sehen oder zu erleben, braucht ihr nicht ins Kino gehen, sondern wir haben doch hier die echten Spider-Männer haben wir hier in Sachsen. Und die stelle ich euch gleich vor, und zwar um 7:05. Außerdem mit dabei die besten Hits von heute. Leonie, Don't Worry und Marit Larsen, If a Song Could Get Me You. Der ist für die echte Abwechslung schön entspannt daher. Ich meine, man muss es ja heute bei den heißen Temperaturen auch nicht übertreiben.
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5: Kurz vor 8. Ich bin Hajo Wilken. Schönen guten Morgen. Die Veranstalter von Open-Air-Events reagieren auf häufigere Hitzewellen. So gibt es etwa kostenlos Wasser, Sprühanlagen oder Schattenbereiche. Wenn Veranstaltungen abgesagt werden, sind Gäste enttäuscht und der wirtschaftliche Schaden groß. Marcel Ferry vom Veranstalterverband Forward sagt mit Blick auf Hilfen für die Branche:
6: Ich finde es immer kritisch, wenn irgendeine Situation auftritt. Der Reflex ist immer sofort nach Hilfe von der Politik zu schreien. Ich denke, was in einer allgemeinen Hilfe von der Politik wichtig wäre, dass der Festivalfonds, der aktuell durch starke Kürzungen betroffen ist, allgemein den Festivals helfen würde. Und das ist eine Forderung von uns.
5: Die abschlagsfreie Rente nach 45 Beitragsjahren muss bleiben. Das will Sachsens Ministerpräsident Kretschmer durchsetzen. Er und die Regierungschefs von Sachsen-Anhalt und Thüringen fordern die Bundesregierung in einer gemeinsamen Erklärung auf, bei der geplanten Renten- und auch der Pflegereform mehr Rücksicht auf den Osten zu nehmen. Die gesetzliche Rente ist hier oft die einzige Säule der Alterssicherung, schreiben sie. Die drei Ministerpräsidenten treffen sich heute in Sachsen-Anhalt und wollen ihre Forderungen dabei vorstellen. Die Deutsche Bahn fährt erstmals seit 7 Jahren wieder Gewinne ein. Der Überschuss lag im ersten Halbjahr im dreistelligen Millionenbereich, schreiben Bild und Spiegel. Rund 960 Millionen Fahrgäste waren mit der Bahn unterwegs. So viele wie seit der Corona-Pandemie nicht mehr. Als Gründe nennt die Bahn unter anderem hohe Spritpreise und Sonderangebote wie Last Minute und Familienticket. Bahnchefin Paller stellt die Halbjahresbilanz heute offiziell vor. Auch in Griechenland und in der Türkei wüten jetzt schwere Waldbrände. Auf Kreta starben 2 Feuerwehrmänner beim Kampf gegen die Flammen. Auch in Spanien und Frankreich sind weitere Feuer ausgebrochen. Dort wird befürchtet, dass eine neue Hitzewelle die Lage weiter verschlimmern könnte. Die WM-Pläne von FIFA-Boss Infantino kommen auch in Deutschland nicht gut an. Es ist ein fatales Zeichen, die Fußball-WM für Investoren zu öffnen, sagt DFB-Präsident Neuendorf. Die UEFA hatte zuvor gedroht, europäische Mannschaften nicht mehr bei der WM spielen zu lassen. 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
0: 23 Grad in Döbeln, 23 Grad in Pulsnitz und 25 Grad in Gehlenau. Bis zu 38 Grad werden es heute viel, viel Sonne. Erst zum Abend hin könnte es von Westen her mal ein paar Wolken reindrücken. Da könnte es auch mal kurz krachen. Morgen fangen wir freundlich an, aber zum Nachmittag, da kommen dann mehr Schauer und Gewitter bei schwülheißen 34 Grad. Ja, und das Wochenende, also der Samstag, hat weiterhin kräftige Gewitter. Am Sonntag beruhigt sich das Ganze und die Temperaturen, die Höchstwerte, die liegen am Wochenende unter 30 Grad.
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0: So, die A4 Dresden Richtung Görlitz zwischen Ohorn und Burkau. Passt auf, da hat es einen Unfall gegeben. Kreis Meißen auf der Straße zwischen Großdobritz und dem Abzweig nach Gröbern. In beiden Richtungen sind da immer noch Rinder unterwegs. Und geblitzt wird jetzt ganz frisch in Leipzig. Permoser Straße, Höhe der Tankstelle stadteinwärts. Und Naundorf, Mügelner Straße, Höhe Ortseingang, wenn er aus Richtung Lonnewitz kommt. Habt ihr auch was, Staus oder Blitzer, einfach kurz Bescheid geben. Wie immer kostenfrei unter 0800 023 4x4. Gute Fahrt.
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0: Mandy hat noch Urlaub, es ist gleich um 8 Uhr. Schönen guten Morgen. Und ihr habt es ja vorhin vielleicht mitbekommen, auf dem Herbsthof von Axel Heinze gab es eine kleine Sensation. Die Kuh Olivia hat Zwillingskälber zur Welt gebracht und das ist für Rinder sehr selten.
7: Alles im grünen Bereich, sie stehen auf einer frischen Weide. Die Mutter kümmert sich fleißig um diese beiden Kälbchen und das ist ja ein Junge und ein Mädchen und das war das letzte Mal vor ungefähr 15 Jahren.
0: Also herzlichen Glückwunsch nochmal und für alle Landwirte spielen wir gleich eure Hymne. Den Jobsong von und mit Steffen Lukas in 15 Minuten.

0: Guten Morgen wünscht die Radio PSA Morning Show heute am 38 Grad Donnerstag. Also Kino wäre ja da eine kühle, klimatisierte Alternative. Heute kommt der neue Spider-Man-Film, Brand New Day heißt der. Der kommt heute in die Kinos, aber den braucht ihr euch eigentlich gar nicht angucken, weil die echten, wahren Spider-Männer, die leben in Sachsen, unter uns. Die feiern wir jetzt mal. Daniel aus Dresden, guten Morgen. Du bist ja quasi ein sächsischer Spider-Man, richtig?
1: Richtig.
0: Ja. Du bist Fassadenkletterer. Ist das die richtige Bezeichnung?
1: Das ist eher so eine umgangssprächliche Bezeichnung. Normal sind es eigentlich Höhenarbeiter oder Industriekletterer, ist eigentlich so der bekannte Begriff.
0: Was war denn bisher so das Höchste in Sachsen, an was du gearbeitet hast?
1: Also ich habe letztlich in Chemnitz auf dem Schornstein, den sie abgerissen haben, der war 230 Meter.
0: So, und der Chef von der Teichwirtschaft Petershain, das ist auch ein Spider-Man.
2: Hallo, ich bin Armin Kittner. Ich bin der sächsische Spider-Man, weil ich mich mit Netzen auskenne.
0: Ja, als Fischer leuchtet das ein. So, aber auch im Vogtland gibt es Spider-Männer.
3: Hallo, hi, hier ist der Sven von den Telefonmännern im Blauen. Wir sind der sächsische Spider-Man, weil wir haben alle Netze. Telekom, Vodafone, O2 und alle Partnernetze.
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0: Morgen, es ist Donnerstag. Die Radio PSR Morning Show ist hier an einem Tag, wo wir wirklich heute uns fragen können, schwitzt du noch oder transpirierst du schon? Bis zu 38 Grad haben wir heute. Und unsere Landwirte zum Beispiel, die müssen bei dieser Hitze heute auch arbeiten. Die Trockenheit macht natürlich zu schaffen, auch bei der Fischzucht. Das hat mir Armin Kittler von der Teichwirtschaft Petershain erzählt. Wasserniedrigstand haben wir gerade, zu heiße Temperaturen, das vertragen die Fische so gar nicht. Also haltet durch, wir vergessen euch nicht, wir haben das im Auge, ihr seid wichtig. Und deshalb spielen wir euch jetzt euren Jobsong. Die Hymne für alle Landwirte.
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0: 8.23 Uhr, guten Morgen, hier ist die Radio PSR Morning Show. Bill Kaulitz von Tokyo Hotel, der hat ja jetzt seine Bucketlist veröffentlicht, also Dinge, die er in seinem Leben unbedingt mal getan haben möchte.
1: Ein Haus in Italien, ein Nachtclub, heiraten natürlich, mehr Hunde retten, mal aus dem Flugzeug springen.
0: Ja, also aus dem Flugzeug springen, das ist ja überhaupt kein Problem. Das mache ich ja öfter mal. Also habe ich ihm das angeboten. Bill, wenn du aus dem Flugzeug springen willst, ich bin dein Mann. Melde dich. Jetzt habe ich dazu auch ein Video gemacht. Das steht auf Instagram. Und das Coole wäre, wenn ihr alle kommentiert und Bill Kaulitz dabei verlinkt, damit er das auch wirklich mitkriegt. Also das kann ja schon mal durchrutschen, wenn er ständig am Champagner trinken ist. Also geht auf unsere Radio PSR Instagram-Seite, geht auf das Video und kommentiert, indem ihr Bill Kaulitz in allen Varianten verlinkt. Ihr habt es sozusagen also mit in der Hand, ob Bill aus dem sächsischen Flieger springt oder nicht. Ja, das wird ein großer Spaß.
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10: Kurz vor 8:30. Ich bin Hajo Wilken. Schönen guten Morgen.

0: Gelegenheiten. Ich glaube, das sind bei den großen Festivals zumindest und großen Open-Air-Veranstaltungen gute Maßnahmen.
1: Die Deutsche Bahn macht erstmals seit 7 Jahren wieder Gewinn. Wie Bild und Spiegel schreiben, lag der Überschuss im ersten Halbjahr im dreistelligen Millionenbereich. Die Zahl der Fahrgäste stieg deutlich. Die Bahn führt das auf die hohen Spritpreise zurück. Bahnchefin Palla stellt die Halbjahreszahlen heute offiziell vor. Die Verbraucherzentrale Sachsen hat eine Klage gegen Hornbach gewonnen. Das Unternehmen hatte Pflanzen in einem Gartenmarkt in Dresden mit Begriffen wie Naturschutzhecke oder heimisch beworben. Das Oberlandesgericht Zweibrücken sieht darin eine irreführende Werbung. Die Verbraucherzentrale spricht von einer wegweisenden Entscheidung für die ganze Branche. Das Urteil ist allerdings noch nicht rechtskräftig. Heute ist der sogenannte Erdüberlastungstag. Das heißt, weltweit sind alle Ressourcen bereits verbraucht, die die Erde innerhalb von 12 Monaten erneuern kann. Wir bräuchten ab sofort also eigentlich einen zweiten Planeten. In Deutschland ist der Ressourcenverbrauch noch höher. Wir hatten unseren nationalen Überlastungstag schon Mitte Mai. In Sachsen sind im letzten Jahr mehr ausländische Berufsabschlüsse anerkannt worden. Gut 2.800 waren es und damit gut 4% mehr als ein Jahr zuvor. Die meisten Anträge kamen von Pflegekräften, Ärzten und Lehrern. Die Top 3 Länder waren die Ukraine, Syrien und Brasilien. 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
3: So, wir haben sogar schon 28 Grad in Nossen, aber da legen wir heute in der Spitze sogar noch 10 Grad drauf. Heute Abend könnte es ein paar mehr Wolken reindrücken, da könnte mal ein kleines Gewitter mit dabei sein. Morgen fangen wir freundlich an, aber zum Nachmittag nehmen dann die Schauer und Gewitter zu. Die können mitunter am Abend auch mal ein bisschen kräftiger ausfallen. Und es ist morgen so schwülheiß bei maximal 34 Grad. Das Wochenende, also Samstag nochmal weitere Gewitter, am Sonntag beruhigt sich das Ganze. Aber das Gute ist, dass die Temperaturen, die Höchstwerte unter 30 Grad liegen.
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3: A4 Dresden Richtung Görlitz zwischen Ohorn und Burkau gab es einen Unfall. Im Kreis Meißen, da sind auf der Straße zwischen Großdobritz und dem Abzweig nach Gröbern immer noch Rinder unterwegs. Und im Kreis Nordsachsen und Kreis Elbe-Elster die Straße zwischen Döbrichau und Rehfeld. Da kommt er gerade nicht durch, die ist beidseitig gesperrt, weil die Feuerwehr im Einsatz ist. Geblitzt wird in Leipzig, Permoser Straße, Höhe Tanke statt einwärts und Naundorf auf der Mügelner Straße, Höhe Ortseingang, wenn er aus Richtung Lonnewitz kommt. Habt ihr auch noch was? Staus oder Blitzer, ruft einfach kurz durch, kostenfrei wie immer unter 0800 023 4x4.
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3: So, es ist gleich 8:30. Guten Morgen und gleich kriege ich wieder Unterstützung von unseren sächsischen Ferienkindern. Vincent ist heute das Radio PSR Sommerwetterkind. Er ist 9 Jahre, kommt aus Leisnig und er hat jetzt schon etwas geschafft, was meine Mandy bisher nie geschafft hat. Er hat dafür sogar eine Auszeichnung bekommen. Was das ist, das hört er gleich in 15 Minuten. Dann machen wir mal eine kleine Vorstellungsrunde.
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0: kurz nach 8:30. Guten Morgen am Donnerstag. Die Radio PSR Morning Show grüßt mal alle Frauchen und Herrchen von Hunden, die ja täglich auf der Gassi-Runde sind. Die Frage ist aber, wie sieht denn das eigentlich bei Frauchen und Herrchen von Katzen aus?
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2: Eltern sind ja meistens stolz auf ihre Kinder und erzählen allen anderen, was die schon können. Aufs Töpfchen gehen oder sowas. Aber Katzenbesitzer sind genauso und die freuen sich über sehr merkwürdige Sachen.
3: Der Simba hat so eine Angewohnheit, der macht immer neben das Katzenklo. Das ist so niedlich.
2: Ja, bestimmt. Auch Eltern können ja merkwürdig sein und dann ganz begeistert über Windelinhalt philosophieren. Aber das ist eben verglichen mit Katzenbesitzern harmlos.
3: Da hat uns der Simba neulich eine Maus vor die Tür gelegt. Die war so total blutig und zerfleddert. Total süß.
2: Der Unterschied ist eigentlich ganz einfach. Eltern schaffen es, irgendwann mit viel Liebe ihre Kinder zu erziehen. Und Katzenbesitzer werden mit vorwurfsvollen Blicken und Geräuschen von ihren Katzen erzogen.
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0: Ja, und die Steffi aus Leipzig, die hat ihre Katze auch mehr oder weniger erzogen.
4: Der hat beim Nachbarn den Schuh gekackt.

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1: So, und meine heutige Unterstützung kommt aus Leisnig. Das ist Ferienkind Vincent, 9 Jahre alt. Wunderschönen guten Morgen, Vincent.
2: Guten Morgen.
1: Ja, ich habe gehört, dein Zeugnis besteht aus einer Hälfte nur aus Note.
2: 2.
1: Und die andere Hälfte?
2: Betragen 3.
1: Naja, das ist... Betragen 3 bei Jungs ist wie 1. Das ist bei meinem Sohn genauso gewesen. So, was hast du alles schon erlebt in diesen Ferien?
2: Ich war am Strand. Da war halt bis Donnerstag schlechtes Wetter. Konnten wir halt nicht so gut an den Strand, aber ab Mittwoch konnten wir dann gut an den Strand.
1: Du warst ja auch im Schulschwimmlager.
2: Ja.
1: Erzähl mal, was du im Schulschwimmlager gemacht und vor allem geschafft hast. Es ist etwas, ich kann dir schon mal sagen, meine Mandy, die ist jetzt auch gerade im Urlaub, die hat es bis heute noch nicht geschafft.
2: Ich habe Bronze geschafft.
1: Im Schwimmabzeichen?
2: Ja.
1: Also ein Seepferdchen hattest du ja sowieso schon.
2: Ja.
1: Ja. Meine Mandy hat das bis heute nicht gekriegt, weil die kann keinen Kopfsprung machen. Hast du einen Tipp, wie man einen Kopfsprung macht?
2: Man macht die Hand so, dann den Daumen raus, dann die andere Hand greift so.
1: Genau, eine Hand ausstrecken, den Daumen auch.
2: Und dann springt man einfach nach unten.
1: Ja, eben. Ich habe es so Mandy auch gesagt. Einfach nach unten. Aber das hat bis heute nicht so richtig geklappt. Vielleicht kriegen wir es ja noch hin. So, wir beide machen jetzt außerdem dann gleich das Wetter um Punkt 9. Und dann gibt's Geschenke, okay?
2: Okay.
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1: Ihr wisst, immer am Ende der Stunde überraschen wir euch mit einem Hit, der besonders viel Spaß macht. Und das ist in dieser Stunde die gesungene Wetterprognose für den heutigen Donnerstag. Weil es kann an diesem Hitzetag eigentlich nur einen Song geben. Also alle mitsingen. Hier sind zwei Raumwohnungen mit 36 Grad. Und es wird noch heißer.

0: 8.54 Uhr. Guten Morgen. Zwei Raumwohnungen war das mit dem Radio PSR Überraschungshit. 36 Grad. Und ich habe ja dann nochmal einen Überraschungshit und der handelt dann davon, wo man am liebsten die 36 Grad erleben möchte. Hat aber nicht jeder von uns diesen Ort. Also ich nicht. Um 10 vor 10 wisst ihr Bescheid.
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9: Kurz vor 9. Ich bin Hajo Wilken. Schönen guten Morgen. Zum ersten Mal seit 7 Jahren macht die Deutsche Bahn wieder Gewinn. Das ist vor der heutigen Halbjahresbilanz bekannt geworden. Die Bahn hatte in den letzten 6 Monaten deutlich mehr Fahrgäste. Offenbar sind viele Autofahrer wegen der hohen Spritpreise umgestiegen. Der neue Bundesverkehrsminister Steffen Bilger sagte zu der Bilanz im Ersten:
10: Ich weiß, dass es zu viele negative Erlebnisse gibt, wenn man mit der Bahn unterwegs ist, aber es gibt eben auch viel Positives. Darauf müssen wir aufbauen und uns um die Probleme kümmern und die nach und nach lösen. Ich weiß, dass das eine Priorität meiner Arbeit sein muss.
9: Kostenloses Wasser, Sprühanlagen und Schattenbereiche. Die Veranstalter von Open Airs stellen sich auf häufigere Hitzewellen ein. In Sachsen mussten in diesem Jahr schon Veranstaltungen abgesagt werden. Marcel Ferry ist beim Veranstalterverband Forward auch für Sachsen zuständig. Er sagte uns, wann eine Absage nötig wird.
11: Natürlich ist sie unausweislich, wenn Gefahr für Leib und Leben besteht. Aber ich glaube, dass es in der Verantwortung der Veranstalter ist und aber auch natürlich des Publikums mit dem entsprechenden vernünftigen Verhalten, da diese Herausforderung zu begehen.
9: Die abschlagsfreie Rente nach 45 Beitragsjahren muss bleiben. Das will Sachsens Ministerpräsident Kretschmer durchsetzen. Er und die Regierungschefs von Sachsen-Anhalt und Thüringen fordern die Bundesregierung in einer gemeinsamen Erklärung auf, bei der geplanten Renten- und auch der Pflegereform mehr Rücksicht auf den Osten zu nehmen. Die gesetzliche Rente ist hier oft die einzige Säule der Alterssicherung, schreiben sie. Die drei Ministerpräsidenten treffen sich heute in Sachsen-Anhalt und wollen ihre Forderungen dabei vorstellen. Die Dresdner Staatsanwaltschaft hat einen mutmaßlichen Drogendealer angeklagt. Bei dem 24-Jährigen waren im März etwa 5 Kilo Crystal sowie andere Drogen, Bargeld und Waffen gefunden worden, darunter eine Machete und 2 Schlagstöcke. Der Verdächtige ist einschlägig vorbestraft und sitzt in U-Haft. Wann der Prozess beginnt, ist noch offen. Auch in Griechenland und in der Türkei wüten jetzt schwere Waldbrände. Auf Kreta starben 2 Feuerwehrmänner beim Kampf gegen die Flammen. Auch in Spanien und Frankreich sind weitere Feuer ausgebrochen. Dort wird befürchtet, dass eine neue Hitzewelle die Lage weiter verschlimmern könnte. 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
0: Ihr wisst, um diese Uhrzeit kriege ich immer Unterstützung im Wetter. Und das Wetter kommt heute von unserem Sommerwetterkind Vincent, 9 Jahre aus Leisnig. Aber vorher gucken wir nochmal schnell auf die Straßen.
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0: Im Kreis Zwickau ist die Straße zwischen Kunersdorf und Kirchberg nach einem Unfall in beiden Richtungen gesperrt. Und im Kreis Nordsachsen und Kreis Elbe-Elster die Straße zwischen Döbrichau und Rehfeld auch in beiden Richtungen gerade dicht, weil dort die Feuerwehr im Einsatz ist. Geblitzt wird in Leipzig, Permoser Straße, Höhe der Tankstelle stadteinwärts. Und in Naundorf, Mügelner Straße, Höhe Ortseingang aus Richtung Lonnewitz. Wenn ihr noch was habt für uns an Staus oder Blitzern, sagt einfach kurz Bescheid, wie immer kostenfrei unter 0800 023 4x4.
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0: Als Highlight in den Ferien laden wir unsere kleinen Sachsen immer ein als Radio PSR Sommerwetterkind. Wir machen an dieser Stelle immer gemeinsam das Wetter. Heute ist es der Vincent, 9 Jahre alt aus Leisnig, hat ein sehr gutes Zeugnis, war schon an der Ostsee im Urlaub und er hat im Schulschwimmlager das Schwimmabzeichen in Bronze abgelegt. Herzlichen Glückwunsch dazu nochmal. Meine Mandy hat es ja bis heute nicht geschafft. Also ist so ein kleines Wetterchen, was wir jetzt machen, das schüttelst du doch aus dem Ärmel, oder?
4: Ja.
0: Und bitte.
4: Heute wird es richtig heiß, bis zu 38 Grad. Vielleicht kracht es mal am Abend. Morgen sieht es genauso aus, richtig heiß bei 34 Grad. Aber da werden zum Nachmittag und am Abend jeden Fall Gewitter kommen. Mein Tipp für heute wäre, in den Pool gehen, wenn man einen hat. Nicht immer rausgehen.
0: Also keinen Marathonlauf machen.
4: Ja, keine Rentner und...
0: Keine Rentner?
4: Ja, weil die Rentner können sich halt leicht überhitzen.
0: Ach so, meinst du das? Ja, da hast du recht. Also die Omas und Opas, die müssen ein bisschen aufpassen auf sich, da hast du recht.
4: Und Eis essen und im Pool gehen.
0: Sehr gut, herzlichen Glückwunsch. Und für das Wetter bekommt der Vincent jetzt ein Familienticket für den Freizeitpark Plön. Achterbahn fahren, hast du da Bock drauf?
4: Ja.
0: Sehr gut. Und Plöni Plüschtür gibt es oben drauf, damit du dann jetzt nochmal, vielleicht jetzt nicht gerade heute bei 38 Grad, aber es wird ja wieder besser Richtung Wochenende, dass du dann nochmal ein actionreiches Erlebnis in deinen Ferien hast.
4: Ja, danke.
0: So, und wenn ihr auch unser Radio PSR Sommerwetterkind werden wollt, meldet euch einfach an auf radiopsr.de.
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0: Tonight. Guten Morgen, hier ist die Radio PSR Morning Show. Kuh-Sensation bei Oschatz. Die Kuh Olivia aus dem Herbsthof vom Axel Heinze. Die hat jetzt für eine Sensation gesorgt. Die hat überraschend gesunde Zwillingskälber zur Welt gebracht. Und bei Rindern ist das wohl sehr selten. Guten Morgen, Axel.
1: Guten Morgen.
0: Geht's denn der Olivia und den Kälbern gut?
1: Alles im grünen Bereich. Sie stehen auf einer frischen Weide. Die Mutter kümmert sich fleißig um diese beiden Kälbchen. Und das ist ja ein Junge und ein Mädchen. Und das war das letzte Mal vor ungefähr 15 Jahren.
0: Haben denn die beiden Kälber schon einen Namen?
1: Ja, na klar. Das ist Elmar und Edda.
0: Weißt du vielleicht noch, wie du es mitbekommen hast? Bist du dann quasi einfach morgens auf den Hof gekommen und hast festgestellt, dass es jetzt soweit war? Oder hat man dich nachts angerufen?
1: Genau. Wir haben hier Nachbarn, die das sehr genau beobachten und observieren. Das sind also auch sehr bäuerlich denken. Und die haben das gesehen. Vis-à-vis von dieser Weide haben die ihren Wohnsitz. Und die haben das gesehen. Dann kriege ich natürlich sofort einen Anruf und sage, komm mal schnell rüber. Hier ist irgendwie, was passiert hier was? Und das Kälbchen ist unterwegs. Mhm. Und dann geht das los. Und dann gucken wir da einfach noch mit zu, gehen ein Stückchen weg. Also die Kuh darf da auch nicht unbedingt gestört werden. Die braucht da wirklich ihre Ruhe. Und es hat alles gut geklappt.
0: Sehr schön. Also Mensch, das freut uns, lieber Axel. Hast du vielleicht noch einen kleinen Tipp für meine Kollegin Claudia Svitala? Die ist ja auch gerade schwanger.
1: Naja, ist sich immer gut ernährend. Also gesund ernährend, vor allen Dingen Bio, wenn es geht. Und was mich sehr freut, das ist die Wertschätzung, wenn ihr sowas bringt im Radio für unseren bäuerlichen Berufsstand. Prima, ich freue mich.

0: Kurz vor 9:30, die Radio PSR Morning Show ist hier und in unserer Redaktion ist gerade Ausnahmezustand. Ich habe es jetzt quasi nur durch die Fensterscheibe mitbekommen. Unser Nachrichtenmann Hajo Wilken rennt wie so ein Torero mit einem grünen PSR-Hoodie rum. Ein Showproduzent Henry auf allen Vieren. Was ist denn da los?
1: Ja, ungefähr 20 Leute versuchen gerade einen kleinen Spatz wieder einzufangen. Der ist irgendwie über die Nachrichtenredaktion bei uns oben reingeflogen, komplett irgendwie durchs Haus geflogen. Und jetzt ist er bei uns unten in der Etage gelandet, hier direkt vom Studio. Und der versucht durch unsere Fenster wieder rauszukommen, aber irgendwie hat er es noch nicht hinbekommen. Und wir haben schon versucht, hier ihm ein bisschen Wasser hinzustellen, ein paar Müslikörner hinzustellen. Okay. Aber irgendwie so richtig, er haut immer ab vor uns und der findet einfach den Ausgang nicht.
0: Ich habe mir gedacht, was ist denn hier los? Jetzt verstehe ich es, aber das sieht echt lustig aus. Ja, das ist, müsst ihr euch so vorstellen, 20 Vögel versuchen, einen Vogel zu fangen. Ja. Also ich drücke euch die Daumen. Ich mache jetzt erstmal Wetter und Verkehr.
1: Ja.
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5: So, erstmal Breaking News. Der kleine Spatz, der durch ein Fenster in unsere Redaktion kam und 20 Leute auf Trab gehalten hat, ist wieder frei. Durch den unermüdlichen Navigationseinsatz meiner Kollegen. So, und nun zum Wetter, ja. Also bei der Hitze heute, da kann man sich schon auch mal ganz kurz verfliegen. In Zwickau, Dippoldiswalde und Bautzen haben wir gerade 30 Grad schon. Und bis zu 38 Grad werden es heute. Zum Abend hin, da kann es dann vielleicht auch noch mal kurz krachen. Morgen fangen wir freundlich an, aber da kommen dann zum Nachmittag mehr Schauer und Gewitter bei schwülheißen 34 Grad. Samstag auch nochmal gewittrig, am Sonntag beruhigt sich das Ganze wieder und die Temperaturen, die Höchstwerte am Wochenende liegen dann unter 30 Grad.
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5: A4 Dresden Richtung Görlitz, zwischen Ohorn und Burkau gab es einen Unfall. Auf der A17 Dresden Richtung Prag ist im Tunnel Kurschitz die rechte Spur gesperrt und im Kreis Nordsachsen und Kreis Elbe-Elster die Straße zwischen Döbrichau und Rehfeld ist immer noch dicht, da ist die Feuerwehr im Einsatz. Geblitzt wird in Pirna, Lohmener Straße statt auswärts, Chemnitz Unritzstraße Richtung Oberfrohnaer Straße, Leipzig-Permoser Straße statt einwärts Höhe Tankstelle und Naundorf Mügelner Straße Höhe Ort Eingang aus Richtung Lonnewitz kommend. Habt ihr noch mehr Staus oder Blitzer? Dann her. 0800 023 4x4. Gute Fahrt.
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5: Und gleich habe ich für euch die aktuellen Wassertemperaturen von unseren kühlsten Seen in Sachsen. Also falls ihr spätestens heute Abend im Feierabend auch noch mal reinspringen wollt. Und das Haus am See kommt dann auch noch als Radio PSR Überraschungshit um 10 vor 10. Also bleibt einfach.

9:40 Uhr, guten Morgen. Die Radio PSA Morning Show ist hier heute am richtig heißen Donnerstag, bis zu 38 Grad. Wo also hin? Vielleicht ja in einen unserer kühlsten Seen in Sachsen. Ich habe mal geguckt auf Platz 3, der Kosputener See mit 22 Grad Wassertemperatur. Bärwalder See mit 21 Grad und auf Platz 1 der Greifenbach-Stauweiher mit 19 Grad Wassertemperatur. Also egal wo er reinspringt, macht mal eine kleine Arschbombe für mich mit, weil mein Lieblingssee war leider nicht mit dabei, das Hühnerfrikassee.

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1: Das ist immer einer der Hits, die zum Ende der Stunde kommen und richtig Spaß machen. Und heute bei dem Wetter, na, da ist es natürlich ein Hit, der perfekt zum Badewetter passt. Peter Fox, der träumt vom Haus am See und 20 planschenden Kindern. Bitteschön.
2: Hier

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1: Peter Fox mit dem Radio PSR Überraschungshit in dieser Stunde, das Haus am See. Den nächsten gibt's dann um 10 vor 11 und jetzt wünsche ich euch erstmal wirklich einen ganz entspannten Donnerstag. Guckt, dass ihr irgendwie vielleicht ein bisschen früher Feierabend machen könnt. Ihr wisst, bei den Temperaturen heute. Keinen Stress aufkommen lassen. Und meine Kollegin Caro, die bringt euch auch wirklich bestens und entspannt durch diesen heutigen Nachmittag. In diesem Sinne, macht das Beste draus. Wir hören uns dann morgen früh ab um 5 wieder.
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10: Kurz vor 10. Ich bin Harjo Wilken. Schönen guten Tag. Mehr Fahrgäste und zum ersten Mal seit Jahren wieder Gewinn. So fällt die Bilanz der Deutschen Bahn fürs erste Halbjahr aus. Das ist schon bekannt geworden, bevor die Zahlen heute offiziell vorgestellt werden. Das Fahrgastplus liegt vor allem an den hohen Spritpreisen. Viele lassen ihr Auto stehen und nehmen die Bahn. Die ist allerdings weiter oft unpünktlich. Im Juni war nur gut die Hälfte der Fernzüge pünktlich. Das lag unter anderem an der Hitze. Die Veranstalter von Open-Air-Events reagieren auf häufigere Hitzewellen. So gibt es etwa kostenlos Wasser, Sprühanlagen oder Schattenbereiche. Wenn Veranstaltungen abgesagt werden, wie zuletzt auch in Sachsen, sind Gäste enttäuscht und der wirtschaftliche Schaden groß. Marcel Ferry vom Veranstalterverband Forward sagt mit Blick auf Hilfen für die Branche:
11: Ich finde es immer kritisch, wenn irgendeine Situation auftritt. Der Reflex ist immer sofort nach Hilfe von der Politik zu schreien. Ich denke, was in einer allgemeinen Hilfe von der Politik wichtig wäre, dass der Festivalfonds, der aktuell durch starke Kürzungen betroffen ist, allgemein den Festivals helfen würde. Und das ist eine Forderung von uns.
10: Die abschlagsfreie Rente nach 45

0: 30 Beitragsjahren muss bleiben. Das will Sachsens Ministerpräsident Kretschmer durchsetzen. Er und die Regierungschefs von Sachsen-Anhalt und Thüringen fordern die Bundesregierung in einer gemeinsamen Erklärung auf, bei der geplanten Renten- und auch der Pflegereform mehr Rücksicht auf den Osten zu nehmen. Die gesetzliche Rente ist hier oft die einzige Säule der Alterssicherung, schreiben sie. Die drei Ministerpräsidenten treffen sich heute in Sachsen-Anhalt und wollen ihre Forderungen dabei vorstellen. Die Dresdner Staatsanwaltschaft hat einen mutmaßlichen Drogendealer angeklagt. Bei dem 24-Jährigen waren im März etwa 5 Kilo Crystal sowie andere Drogen, Bargeld und Waffen gefunden worden, darunter eine Machete und zwei Schlagstöcke. Der Verdächtige ist einschlägig vorbestraft und sitzt in U-Haft. Wann der Prozess beginnt, ist noch offen. In Sachsen sind im letzten Jahr mehr ausländische Berufsabschlüsse anerkannt worden. Gut 2.800 wurden insgesamt gestellt und damit gut 4% mehr als ein Jahr zuvor. Die meisten Anträge kamen von Pflegekräften, Ärzten und Lehrern. Die Top 3 Länder waren die Ukraine, Syrien und Brasilien. 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
2: Da ist einfach nur Sonne und blauer Himmel heute. Die Temperaturen 34 bis 38 Grad maximal. Ja, am späten Abend kommen aus Richtung Westen noch so ein paar vereinzelte kleine Schauer rein. Morgen auch erstmal sonnig trocken, am Abend dann auch Schauer und Gewitter möglich. Es wird schwül morgen bei maximal 34 Grad. Der Samstag bringt dann auch wieder Gewitter, Sonntag beruhigt sich das Ganze. Die Höchstwerte liegen dann am Wochenende knapp unter 30 Grad.
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2: Und Achtung, Unfallstelle auf der A4 Dresden Richtung Görlitz zwischen Ohorn und Burkau. Achtung, da liegen auch noch Reifenteile im Weg. Die A17 Dresden Richtung Prag. Im Tunnel Koschütz ist die rechte Spur gesperrt. Vollsperrung B101 zwischen Aue und Lauter. Und wir haben noch eine Sperrung zwischen Döbrichau und Rehfeld. Da kommt er auch in beiden Richtungen wegen eines Feuerwehreinsatzes nicht durch. Die neuesten Blitzer für Sachsen stehen in Chemnitz auf der Unritzstraße Richtung Oberfrohnaer Straße, 30er-Zone. In Leipzig, Permoser Straße, Höhe Tankstelle statt einwärts. Und in Pirna auf der Lomener Straße statt auswärts in der 50er-Zone. Wenn noch irgendwas ist, ihr was ergänzen könnt, ruft gerne mal durch. Freuen wir uns. 0800 023 und 4x4. Gute Fahrt.
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2: Na, und wir werden es doch alle durch diesen heißen Arbeitstag schaffen. Und vielleicht vergessen wir auch nicht, den Spaß dran zu haben. Vorfreude auf den Feierabend. Irgendwann ist jeder Feierabend da. Oder macht es euch schön, fahrt nochmal an den See oder geht in euer Planschbecken. Oder einfach nur auf den Gartenstuhl und bewegt euch keinen Zentimeter mehr. Das ist der Soundtrack für den Sommertag hier bei Radio PSR. Kygo mit Save My Love. Einer der besten.

0: Bäm. Auf der Baustelle wird wieder ordentlich angepackt. Ihr seid mittendrin, tragt Material hin und her, bringt das nächste Projekt Stück für Stück voran. Und wir sind natürlich bei euch und bringen euch hier gut durch den Tag. 10 nach 10 am heißen Donnerstag. Und so ein bisschen neidisch sind wir da alle auf die Lisa aus Lindenhain.
1: Ich habe den Vorteil, dass mein Partner Poolbauer ist und wir somit im Garten einen wunderschönen Pool stehen haben. In dem sitze ich dann an diesen heißen Tagen auf meiner Einhornluftmatratze mit einer kalten, selbstgemachten Wassermelonenlimo in der Hand. Und ja, so lässt sich's eigentlich ganz gut leben.
0: Ach, da sehe ich dich doch schon sitzen. Auf deiner Einhornluftmatratze, Lisa. Und dazu der perfekte Soundtrack. Von Teddy Swims. So fühlt sich entspannter Sommer an. Yes, Mr. Know It All. Ganz neu bei Radio PSR.

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Donnerstag, eurer. Und schön, dass wir den zusammen verbringen. Ihr hört Radio PSR gleich 10:30. Ja, es sind noch gut 2 Wochen. Dann ist ja schon Schulanfang. Und wir

0: So durch die Decke wird so gefeiert. Zu Recht, Kato mit Turn the Lights Off spiele ich euch gleich nach Wetter und Verkehr. Und für noch mehr Abwechslung gibt's den Radio PSR Überraschungshit am Ende der Stunde. Und der fühlt sich an wie so ein alter Film, den man immer wieder gern anschaut.
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0: Ja, wir haben jetzt schon fast überall in Sachsen die 30-Grad-Marke geknackt. Bisschen erfrischend ist es noch in Altenberg mit 26 Grad. Bis zu 38 Grad kriegen wir da heute noch. Ja, die Sonne knallt den ganzen Tag, blauer Himmel. Ab Abend wird es dann ja, ein bisschen windiger, ein bisschen bewölkter. Vereinzelt können dann am späten Abend noch kleine Schauer durchziehen. Morgen am Freitag und am Samstag gehen die Temperaturen leicht zurück. Das sind dann nur so knapp unter 30 Grad. Und so bleibt es dann auch erstmal.
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0: Und ihr steht im Stau auf der A13 Dresden Richtung Schönefelder Kreuz zwischen Ortrand und Ruhland. 3 Kilometer sind das hier nach einem Unfall. Die A17 Dresden Richtung Prag zwischen Dresden Südvorstadt und Dresden Prohles. Achtung, Unfallstelle. Die B101 ist zwischen Aue und Lauter wegen eines brennenden Autos in beiden Richtungen gesperrt. Und wir haben noch eine Vollsperrung in Krottendorf, betrifft hier die Scheibenberger Straße zwischen Oberwiesenthaler Straße und dem Ortsausgang. Da geht es auch in beiden Richtungen nicht voran. Die neuesten Blitzer für Sachsen stehen in Leipzig auf der Permoser Straße Höhe Tankstelle stadteinwärts, Chemnitz-Unritz-Straße Richtung Oberfrohnaer Straße in der 30er-Zone und Pirna wird geblitzt Lohmener Straße stadtauswärts in der 50er-Zone. Wenn noch was ist, ihr noch irgendwas ergänzen könnt, ruft gerne mal durch 0800 023 und 4x4. Gute Fahrt!

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0: Schönen Donnerstag zusammen, ihr hört Radio PSR, 10:30 und es sind ja noch gut 2 Wochen und dann ist Schulanfang. Deswegen gucken wir uns jetzt mal die Zuckertütentrends 2026 an. Welche Motive sind am beliebtesten? Das weiß die Barbara vom Geschenkeladen Schickimicki in Reichenbach.
1: Also dieses Jahr ist besonders gefragt der Dinosaurier, wie immer. Die Einhörner, Fußball und natürlich auch Prinzessinnen. Aber es geht eigentlich immer querbeet.
0: Und wenn wir Glück haben, hat auch jedes Kind in der Klasse eine andere Zuckertüte. Bei meinem Sohn war es damals so eine blaue Polizeizuckertüte. Und bei meiner Tochter haben wir dann gedacht, Mensch, wir basteln mal selbst. Wir machen jetzt voll das Unikat und haben dann so eine Dschungelzuckertüte gebastelt mit Palmblättern und obendrauf noch so ein pinker Flamingo. Sah auch ziemlich cool aus. Barbara, was sagst du? Was muss mit rein in die Zuckertüte? Neben Süßkram, was können wir da alles noch mit reinmachen?
1: Also das Allerwichtigste ist, man sollte halt Artikel auswählen, die wirklich leicht sind, damit die nicht so schwer wird. Mal ein Badetuch kann man damit rein tun oder vielleicht mal ein kleines Kissen oder auch mal ein schönes Sweatshirt. Und ein paar Schulsachen sind ist auch kein Fehler.
0: Finde ich auch. Und gerade so mit T-Shirts kannst du auch unten die Spitze so ein bisschen ausfüllen. Kannst du dich noch an deine Zuckertüte erinnern?
1: Das kann ich noch ganz genau sagen. Bei mir war ein Blumenstrauß drauf, aber das Schlimmere war, was innen drin war, Papier und eine Skihose. Da habe ich mich so geärgert, dass ich das heute noch weiß. Und es kommen ja auch manchmal Eltern, die irgendwie zu wenig mit haben. Ne? Und jeder, der sagt, ach, stopf mal ein bisschen Papier unten rein, das kommt überhaupt null in Frage. Das will ich nicht mehr machen.
0: Barbara, ich glaube, die Kids werden es dir danken. Die wollen keine Mogelpackung, die wollen eine ganz tolle Zuckertüte. So, und viel Spaß euch bei den Schulanfangsvorbereitungen die nächsten Tage und Wochen. Viel Spaß beim Basteln. Jetzt mit Mike Smith und einem der besten Hits von heute, Star Gazing.

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1: Und das ist jetzt so ein Song, der zeigt uns, dass Musik einfach ja komplett zeitlos ist. Auch nach 40 Jahren schafft er diese ganz besondere Atmosphäre. Für euch mal schön zum Abtauchen auf Arbeit. Der entfaltet sich in jeder Sekunde ein bisschen mehr. Aha, mit The Sun Always Shines on TV. Unser Überraschungshit der Stunde.

0: Es gibt Musik, die wird mit den Jahren nicht kleiner, die wird immer größer. Ein ganz großer 80er-Klassiker. Aha, mit The Sun Always Shines on TV. Unser Radio-PSR-Überraschungshit. Und das nächste Mal überraschen wir euch dann 10 vor 12. So, die Ferienkids sind bereit. Ihr packt die Strandtasche fürs Freibad, für den See, Sonnencreme, Badeklamotten und ab geht's. Gleich dazu Taylor Swift mit einem der besten Hits von heute. Ab um 11, The Fade auf Ophelia.
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9: Kurz vor 11, ich bin Finn Riebesel, Freundlieb. Guten Tag. Wegen enormer Hitze sind in diesem Jahr in Sachsen schon mehrere Open-Air-Veranstaltungen abgesagt worden. Andere fanden nur mit Einschränkungen statt. Inzwischen stellen sich die Veranstalter aber zunehmend auf die häufigeren Hitzewellen ein. Marcel Fehry ist beim Veranstalterverband Forward auch für Sachsen zuständig. Er sagte uns:
10: Man sieht ja, dass da Wasser kostenfrei zur Verfügung gestellt wird, dass es dementsprechend so Sprühanlagen gibt, verschiedenste Verschattungsmöglichkeiten. Ich glaube, das sind bei den großen Festivals zumindest und großen Open-Air-Veranstaltungen gute Maßnahmen.
9: Die B173 in Öderan ist ab heute Nachmittag wieder frei. In den letzten 2,5 Wochen ist hier die Fahrbahn erneuert worden. Die Witterungsbedingungen waren günstig. Deshalb sind die Arbeiten schneller fertig geworden als zunächst geplant. Mitteldeutschland verändert sich. Unter diesem Motto trifft sich Sachsens Ministerpräsident Kretschmer heute mit seinen Amtskollegen aus Thüringen und Sachsen-Anhalt. Mit Vertretern aus Wirtschaft, Forschung und Kommunen wollen sie sich über die Zukunft der Region austauschen. Treffpunkte sind der Geiseltalsee und der Chemiepark Leuna. Zum ersten Mal seit 7 Jahren hat die Bahn wieder Gewinn gemacht. Das ist schon bekannt geworden, bevor die Bilanz fürs erste Halbjahr heute offiziell vorgestellt wird. Außerdem wurden deutlich mehr Fahrgäste gezählt, wohl weil viele wegen der hohen Spritpreise vom Auto auf die Bahn umgestiegen sind. Auch in Deutschland kommen die umstrittenen Pläne der FIFA für die WM nicht gut an. DFB-Präsident Bernd Neuendorf sagte dem ZDF, es sei ein fatales Zeichen, die Fußball-Weltmeisterschaft für Investoren zu öffnen. Die UEFA hatte zuvor gedroht, europäische Teams nicht mehr an der WM teilnehmen zu lassen. Radio PSR, neue Nachrichten wieder in einer Stunde.
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0: Ach, der sieht schön aus. Der blaue Himmel, Sonne, Sonne, Sonne. Der heißeste Tag der Woche heute, maximal 38 Grad. Ja, Richtung Abend können dann so ein paar leichte Schauer durchziehen. Morgen geht's erst freundlich, sonnig und trocken los. Zum Abend hin dann auch Schauer und Gewitter. Schwül heiß morgen mit 34 Grad. Samstag, Sonntag dann ja neue Gewitter möglich, aber auch ein bisschen Abkühlung mit Temperaturen knapp unter 30 Grad.
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0: Und Achtung, neue Unfallstelle auf der A4 Chemnitz Richtung Görlitz zwischen Dresden Flughafen und Dreieck Dresden Nord. Rechte Spur ist hier nach dem Unfall gerade blockiert. Ihr steht im Stau auf der A13 Dresden Richtung Schönefelder Kreuz zwischen Ortrand und Huland. 3 Kilometer sind das. Die B101 ist zwischen Aue und Lauter wegen eines brennenden Autos in beiden Richtungen gesperrt. Und die neuesten Blitzer für Sachsen, B92 Elsterberg in Höhe Ortseingang, wenn er aus Richtung Plauen kommt. In Leipzig, Jahnallee, 30er-Zone stadteinwärts, danke René. Und in Pirna wird geblitzt, Lohmener Straße stadtauswärts. Gibt's noch mehr? Dann klingelt mal kurz durch, freuen wir uns. 0800 023 und 4x4. Gute Fahrt, kommt gut durch.
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0: Hallöchen, heute am 38 Grad Donnerstag. Wir sind bei euch, ihr seid bei uns und die Alina ist Erzieherin in der Kita. Was macht ihr Schönes?
11: Hallo, also die Kinder haben gerade geplanscht und ja, jetzt spielen wir ein bisschen Sandkasten im Schatten natürlich.
0: So ein bisschen Matscheküche und so.
11: Genau.
0: Perfekt.
11: Ja.
0: Und dann noch mit Sonnencreme und dann der Sand, ach herrlich, wir kennen's.
11: Selbstverständlich.
0: Dann Alina, habt einen schönen Tag, genießt den Sommer, macht's Beste draus in der Kita. Grüße ans Erzieherteam und die Kids.
11: Ja, danke. Dankeschön.
0: Tschüss. So, und wo wir uns am besten erfrischen können heute, die kühlsten Seen in Sachsen, gleich in 10 Minuten.

Hi zusammen, wir sind bei euch am heißen Donnerstag, Radio PSR 10 nach 11. Ja, und ich weiß, so viele von euch haben da auch wirklich körperlich anstrengende Arbeiten zu verrichten. Paketzusteller, in der Pflege, auf dem Bau. Ja, ihr habt da wirklich zu tun heute. Passt gut auf euch auf, trinkt genug und gönnt euch jede Pause, die möglich ist. Na, wir machen heute mal ein bisschen programmhalbe Arschbacke und ganz entspannt. Freuen uns natürlich auch, dass es noch eine Erfrischung gibt in Sachsenseen. Die sind ja noch angenehm kühl. Kostbudener See zum Beispiel 22 Grad, Bärwalder See 21 Grad, ja, und sehr erfrischend auch Greifenbach-Stauweier mit 19 Grad. Also ab mit euch ins Wasser und dazu eure Lieblingssitz. Jetzt Ray mit Where's My Husband.

0: Die Sonne brennt, der Asphalt wird immer heißer. Radio PSR am Donnerstag, gleich 11:30. Ja, und egal ob in der Küche oder am Strand, Kinder, die finden ja immer irgendwas Leckeres zu essen. Gleich Jans Herbst mit dem Beweis, unsere Comedy mitten aus dem Leben, 10:50. Und wir spielen euch Lieblingsmusik, absoluter Wohlfühlsound. Gleich von Clock Lock und Out of the Dark, einmal tief durchatmen. Und für noch mehr Abwechslung spielen wir euch den Radio PSR Überraschungshit. Das ist der besondere Song am Ende der Stunde und der läuft garantiert auf jeder 90er-Party. Und wenn der losgeht, dann drehen alle, die gerade gehen wollten, nochmal um und stürmen auf die Tanzfläche. Immer so.
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6: Ja, das ist wirklich Vollgas-Sommer heute. Also wirklich sonnig und heiß, bis zu 38 Grad maximal. Richtung Abend, ja, da kommen so ein paar Wolken rein, auch ein paar vereinzelte Schauer sind möglich. Morgen geht's erst sonnig und trocken los. Am Abend dann auch mit Schauern und Gewittern. Schwül heiß morgen nochmal mit bis zu 34 Grad. Der Samstag bringt auch nochmal ordentlich Gewitter, Sonntag dann entspannter. Und die Höchstwerte liegen knapp unter 30 Grad.
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6: Und es gibt eine Unfallstelle auf der A4, Chemnitz Richtung Görlitz, zwischen Dresden Flughafen und dem Dreieck Dresden Nord. Rechte Spur ist gesperrt. A4 Dresden Richtung Görlitz, zwischen dem Rastplatz Rödertal Süd und Burkau, Achtung, Reifenteile im Weg. Dann steht er noch im Stau auf der A13 Dresden Richtung Schönefelder Kreuz. 3 Kilometer sind das hier zwischen Ortrand und Ruhland. Die B101 ist zwischen Aue und Lauter immer noch gesperrt in beiden Richtungen wegen eines Feuerwehreinsatzes. Und B183 Bad Liebenwerda Richtung Bad Düben zwischen Elsterberg und Bayrode. Auch hier gab es einen Unfall, da ist gerade nur eine Spur abwechselnd frei für euch. Die neuesten Blitzer für Sachsen. B92 Elsterberg in Höhe Ortseingang, wenn er aus Richtung Plauen kommt. In Leipzig wird geblitzt, Jahnallee 30er Zone statt einwärts und in Pörner auf der Lohmener Straße statt auswärts 50er Zone. Habt ihr noch mehr gesehen? Staus, Blitzer, immer her damit. Wir sammeln alles ein. 0800 023 und 4x4. Gute Fahrt.

0: Und alles, was da so an Gartenarbeit noch zu tun war, habt ihr hoffentlich schon am Vormittag erledigt. Und der Rest ist einfach nur Füße hochlegen, wenn ihr frei habt zu Hause. Und La Deutsche Vita genießen. Mit Radio PSR 10:30 und gleich mit dem neuen Hit von Isaac, We Had It All. Jetzt aber erstmal ein Hoch auf gesunde Ernährung.
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2: Viele Kinder schaffen es ja gegen den Willen ihrer Eltern fast gemüsefrei durch die ganze Kindheit.
3: Ich mag das aber nicht.
2: In der Regel verhält sich ein Kind ja wie ein Kamel beim Wasser. Wenn es Eis, Pizza und Nudeln gibt, dann werden Tonnen verschlungen und dann die nächsten 3 Tage einfach nichts gegessen. Und in den Ferien ist es den Eltern dann sowieso egal. Im Urlaub darf jeder essen, was er will. Das gibt keinen Stress. Nur wenn du nach den Sommerferien dann wieder mit was Gesundem ankommst.
3: Das ist voll unfair. Ich will Eis zum Frühstück.
2: Nur die ganz kleinen Kinder sind immer offen für alles. Die probieren auch alles. Am Strand auch gerne Sand, Murmeln, Bernstein, Quallen und Algen.
3: Lecker!
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0: Ach, bei uns auch nach dem Urlaub, ne? Das Thema Cola. Im Urlaub ist ja alles ein bisschen egaler. Na klar, trinkt das Kind dann eine Cola und auch am Abend noch. Und dann zu Hause, wird es halt einfach nicht mehr eingekauft. Ist nur starr im Kühlschrank. Jetzt wird Wasser getrunken. Mit Isaac und We Had It All. Ganz neu bei Radio PSR.
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1: Und der soll euch auf jeden Fall auch Spaß machen auf Arbeit, damit das heute noch ein bisschen leichter von der Hand geht. Und es gibt ja Songs, die zünden sofort. Es geht los damit und du weißt sofort, was zu tun ist. Hier ist Hathaway. 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

0: Ja, genau so muss ein Überraschungshit klingen. Der ist und bleibt einfach kultig. Gute Laune für euch mit Hathaway und What is Love hier bei Radio PSR. Der nächste Überraschungshit, der kommt in einer Stunde um 10 vor 1. So, und wir bewegen uns hier mal so ganz entspannt und langsam vielleicht Richtung Mittagspause. Super lässig und leicht unangenehm. Wenn wir die Musik, die hier gleich kommt, mit einem Stoff vergleichen würden, ich glaube Leinen, ja, das wären diese Leinen-Flatterhosen im Sommer. Somber mit Undressed, einer eurer absoluten Lieblingshits, der sich super gut anfühlt. Gleich ab um 12.
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14: Kurz vor 12. Ich bin Finn Riebesel-Freundlieb. Guten Tag. Die nächste Hitzewelle ist in Sachsen angekommen und erreicht heute ihren Höhepunkt. Der Deutsche Wetterdienst warnt vor extremer Hitze. An vielen Flüssen muss in den kommenden Tagen weiter mit Niedrigwasser gerechnet werden. Dazu steigt die Waldbrandgefahr. Ja, und die Waldbrandsaison in Sachsen ist auch schon in vollem Gange. Nach zwei großen Feuern bei Königsbrück und Torgau ermittelt jetzt die Polizei Benno Hille.
15: Ja, rund 40 Hektar Weizenfeld waren gestern in Thiendorf in Flammen aufgegangen. Ein Übergreifen auf den Wald nebenan konnten die Einsatzkräfte verhindern. Die Polizei ermittelt nun wegen des Verdachts auf Brandstiftung. Schon einen Tag vorher hatte ebenfalls in Thiendorf eine Ballenpresse gebrannt. Seit Dienstag war die Feuerwehr zudem bei Torgau an der Grenze zu Brandenburg im Waldbrandeinsatz. Auch hier gehen die Ermittler einem Branddelikt nach.
14: Die Deutsche Bahn schreibt wieder schwarze Zahlen. Zum ersten Mal seit 7 Jahren. Fürs erste Halbjahr verbucht der Konzern einen Gewinn von fast 150 Millionen Euro. Von den geplanten 28.000 Baustellen dieses Jahr ist die Hälfte bereits abgeschlossen. Außerdem haben offenbar viele Menschen wegen der hohen Spritpreise öfter mal den Zug genommen, statt ins Auto zu steigen. Bahnsprecher Achim Staus.
16: Über 960 Millionen Reisende fuhren im ersten Halbjahr mit den Zügen der Deutschen Bahn. Rund 17 Millionen mehr als im Vorjahr. Gute Zahlen allein reichen aber nicht. Wir müssen die Bahn im Alltag verlässlicher machen. Und dazu geben uns gute Zahlen mehr Kraft.
14: In Sachsen sind im letzten Halbjahr mehr ausländische Berufsabschlüsse anerkannt worden. Gut 2.800 waren es und damit gut 4% mehr als ein Jahr zuvor. Die meisten Anträge kamen von Pflegekräften, Ärzten und Lehrern. Die Top 3 Länder waren die Ukraine, Syrien und Brasilien. Radio PSR, neue Nachrichten wieder in einer Stunde.
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0: Sonne satt und die 30-Grad-Marke, die haben wir schon überall geknackt. Bis zu 38 Grad kriegen wir heute noch. Ja, am späten Abend kommen ein paar mehr Wolken rein, aus Richtung Westen auch ein paar Schauer, ganz vereinzelt. Morgen sonnig trocken, aber am Abend dann auch mit Schauern und Gewittern. Es wird morgen schwül heiß, bei bis zu 34 Grad. Der Samstag bringt auch noch mal kräftige Gewitter, am Sonntag wird es ein bisschen ruhiger und die Höchstwerte am Wochenende knapp unter 30 Grad.
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0: A4 Chemnitz Richtung Görlitz. Zwischen Dresden Flughafen und dem Dreieck Dresden Nord, da ist die rechte Spur nach einem Unfall gesperrt. A13 Dresden Richtung Schönefelder Kreuz, da steht er im Stau zwischen Ortrand und Ruhland. 3 Kilometer sind das. In Dresden ist auf der B170 in Höhe der Augustusbrücke in beiden Richtungen die Ampelanlage außer Betrieb, macht schön vorsichtig. Und wir haben noch die B183 zwischen Elsterberg und Bayreuth. Da gab es einen Unfall und hier ist gerade nur eine Spur abwechselnd frei. Die neuesten Blitzer für Sachsen. B92 Elsterberg in Höhe des Ortseingangs aus Richtung Plauen kommt. In Leipzig auf der Jahnallee 30er-Zone stadteinwärts. Und Pirna wird geblitzt. Lohmeiner Straße 50er-Zone stadtauswärts. Wenn es noch irgendwas gibt, ruft da gerne mal durch. Freuen wir uns. 0800 023 und 4x4. Gute Fahrt.
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0: Donnerstag, Mittag um 12 und bei vielen bleibt die Küche heute kalt. Wir haben auch versucht alles, um jetzt nicht noch mehr Wärme zu produzieren. Da wird auf das Kochen verzichtet. Aber die Köchinnen und Köche in Sachsen, ja, ihr könnt es euch ja gar nicht aussuchen. Es ist euer Job. Umso größer der Respekt von uns. Wir feiern euch hier gleich, alle Köchinnen und Köche im Land, mit eurem Jobsong von und mit Steffen Lukas. Parmesan mit der extra Portion Käse. Der läuft hier gleich für euch in 10 Minuten. So, und jetzt lassen wir uns erstmal so ein bisschen treiben, nehmen das Tempo raus. Mit einem entspannten Song. Einer der besten Hits von heute. Zum einen

0: Einen schönen Donnerstag mit Radio PSR hier 10 nach 12 und wir grüßen jetzt mal ganz besonders bei der Hitze alle, die gerade am Herd stehen, die Köchinnen und Köche in Sachsen. Ja, ihr könnt es euch heute nicht aussuchen, die Küche muss trotzdem irgendwie laufen, ihr steht am Herd, vor euch dampfen die Töpfe, die Pfannen sind heiß, der Ofen läuft auf Hochtouren. Ach, und wir feiern euch genau dafür, dass ihr euch heute einen abschwitzt in der Küche. Mit dem Jobsong von und mit Steffen Lukas, auf dem Original von OMC, How Bizarre. Hier ist Parmesan mit ganz viel Käse.
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Ja, ganz besonders heute. Ein großes Dankeschön an alle Köchinnen und Köche im Land, die bei der Hitze auch noch am heißen Herd stehen. Habt ihr euch verdient. Euer Jobsong jederzeit für euch auf radio-psr.de und bei uns in der App. So, und jetzt kommen zwei Weltstars. Wenn die sich zusammentun, kann das ja nur mega gut werden. Und es ist auch geworden. Jennifer Lopez und David Guetta mit euch.

0: Hey zusammen, schönen Donnerstag, Radio PSR gleich 12:30. Und heute kommt der neue Spider-Man-Film in die Kinos. Und wir haben uns gedacht, Mensch, die wahren Spider-Männer, die kommen doch aus Sachsen. Stelle ich euch gleich vor hier in 10 Minuten. Außerdem der ganz große Hit, der international so gefeiert wird. Papa Ute von Mickey's Mind. Einer eurer absoluten Lieblingshits, gleich hier nach Wetter und Verkehr. Und noch mehr Abwechslung zum Ende der Stunde dann mit unserem Radio PSR Überraschungshit. Und da kann ich euch versprechen, das wird unser gemeinsamer Karaoke-Moment.
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6: Sonne satt und die 30-Grad-Marke, die haben wir schon überall geknackt. Bis zu 38 Grad kriegen wir heute noch. Ja, am späten Abend kommen ein paar mehr Wolken rein, aus Richtung Westen auch ein paar Schauer, ganz vereinzelt. Morgen sonnig trocken, aber am Abend dann auch mit Schauern und Gewittern. Es wird morgen schwül heiß bei bis zu 34 Grad. Der Samstag bringt auch noch mal kräftige Gewitter, am Sonntag wird es ein bisschen ruhiger und die Höchstwerte am Wochenende knapp unter 30 Grad.
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6: A4 Chemnitz Richtung Görlitz. Zwischen Dresden Flughafen und dem Dreieck Dresden Nord, da ist die rechte Spur nach einem Unfall gesperrt. A13 Dresden Richtung Schönefelder Kreuz, da steht er im Stau zwischen Ortrand und Ruhland. 3 Kilometer sind das. In Dresden ist auf der B170 in Höhe der Augustusbrücke in beiden Richtungen die Ampelanlage außer Betrieb, macht schön vorsichtig. Und wir haben noch die B183 zwischen Elsterberg und Bayreuth. Da gab es einen Unfall und hier ist gerade nur eine Spur abwechselnd frei. Die neuesten Blitzer für Sachsen. B92 Elsterberg in Höhe des Ortseingangs aus Richtung Plauen kommt. In Leipzig auf der Jahnallee 30er-Zone stadteinwärts. Und Pirna wird geblitzt. Lohmeiner Straße 50er-Zone stadtauswärts. Wenn es noch irgendwas gibt, ruft da gerne mal durch. Freuen wir uns. 0800 023 und 4x4. Gute Fahrt.
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0: Betriebstemperatur schon längst erreicht. Radio PSR, 10:30 am heißen Donnerstag. Ja, Kino wäre heute auch mal ganz schön, so angenehm klimatisiert. Heute kommt der neue Spider-Man-Film in die Kinos. Aber wir haben uns gedacht, Mensch, wir haben eigentlich die wahren Spider-Männer hier in Sachsen. Na, die leben quasi unter uns. Und die feiern wir jetzt. Daniel aus Dresden, du bist ja quasi ein sächsischer Spider-Man. Du bist Fassadenkletterer, Höhenarbeiter. Was war denn da so das Höchste in Sachsen, woran du gearbeitet hast?
1: Also ich habe letztlich in Chemnitz auf dem Schornstein, den sie abgerissen haben, der war 230 Meter.
0: Wahnsinn. Und der Chef von der Teichwirtschaft Petersheim, der ist auch ein Spider-Man.
2: Hallo, ich bin Armin Kittner. Ich bin der sächsische Spider-Man, weil ich mich mit Netzen auskenne.
0: Ja, als Fischer leuchtet das ein. Aber auch im Vogtland gibt es Spider-Männer.
3: Hallo, hi, hier ist der Sven von den Telefonmännern im Blauen. Wir sind der sächsische Spider-Man, weil wir haben alle Netze. Telekom, Vodafone, O2 und alle Partnernetze.

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1: Und manche Songs sind wie so eine kleine Zeitmaschine. Die beamen uns einfach mal so fast 30 Jahre zurück. Und da sehen wir uns im Kinderzimmer auf der Klassenfahrt mit Haarbürste vorm Spiegel als Mikrofon. So war's bei mir. Mit Britney Spears und Baby One More Time. Unser Überraschungshit der Stunde. 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

0: Britney Spears, Baby One More Time. Ja, da hatten wir jetzt unseren persönlichen Karaoke-Moment für den Tag mit unserem Überraschungshit hier bei Radio PSR. Und der nächste kommt dann 10 vor 2 in einer Stunde. So Endspurt bei euch in der Frühschicht oder ihr seid vielleicht zu Hause im Garten, macht euch so einen leckeren Sommersalat, einfach ein bisschen Mango reinwürfeln, Erdbeeren, auch immer toll, bisschen Minze obendrauf. Zack, ist es schon ein Sommersalat. Gönnt euch gleich dazu Gute Laune Pop mit Kamrat, einer der besten Hits von heute. Be Mine, ab um 1.
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11: Kurz vor 1. Ich bin Finn Riebesel, Freund lieb. Guten Tag. Schulterschluss am Geiseltalsee. Die Länderchefs von Sachsen, Sachsen-Anhalt und Thüringen fordern, dass die Bundesregierung den Osten bei ihren Reformen stärker berücksichtigt. Sie haben jetzt eine gemeinsame Erklärung vorgelegt, Benno Hille.
12: Ja, ganz konkret fordern die Ministerpräsidenten zum Beispiel, dass die abschlagsfreie Rente nach 45 Beitragsjahren bestehen bleibt. Die gesetzliche Rente ist hierzulande oft die einzige Sicherheit im Alter, steht in dem Papier. In Sachen Pflege machen die Länderchefs deutlich, dass die Kosten den Betroffenen nicht über den Kopf wachsen dürfen. Zudem pochen sie auf Entlastungen für pflegende Angehörige und Familien mit Kindern.
11: Die nächste Hitzewelle ist in Sachsen angekommen und erreicht heute ihren Höhepunkt. Der Deutsche Wetterdienst warnt vor extremer Hitze. An vielen Flüssen muss in den kommenden Tagen weiter mit Niedrigwasser gerechnet werden. Dazu steigt die Waldbrandgefahr. Experten raten dazu, viel zu trinken, die direkte Sonne zu meiden und sich möglichst viel an kühlen Orten aufzuhalten. So heftig wie Ende Juni wird die Hitzewelle diesmal aber nicht. Die Polizei ermittelt nach dem Feldbrand in Thiendorf bei Königsbrück wegen Brandstiftung. Rund 40 Hektar Weizenfeld waren gestern in Flammen aufgegangen. Seit Dienstag hatte zudem bei Torgau an der Grenze zu Brandenburg der Wald gebrannt. Auch hier gehen die Ermittler einem Branddelikt nach. Die Deutsche Bahn hat zum ersten Mal seit 7 Jahren wieder Gewinn gemacht. Außerdem wurden im ersten Halbjahr deutlich mehr Fahrgäste gezählt. Viele sind wohl wegen der hohen Spritpreise auf die Bahn umgestiegen. Bei der Pünktlichkeit hapert's aber weiter. Eine Brücke rollt durch Hamburg. Der 3.700 Tonnen schwere Stahlkoloss wird auf Rädern mitten durch die Innenstadt transportiert, um dann eingebaut zu werden. Und das ist echte Millimeterarbeit. An der engsten Stelle bleiben nur 40 cm Platz zu den Häusern an der Straße. Radio PSR, neue Nachrichten wieder in einer Stunde.
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0: Ja, die Sonne scheint den ganzen Tag. Extreme Hitze bis zu 38 Grad. Und die haben wir auch schon fast erreicht. Torgau, aktuell heißester Ort in Sachsen mit 37 Grad im Moment. Ja, bis zum Abend bleibt es jetzt auf jeden Fall nochmal sonnig. Dann kommen ein paar Wolken mit dazu. Vereinzelt können heute Abend auch noch ein paar kleine Schauer durchziehen. Die kommen aus Richtung Westen rein. Morgen sonnig trocken. Am Abend dann auch mit Schauern und Gewittern, zum Teil Unwettern. Es wird schwül heiß bei maximal 34 Grad. Morgen am Wochenende dann ein bisschen entspannter mit Temperaturen knapp unter 30 Grad.
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0: Und Achtung, macht schön vorsichtig. Auf der A4 Görlitz Richtung Dresden in Höhe Ottendorf-Okrilla Reifenteile im Weg. Dann haben wir die A4 Dresden Richtung Chemnitz zwischen Dreiknossen und dem Rastplatz am Steinberg Nord. Unfall, linke Spur gesperrt. In Grottendorf ist die Scheibenberger Straße zwischen Oberwiesenthaler Straße und dem Ortsausgang gesperrt. Das auch noch mit einplanen. Und geblitzt wird in Chemnitz. Lieselotte-Hermann-Straße statt einwärts 30er Zone. Leipzig immer noch Jahnallee statt einwärts 30er Zone. Und Elsterberg, Plauensche Straße, Ortseingang, wenn er aus Richtung Plauen kommt. Ja, wenn auch irgendwas ist, ihr noch was ergänzen könnt, ruft da gerne mal durch. 0800 023 und 4x4. Gute Fahrt.
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0: Hi, Donnerstag um 1. Bill Kaulitz von Tokyo Hotel hat seine Bucketlist veröffentlicht. Also Dinge, die er im Leben unbedingt noch getan haben möchte. Und bei einer Sache können wir ihm helfen. Beziehungsweise Rocky aus der Radio PSR Morning Show möchte das gerne mit ihm zusammen machen. Was es ist, das hören wir hier in 10 Minuten. Und die Klimaanlage läuft, der Ventilator läuft. Wenn beides nein, weil euer Arbeitsplatz die Baustelle ist, dann habt ihr euch hoffentlich einen schönen Platz im Schatten gesucht. Dazu jetzt Musik mit einem richtig guten Flow. Tin Licker und Hazelwood mit Because You Move Me. Schönen Donnerstag.

0: dass es euch gut geht und dass ihr einigermaßen gut durch den heißen Donnerstag kommt. Ja, das wünsche ich mir für euch. Radio PSR 10 nach 1 gleich mit Alex Warren und einem der besten Hits von heute, Fever Dream. Bill Kaulitz von Tokyo Hotel hat seine Bucketlist veröffentlicht. Also Dinge, die er noch erleben möchte in seinem Leben.
1: Ein Haus in Italien, ein Nachtclub, heiraten natürlich, mehr Hunde retten, mal aus dem Flugzeug springen.
0: Und genau bei dieser einen Sache, aus dem Flugzeug springen, da können wir ihm doch helfen, ist doch gar kein Problem. Rocky hat das doch drauf, stimmt's?
2: Das mache ich ja öfter mal, also habe ich ihm das angeboten. Bill, wenn du aus dem Flugzeug springen willst, ich bin dein Mann, melde dich. Jetzt habe ich dazu auch ein Video gemacht, das steht auf Instagram. Und das Coole wäre, wenn ihr alle kommentiert und Bill Kaulitz dabei verlinkt, damit er das auch wirklich mitkriegt. Also das kann ja schon mal durchrutschen, wenn er ständig am Champagner trinken ist. Also geht auf unsere Radio PSR Instagram-Seite, geht auf das Video und kommentiert, indem ihr Bill Kaulitz in allen Varianten verlinkt.
0: Also ihr habt es quasi ja mit in der Hand, ob Bill Kaulitz aus einem sächsischen Flugzeug springt oder nicht. Also auf geht's, schön verlinken. Und jetzt einer der besten Hits von heute. Alex Warren mit Fever.

0: Wenn wir hier alle zusammen noch mal so ein bisschen aufs Tempo drücken, vielleicht kommt der Feierabend dann noch ein bisschen schneller für euch. Radio PSR gleich 1:30. Heißt es eigentlich Bunsenbrenner oder Bunzelbrenner? Das klären wir hier gleich am Radio PSR Sinnlos Telefon. Wir rufen mal bei der Frau Bunzel an. Die wird es ja wohl am besten wissen. 2:50. Und die besten Hits von heute. Der Soundtrack für so einen richtig schönen Sommertag. Kygo mit Save My Love. Ja, den spiele ich euch hier gleich nach Wetter und Verkehr. Und außerdem zum Ende der Stunde, da kommt da unser Radio PSR Überraschungshit. Und das ist einer zum Abheben und Fliegen.
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2: Sonne satt und die 30-Grad-Marke, die haben wir schon überall geknackt. Bis zu 38 Grad kriegen wir heute noch. Ja, am späten Abend kommen ein paar mehr Wolken rein, aus Richtung Westen auch ein paar Schauer, ganz vereinzelt. Morgen sonnig trocken, aber am Abend dann auch mit Schauern und Gewittern. Es wird morgen schwül heiß bei bis zu 34 Grad. Der Samstag bringt auch noch mal kräftige Gewitter, am Sonntag wird es dann ein bisschen ruhiger und die Höchstwerte am Wochenende knapp unter 30 Grad.
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2: Und Achtung, neue Unfallstelle. A9 Berlin Richtung Halle-Leipzig. Zwischen Halle und Wiedemar gab es den Unfall, der wird da auch schon aufgehalten. Und in Krottendorf ist die Scheibenberger Straße zwischen Oberwiesenthaler Straße und dem Ortsausgang gesperrt. Die neuesten Blitzer für Sachsen. Leipzig, Jahnallee, 30er Zone stadteinwärts. Und Chemnitz wird geblitzt, Lieselotte-Hermann-Straße stadteinwärts auch in der 30er Zone. Wenn noch was ist, ihr noch irgendwas ergänzen könnt, ruft gern durch. 0800 023 und 4x4. Gute Fahrt.

0: Freibad-Pommes und das dritte Eis. Heute ist alles erlaubt. Ferienmodus an mit Radio PSR, 13:30. Gut was los am See und im Freibad. Sachsen will sich ein bisschen abkühlen, ein bisschen erfrischen. Und wir haben Musik, die perfekt zum Sommertag passt. Gleich mit diesem Mega-Hit von Tame Impala, Dracula. Vorher noch Steffen Lukas.
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2: Magath Bunse, guten Tag.
3: Wo bin ich jetzt gelandet?
2: Bei der Firma Gerd Bunzel in Lindenthal, Leipzig.
3: Guten Tag, ich rufe Sie an aus Weinböhler.
2: Weinböhler, das ist bei Dresden.
3: Ja, genau. Mhm. Wir sind zugezogen. Mein Sohn belegt jetzt in der Schule den Leistungskurs Chemie. Mhm. Und da haben wir natürlich Interesse an so einem Bunzelbrenner. Kann man sowas bei Ihnen kaufen?
2: Also Bunzelbrenner, nee.
3: So die Bunzelbrenner?
2: Bunzen nennt sich
3: Bunzelbrenner.
2: Nee, nicht Bunzel, Bunzen. B-U-N-Z-E-N.
3: Sind Sie sich da ganz sicher?
2: Das habe ich sogar in der Schule schon gehabt, Bunzenbrenner.
3: Na, die heißen doch Bunzelbrenner.
2: Nein, die heißen Bunzenbrenner. Mhm.
3: Das ist aber jetzt ein starkes Stück.
2: Mehr als das.
3: Der Gerd Bunzel ist doch der Erfinder dieser Bunzelbrenner.
2: Okay, also wer sind Sie denn überhaupt?
3: Ich rufe Sie an aus Weinböhler. Ich bin Professor hier am
2: Quatsch.
3: Konservatorium.
2: Mein Mann ist Sanitärinstallateur, der erfindet nichts. Der denkt gar nicht dran, was zu erfinden.
3: Wenn Sie mir schon keinen Bunzelbrenner verkaufen, verkaufen Sie mir einfach einen Bunzenbrenner. Mhm. Was kostet denn so ein Bunzelbrenner bei Ihnen?
2: Können Sie nicht bei uns erwerben, gibt's nicht. Und der heißt Bunzenbrenner. Und wir haben mit der Sache nichts zu tun.
3: Und da ist die Sache und für Sie jetzt auch erledigt, oder was? Und ob ich
2: erledigt,
3: da jetzt weiterhin ein Problem habe auf der Suche nach einem Bunzelbrenner für meinen Sohn, den Joachim, der den Leistungskurs Chemie eintreten möchte, ist Ihnen wahrscheinlich Schnurzepiepe, oder?
2: Ne, mehr als das. Weil
3: Kindersinn Bunzel, so geht's
2: Sie
3: aber nicht.
2: Verarschen. Ich möchte mal wissen, wer Sie sind.
3: Wir haben Sie nur ein bisschen veräppelt hier. Das
2: habe ich schon lange gemerkt.
3: Telefon. Aber noch guten Appetit, Frau Bunzel.
2: Ja.
3: Es hat mir sehr, sehr viel Spaß gemacht.
2: Ja,
3: und grüßen Sie
2: auch
3: bitte den Erfinder des weltberühmten Bunzelbrenners.
2: Alles klar.
3: Ja?
2: Tschüss.
3: Tschüss, Frau Bunzel.
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0: So, und der ist gerade überall, dieser Hit. Auf der Urlaubsplaylist, auf Partys. Und bei euch jetzt ganz, ganz laut im Radio. Den wollen wir schön aufdrehen. Tame Impala mit Jenny zusammen. Dracula. Ganz neu bei Radio PSR.

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1: Na, und der soll euch doch vor allem Spaß machen, oder? Euer Motivationslevel auf Arbeit ist heute vielleicht nicht unbedingt auf 100%. Völlig verständlich bei der Hitze. Deswegen übernimmt das einfach der Song. Der bringt ein bisschen Leichtigkeit, der fühlt sich an wie so ein frischer Wind vom Ventilator. Einmal abheben, fliegen und frei sein. Jetzt mit Aha und Take on Me, unser Überraschungshit der Stunde.

0: 3 Minuten Leichtigkeit und die können sich bei den 38 Grad so gut anfühlen. Hier mit Aha, Take on Me. Das war unser Radio PSR Überraschungshit. Der nächste kommt dann 10 vor 3. So, und ihr freut euch bestimmt schon auf eure Erfrischung zum Feierabend, egal wie die aussieht, von außen oder von innen. Das Freibad Haselbrunn hat heute übrigens auch eine Stunde länger auf, ne? Bis 20 Uhr könnt ihr dann noch mal ein bisschen baden gehen. Und eure Lieblingshits natürlich gesetzt. Gleich ab um 2 mit Miles Smith und diesem Sommersong Stargazing.
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15: Kurz vor 2. Ich bin Tom Husse. Guten Tag. Die Länderchefs von Sachsen, Sachsen-Anhalt und Thüringen wollen, dass die Bundesregierung den Osten bei ihren Reformen stärker berücksichtigt. Eine der Kernforderungen, die abschlagsfreie Rente nach 45 Beitragsjahren, sollte bestehen bleiben. Sie ist hierzulande oft die einzige Sicherheit im Alter, so das gemeinsame Papier. Sachsens Ministerpräsident Kretschmer sagt,
16: das sind unsere Eltern, unsere Großeltern, die heute mit einer Rente von 1.200 Euro dastehen. Dem sollten wir jetzt ersparen, dass sie alle Sozialhilfe beantragen müssen, um in ein Pflegeheim zu kommen. Das ist etwas, was wir nur erreichen werden, wenn wir zusammenhalten.
15: Am Wochenende drohen auf Sachsens Autobahnen lange Staus. Weil mit Baden-Württemberg und Bayern die letzten Bundesländer in die Sommerferien starten, erwartet der ADAC den Höhepunkt der Sommerreisewelle. In Sachsen sollte man vor allem auf den Autobahnen A4 und A9 mehr Zeit einplanen. Kommt jetzt die Trendwende bei der Deutschen Bahn? Zum ersten Mal seit 2019 kann der Konzern fürs erste Halbjahr wieder einen Gewinn verkünden. Luft nach oben geht's aber weiter bei der Pünktlichkeitsquote. Die liegt im Fernverkehr bei knapp 60%. Die Bahn will weiter investieren. Die Polizei ermittelt nach dem Feldbrand in Thiendorf bei Königsbrück wegen Brandstiftung. Rund 40 Hektar Weizenfeld waren gestern in Flammen aufgegangen. Seit Dienstag hatte zudem bei Torgau an der Grenze zu Brandenburg der Wald gebrannt. Auch hier gehen die Ermittler einem Branddelikt nach. Bis heute haben die natürlichen Ressourcen der Erde für ein Jahr gereicht. Ab sofort lebt die Welt auf Pump. Am sogenannten Earth Overshoot Day warnen Umweltorganisationen vor einem zu sorglosen Umgang mit der Natur. Unter anderem fordern die Umweltschützer eine Abkehr von fossilen Brennstoffen und mehr Recycling. Radio PSR, neue Nachrichten wieder in einer Stunde.
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0: Ja, Sonne, Sonne, Sonne, blauer Himmel. Es ist der heißeste Tag der Woche mit 38 Grad. Das ist unsere Höchsttemperatur und die haben wir teilweise auch schon erreicht. Am Abend ziehen heute so ein paar vereinzelte kleine Schauer durch. Morgen ist es erst sonnig und trocken. Zum Abend hin dann auch wieder Schauer und Gewitter. Schwülheiß morgen nochmal bei bis zu 34 Grad. Samstag auch neue Gewitter und Schauer. Sonntag beruhigt sich das Wetter und die Höchstwerte liegen so knapp unter 30 Grad. Wird also ein bisschen entspannter.
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0: Und da wird er ausgebremst auf der A9 Berlin Richtung Halle-Leipzig. Da klemmt es nach einem Unfall zwischen Halle und Wiedemar. In Krottendorf ist die Scheibenberger Straße zwischen der Oberwiesenthaler Straße und dem Ortsausgang gesperrt. Und geblitzt wird noch in Leipzig auf der Jahnallee 30er-Zone stadteinwärts. Und Chemnitz, Lieselotte-Hermann-Straße stadteinwärts. Das ist auch eine 30er-Zone. Habt ihr noch was, dann ruft gern durch. Wir sammeln alles ein, Staus und Blitzer. 0800 023 und 4x4. Gute Fahrt.
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0: Rein mit euch in den heißen Donnerstagnachmittag um 2 und auf dem Herbsthof von Axel Heinze. Da gab es eine kleine Sensation. Die Kuh Olivia hat nämlich Zwillingskälber zur Welt gebracht und das ist für Rinder sehr selten.
17: Alles im grünen Bereich, sie stehen auf einer frischen Weide. Die Mutter kümmert sich fleißig um diese beiden Kälbchen und das ist ja ein Junge und ein Mädchen und das war das letzte Mal vor ungefähr 15 Jahren.
0: Wow, Glückwunsch lieber Axel und für alle Landwirte spielen wir gleich eure Hymne. Den Jobsong von und mit Steffen Lukas in 10 Minuten. So, und das hier ist Mike Smith. Glücksgefühle auf 100%, immer wenn wir den hören. Ja, Star Gazing. Einen schönen Nachmittag.

0: Das ist euer heißer Donnerstagnachmittag mit Radio PSR. Ja, und wir grüßen jetzt mal alle Landwirte in Sachsen. Während wir irgendwie Schatten suchen, Abkühlung suchen, seid ihr draußen auf den Feldern, bringt die Ernte ein. Trotz Staub und Hitze versorgt eure Tiere. Riesenrespekt. Und deswegen jetzt an dieser Stelle großes Dankeschön mit unserem Jobsong für alle Landwirte. Vorne mit Steffen Lukas, der ist nur für euch.
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1: Einen schönen Nachmittag zusammen. Radio PSR gleich 2:30. Und ich weiß, viele von euch sind da gerade mitten in den Schulanfangsvorbereitungen. In 2 Wochen ist ja schon Schulanfang. Und deswegen gucken wir uns ja gleich mal die Zuckertütentrends 2026 an. Was sind die beliebtesten Motive? Was soll unbedingt noch mit rein? Falls ihr da ein bisschen Inspiration braucht, gleich in 15 Minuten. Und wir freuen uns auf einen aktuellen Lieblingshit von euch. Und der knallt ja mindestens genauso wie die Sonne heute. Bibi Rexha und Faceless mit New Religion. Gleich nach Wetter und Verkehr. Und Abwechslung gibt's dann mit dem Radio PSR Überraschungshit. Das ist der besondere Song am Ende der Stunde. Und ich weiß, mein Sohn wird sich freuen, wenn er den hört. Denn der ist gerade ganz, ganz großer Fan vom King of Pop. Hör mal 2:50.
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1: Ja, das ist heute der Hitzehöhepunkt. Die Sonne brennt richtig auf der Haut. Unsere Höchsttemperaturen haben wir schon erreicht. Zwischen 34 und 38 Grad aktuell. Ja, es bleibt erstmal noch trocken. Zum Abend hin sind vereinzelt so ein paar ganz kleine Schauer möglich. Wird auch ein bisschen windig. Morgen sonnig trocken. Zum Abend hin dann auch Schauer und Gewitter. Schwül heiß morgen nochmal bei bis zu 34 Grad. Am Wochenende wird es ein bisschen kühler bei knapp unter 30 Grad.
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1: Und ihr braucht länger auf der A9 Berlin Richtung Halle-Leipzig. Zwischen Halle und Wiedemar klemmt es nach einem Unfall. Ansonsten kommt da gerade, ja, beides.

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0: Einen schönen Donnerstag zusammen, ihr hört Radio PSR. Und es sind ja noch gut zwei Wochen und dann ist Schulanfang. Deswegen gucken wir uns jetzt mal die Zuckertütentrends 2026 an. Welche Motive sind am beliebtesten? Das weiß die Barbara vom Geschenkeladen Schickimicki in Reichenbach.
1: Also dieses Jahr ist besonders gefragt der Dinosaurier, wie immer. Die Einhörner, Fußball und natürlich auch Prinzessinnen. Aber es geht eigentlich immer querbeet.
0: Und wenn wir Glück haben, hat auch jedes Kind in der Klasse eine andere Zuckertüte. Bei meinem Sohn war es damals so eine blaue Polizeizuckertüte. Und bei meiner Tochter haben wir dann gedacht, Mensch, wir basteln mal selbst. Wir machen jetzt voll das Unikat und haben dann so eine Dschungelzuckertüte gebastelt mit Palmblättern und obendrauf noch so ein pinker Flamingo. Sah auch ziemlich cool aus. Barbara, was sagst du? Was muss mit rein in die Zuckertüte? Neben Süßkram, was können wir da alles noch mit reinmachen?
1: Also das Allerwichtigste ist, man sollte halt Artikel auswählen, die wirklich leicht sind, damit die nicht so schwer wird. Mal ein Badetuch kann man damit rein tun oder vielleicht mal ein kleines Kissen oder auch mal ein schönes Sweatshirt. Und ein paar Schulsachen sind ist auch kein Fehler.
0: Finde ich auch. Und gerade so mit T-Shirts kannst du auch unten die Spitze so ein bisschen ausfüllen. Kannst du dich noch an deine Zuckertüte erinnern?
1: Das kann ich noch ganz genau sagen. Bei mir war ein Blumenstrauß drauf, aber das Schlimmere war, was innen drin war, Papier und eine Skihose. Da habe ich mich so geärgert, dass ich das heute noch weiß. Und es kommen ja auch manchmal Eltern, die irgendwie zu wenig mit haben. Ne? Und jeder, der sagt, ach, stopf mal ein bisschen Papier unten rein, das kommt überhaupt null in Frage. Das will ich nicht mehr machen.
0: Ja, und die Kids, die werden es dir danken. Die wollen doch keine Mogelpackung, die wollen eine schöne Zuckertüte. So, und eure Schulanfangsvorbereitungen laufen. Und dazu gibt es Lieblingsmusik von Taylor Swift mit The Fade Out of Your Year. Schönen Nachmittag zusammen.

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1: Und das ist vielleicht genau der richtige Song, den er jetzt braucht, weil ihr auf Arbeit noch so ein bisschen festhängt und ihr braucht noch so einen Push. So eine Motivation hier für die letzten Meter. Das wäre doch perfekt. Der geht auch bei Hitze ein bisschen in die Beine. Ist einfach der coole Beat, der uns nach vorne zieht. Michael Jackson jetzt mit unserem Überraschungshit. Hier ist Smooth Criminal.

0: bringt euren Kreislauf wieder so ein bisschen in Schwung hier am heißen Donnerstagnachmittag. Radio PSR mit unserem Überraschungshit Michael Jackson, Smooth Criminal. Das ist auch ein Song, der wird nicht schlecht, ne? Der hat kein Verfallsdatum und der ist jetzt sogar auf der Playlist von meinem Sohn gelandet. Ja, der feiert jetzt irgendwie Michael Jackson. Soll er machen, gerne doch. So, und gleich geht's hier weiter mit Steffen Lukas mit der Feierabendshow und natürlich mit euren Lieblingshits Clock Clock mit Out of the Dark. Ich wünsche euch einen schönen Nachmittag, macht's euch hübsch, genießt ein Eis, sucht euch irgendwas mit Wasser und dann hören wir uns morgen wieder. Bis dann.
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11: Kurz vor drei. Ich bin Tom Husse. Guten Tag. Sachsen steht vor einem Stauwochenende. Der Grund? Mit dem Ferienstart in Baden-Württemberg und Bayern steht der Höhepunkt der Sommerreisewelle an. Vor allem auf den Autobahnen A4 und A9 könnte es eng werden. Florian Wagner vom ADAC empfiehlt, morgens oder abends zu fahren. Außerdem sagt er uns,
12: man sollte auf jeden Fall genug Getränke dabei haben. Und natürlich aber auch gerade, wenn man mit kleinen Kindern unterwegs ist, etwas zu essen dabei zu haben. Und auch gerade, wenn es mal länger dauert, man doch in den Stau gerät, dann sollte man auf jeden Fall da vorbereitet sein.
11: Die abschlagsfreie Rente nach 45 Beitragsjahren muss bleiben. Das fordern die Ministerpräsidenten von Sachsen, Sachsen-Anhalt und Thüringen. Sie verlangen von der Bundesregierung, Ostdeutschland bei der Rentenreform stärker zu berücksichtigen. Die gesetzliche Rente sei hierzulande oft die einzige Sicherheit im Alter. Das Plus ist klitzeklein, aber es ist ein Plus. Die deutsche Wirtschaft wächst trotz des Iran-Kriegs. Im zweiten Quartal hat sie um 0,2% zugelegt, verglichen mit den ersten drei Monaten des Jahres. Auch da hatte es schon ein kleines Plus gegeben. Noch vor dem Start der neuen Saison meldet die Fußball-Bundesliga einen neuen Zuschauerrekord. Für die erste und zweite Liga wurden letzte Saison über 21,4 Millionen Tickets abgesetzt. Auch bei den Fans pro Spiel gibt es mit dem Schnitt knapp 40.000 einen neuen Höchstwert. Radio PSR, neue Nachrichten wieder in einer halben Stunde.
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13: 14.57 Uhr, 3 vor 3 heute Abend. Ja, also es bleibt bei diesem schönen Wetter heute Abend. Kommen ein paar mehr Wolken dazu, würde ich sagen. Gewitter gibt es nur vereinzelt. 32 bis 36 Grad. Die Hitze hält sich in der Nacht, ziehen dann einzelne Schauer durch, anfangs auch ein paar Gewitter. Und es wird nur ganz langsam ein bisschen kühler, zwischen 22 und 15 Grad die Tiefstwerte und morgen Vormittag. Dann geht's weiter mit strahlendem Sonnenschein. Nachmittags werden die Wolken ein bisschen zahlreicher im Land. Dann gibt's auch Schauer und Gewitter. Die Höchstwerte morgen 33 bis 36 Grad.
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13: Gleich um drei Grüße zu euch ins Auto A9. Berlin Richtung Leipzig zwischen Halle und Wiedemar. Unfall. A17. Prag-Dresden zwischen dem Tunnel Altfranken und Dresden-Gorbitz. Unfall, hier gibt's Stau in beiden Richtungen. A17 nochmal Dresden Richtung Prag zwischen Dresden-Gorbitz und Dresden-Südvorstadt ist die Autobahn jetzt nach einem Unfall gesperrt. Und A38 Richtung Leipzig, Höhe Leipzig-Neue Hart, da ist ein LKW liegen geblieben, passt da schön auf. In Dresden ist auf der B170, das wäre die Köpke-Straße, Höhe Augustusbrücke in beiden Richtungen die Ampel kaputt. Und im Kreis Nordsachsen ist die Straße zwischen Döbrichau und Rehfeld wegen eines Feuerwehreinsatzes in beiden Richtungen gesperrt. Geblitzt wird heute mal in Chemnitz auf der Lieselotte-Hermann-Straße. Stadteinwärts müsst ihr aufpassen und wenn ihr noch was seht, Staus oder Blitzer könnt ihr uns ganz bequem melden am Telefon. Kostet nichts für euch, 0800 023 4x4. Oder noch bequemer, Staus und Blitzer könnt ihr ganz bequem ergänzen über unsere App. Wir wünschen euch eine gute Fahrt. Kommt gut an.
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13: 14.59 Uhr gleich um 3 am Mittwoch. Nee, heute ist Donnerstag, stimmt's? Heute ist Donnerstag, ja, Mensch, das ist, die Woche ist bald um. Hoffentlich habt ihr bald Feierabend, hoffentlich habt ihr bald Freizeit an diesem heißen Donnerstag. Wir schalten gleich mal in den Kuhstall auf den Herbsthof bei Oschatz. Da gibt's nämlich ganz besonderen Nachwuchs. Müssen wir unbedingt feiern gemeinsam in 10 Minuten in der Show.

0: 9 nach 3, die Feierabendshow. Ich bin Steffen Lukas, wünsche euch einen tollen Donnerstag. Glückwunsch in den Kuhstall auf den Herbsthof bei Urschatz. Die Kuh Olivia vom Herbsthof hat nämlich für eine Sensation gesorgt. Die hat überraschend gesunde Zwillingskälber zur Welt gebracht und es ist bei Kühen echt selten. Die Geburt der beiden Kälber Elmar und Edda verlief angeblich ohne Komplikationen und ohne tierärztliche Hilfe direkt auf der Weide. Und Landwirt Axel Heinze, wie geht's denn der Mutterkuh Olivia und den Zwillingskälbern Elmar und Edda?
1: Alles im grünen Bereich, sie stehen auf einer frischen Weide. Die Mutter kümmert sich fleißig um diese beiden Kälbchen und das ist ja ein Junge und ein Mädchen und das war das letzte Mal vor ungefähr 15 Jahren.
0: Siehste, also herzlichen Glückwunsch auf den Herbsthof bei Urschatz. Da hat die Kuh Olivia Zwillingskälber zur Welt gebracht, Elmar und Edda. Den Jobsong für alle Landwirte, den müssen wir heute spielen. Den gibt's bei mir in der Feierabend schon in einer Stunde kurz nach 4 und jetzt Kato, turn the lights off, 10 nach 3. 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

0: Gior und Daisy mit Sunroof in der Feierabendshow 3:55. Ich bin Steffen Lukas. Habt einen schönen sonnigen Donnerstag. Noch scheint die Sonne. Wolken gibt's heute Abend erst. Für noch mehr Abwechslung bei der Arbeit gibt's bei uns den Radio PSR Überraschungshit. 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
12: Mit Hanna Messerschmidt. In Sachsen wollen immer mehr Menschen aus anderen Ländern in ihrem angestammten Beruf arbeiten. Zuletzt sind wieder mehr Anträge gestellt worden, um ausländische Abschlüsse anerkennen zu lassen. Finn Riebesel-Freundlieb.
13: Konkret hatten die Behörden im Freistaat vergangenes Jahr gut 2.800 Anträge auf dem Tisch. Das waren laut Statistischem Landesamt etwa 4% mehr als noch 2024. Über 1.100 Abschlüsse gingen als vollständig gleichwertig durch. Auch das ist ein Anstieg. In ähnlich vielen Fällen mussten die Antragsteller noch was draufsatteln. Besonders nachgefragt waren Jobs in der Pflege, als Lehrer oder Arzt. Die meisten Antragsteller kamen aus der Ukraine.
12: Ein 56-Jähriger ist nach einem Autounfall in Dresden im Krankenhaus gestorben. Er war gestern auf der Washingtonstraße unterwegs, als er von der Rechtsabbiegerspur plötzlich nach links abbog und mit einem anderen Wagen zusammenstieß. Die Polizei ermittelt, vermutet aber, dass der Mann ein gesundheitliches Problem hatte. Auch in Dresden hat die aktuelle Hitzewelle heute ihren Höhepunkt erreicht. Wer Abkühlung sucht, kann online auf eine spezielle Stadtkarte schauen. Dresdnerinnen und Dresdner haben Orte gesammelt, an denen man die Hitze gut aushält. Drinnen, im Freien und am Wasser. Außerdem sind kostenlose Trinkwasserstationen markiert. 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Neue Nachrichten wieder in einer halben Stunde.
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0: Das ist doch ein schönes Wetter heute, oder? Schön heiß im Land, bis 38 Grad geht's rauf. Keine Wolke am Himmel, es werden aber heute Abend ein paar mehr Wolken. Und in der Nacht gibt's dann auch Stürme, 32 bis 36 Grad. Das geht dann runter auf 22 bis 15 Grad heute Nacht und morgen Vormittag. Ja, scheint die Sonne im Land am Freitag. Nachmittags werden die Wolken zahlreicher allerdings. Im Verlauf gibt's dann auch Schauer und Gewitter. Morgen allerdings immerhin noch 33 bis 36 Grad.

0: jetzt gesperrt nach einem Unfall. In Dresden auf der Köpke-Straße, Höhe Augustusbrücke, in beiden Richtungen Probleme an der Ampel. Und die Straße zwischen Döbrichau und Rehfeld ist gesperrt. Der Grund, ein Feuerwehreinsatz. Geblitzt wird in Chemnitz, Lieselotte-Hermann-Straße stadteinwärts. Und wenn ihr noch was habt, Staus oder Blitzer, könnt ihr jederzeit ganz bequem melden über unsere App.
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0: Es ist kurz nach 3:30. Ich wünsche euch einen schönen Donnerstag-Feierabend. Am besten gleich in die Eisdiele. Wir besprechen aber gleich das Gegengewicht für die Eisdiele, nämlich gesunde Ernährung bei Kindern. Müssen wir auch mal machen. Der Form halber, okay? In 10 Minuten die Welt in 30 Sekunden mit Jan Zerbst. Eine Minute nach 3:30. Jetzt einer der besten Hits von heute, Samba. Hier ist Undressed.

0: Moves Like Jagger, Maroon 5 und Christina Aguilera um 4 vor 3, Viertel 4. Hier ist die Feierabendshow. Hier ist Radio PSA. Und völlig egal, ob in der Küche oder am Strand, Kinder finden immer was Leckeres zu essen. Jan Zerbst, bitte.
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2: Viele Kinder schaffen es ja gegen den Willen ihrer Eltern fast gemüsefrei durch die ganze Kindheit.
3: Ich mag das aber nicht.
2: In der Regel verhält sich ein Kind ja wie ein Kamel beim Wasser. Wenn es Eis, Pizza und Nudeln gibt, dann werden Tonnen verschlungen und dann die nächsten 3 Tage einfach nichts gegessen. Und in den Ferien ist es den Eltern dann sowieso egal. Im Urlaub darf jeder essen, was er will. Das gibt keinen Stress. Nur wenn du nach den Sommerferien dann wieder mit was Gesundem ankommst.
3: Das ist voll unfair. Ich will Eis zum Frühstück.
2: Nur die ganz kleinen Kinder sind immer offen für alles. Die probieren auch alles. Am Strand auch gerne Sand, Murmeln, Bernstein, Quallen und Algen.
3: Lecker!
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0: Witzig. Die Welt in 30 Sekunden bei uns in der Feierabendshow immer kurz nach 4. Jetzt ist es 3 vor 3 Viertel und wir spielen frische neue Mucke. Teddy Swims, Mr. Know It All. Hier ist Radio PSR. Habt einen schönen Donnerstagnachmittag.

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0: vor vier. 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
0: So ein Hit, den spielen wir immer kurz vor, der richtig Bock macht. Wo man vielleicht die eine oder andere gute Erinnerung an die Zeit hat, wo der rausgekommen ist. Habt ihr gute Erinnerungen ans Jahr 1999? Der Radio PSR Überraschungshit der Stunde. Der kommt von Gigi D'Agostino und es ist The Riddle. Cover von Nick Kershaw.

0: sofort sehen wir alle das minimalistische Musikvideo wieder vor Augen. Schwarzer Hintergrund, weißes Männlein aus einem Strich gebastelt. Gigi D'Agostino, The Riddle, der Radio PSR Überraschungshit für diese Stunde. Der nächste läuft pünktlich in einer Stunde kurz vor fünf. Und hier geht's ab vier weiter mit den besten Hits von heute. Für das Rest, für das bisschen Schicht, was ihr noch habt, wir spielen die neue Isaac, We Had It All, und für die Abwechslung Tattoo All The Things She Said. Das gibt's ab vier in der Feierabendshow.
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13: Kurz vor vier. Ich bin Tom Husse. Guten Tag. Schulterschluss am Geiseltalsee. Die Länderchefs von Sachsen, Sachsen-Anhalt und Thüringen fordern, dass die Bundesregierung den Osten bei ihren Reformen stärker berücksichtigt. Sie haben jetzt eine gemeinsame Erklärung vorgelegt, Benno Hille.
14: Ja, ganz konkret fordern die Ministerpräsidenten zum Beispiel, dass die abschlagsfreie Rente nach 45 Beitragsjahren bestehen bleibt. Die gesetzliche Rente ist hierzulande oft die einzige Sicherheit im Alter, steht in dem Papier. In Sachen Pflege machen die Länderchefs deutlich, dass die Kosten den Betroffenen nicht über den Kopf wachsen dürfen. Zudem pochen sie auf Entlastungen für pflegende Angehörige und Familien mit Kindern.
13: Sachsen steht vor einem Stauwochenende. Der Grund? Mit dem Ferienstart in Baden-Württemberg und Bayern steht der Höhepunkt der Sommerreisewelle an. Vor allem auf den Autobahnen A4 und dann A9 könnte es eng werden. Florian Wagner vom ADAC empfiehlt, morgens oder abends zu fahren und genug Verpflegung einzupacken. Die Deutsche Bahn schreibt wieder schwarze Zahlen, zum ersten Mal seit 7 Jahren. Außerdem wurden im ersten Halbjahr deutlich mehr Fahrgäste gezählt. Viele sind wohl wegen der hohen Spritpreise auf die Bahn umgestiegen. Bei der Pünktlichkeit hapert es aber weiter. Fast 40.000 Fans waren in der letzten Fußball-Bundesliga-Saison bei den Spielen der ersten und zweiten Liga ein neuer Rekord. Insgesamt wurden über 21,4 Millionen Tickets abgesetzt. Die meisten Zuschauer gab es auch im größten Stadion mit dem Schnitt 80.000 Fans beim BVB. Radio PSR, neue Nachrichten wieder in einer halben Stunde.
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0: Sonne satt am Donnerstagnachmittag, später kommen allerdings von Westen Wolken dazu. Höchstwerte bis 38 Grad heute. Ja, und heute Nacht wird es nicht so richtig frisch, Freunde. 22 bis 15 Grad, aber es ziehen Schauer und Gewitter durchs Land. Morgen am Freitag erst viel Sonne, dann am Nachmittag paar Wolken. Dann gibt es immer wieder Schauer und Gewitter, hier und da auch Unwetter morgen mit Hagel, Sturm und Starkregen. Wir sagen euch rechtzeitig Bescheid. 33 bis 36 Grad, die Höchstwerte am Freitag.
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0: Autobahn A4 Dresden-Görlitz zwischen Uist und Salzenforst. Da ist ein Auto liegen geblieben, Vorsicht dort. Die A14 Richtung Nossen zwischen Döbeln-Ost und Nossen-Nord. Da ist ein LKW auf der rechten Fahrspur in der Baustelle liegen geblieben. Ich glaube, da braucht ihr jetzt Geduld. Die A17 Dresden-Prag ist zwischen Dresden-Gorbitz und Dresden-Südvorstadt gesperrt nach einem Unfall. Und A72 Chemnitz Richtung Leipzig, Höhe Espenhain-Kitscher, ist die Straße durch einen brennenden PKW jetzt gesperrt. B99 Richtung Görlitz zwischen Ostritz und Leuba, Gegenstände auf der Fahrbahn. In Dresden auf der Köpke-Straße, Höhe Augustusbrücke, in beiden Richtungen Probleme an der Ampel. Dann haben wir die Straße zwischen Döbrecher und Rehefeld vollgesperrt wegen eines Feuerwehreinsatzes. Und in Dresden ist auf der Straße Altregnitz in Höhe der B170, das wäre die Bergstraße, eine Ölspur. In Chemnitz steht ein Blitzer, Lieselotte-Hermann-Straße, Stadt einwärts. Und wenn ihr noch was seht, dann ruft uns doch mal an. 0800 023 4x4.
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0: 2 nach 4, happy Donnerstagnachmittag und liebe Grüße nach Plauen. Ab heute haben die Bäder nämlich dort länger offen. Das Freibad Preiselpöhl macht eine Stunde eher auf, nämlich schon um 9. Abends geht es dann bis 19 Uhr. Und das Freibad Haselbrunn, das hat von 10 bis 20 Uhr geöffnet, damit auch eine Stunde länger, könnt ihr planschen. So, und weil wir uns freuen, dass die Kuh Olivia vom Herbsthof bei Oschatz gesunde Zwillingskälber auf die Welt gebracht hat, was ja nicht so oft vorkommt, gibt's hier gleich den Jobsong für alle Landwirte in 10 Minuten bei mir in der Show.

0: Tattoo und all the things she said. 16.13 Uhr in 2 Minuten Viertel 5. Hier ist die Feierabendshow. Ich bin Steffen Lukas, ihr hört Radio PSR. Der glücklichste Landwirt im Land ist ja wohl Axel Heinze vom Herbsthof bei Oschatz. Seine Kuh Olivia, die hat nämlich gesunde Zwillingskälber auf die Welt gebracht. Und das finden wir total toll.
1: Was mich sehr freut, das ist die Wertschätzung, wenn ihr sowas bringt im Radio für unseren bäuerlichen Berufsstand. Also das finde ich total grandios und das kommt mir manchmal zu wenig vor, finde ich. Und da denke ich manchmal im Donnerwetter, der bäuerliche Berufsstand, sei es, wenn es ums Wetter geht, wenn das jetzt so heiß ist, dass man sich wirklich Regen wünscht, sowas müsste öfters kommen. Ne? Also bloß mal so nebenbei. Ich freue mich aber, dass ihr die in Wertsetzung habt.
0: Klar, Axel Heinze vom Herbsthof bei Oschatz, seine Kuh Olivia hat Zwillingskälber bekommen. Und für ihn, für Axel Heinze und alle Landwirte im Land, hier ist euer Jobsong.
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Unser Dankeschön für alle Landwirte der Radio PSR Jobsong. Und ihr wisst, alle Jobsongs könnt ihr euch immer wieder anhören auf radiopsr.de und bei uns in der App. Ich wünsche einen schönen Donnerstagnachmittag. 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

0: Ist mir eine Spur zu groovy. Ich zappel hier rum, ey, Belly Dancer in der Feierabendshow, 4:05. Ich bin Steffen Lukas, ihr hört Radio PSR. Seid ihr noch auf Arbeit? Haltet durch, bald ist Feierabend. Für noch ein bisschen mehr Abwechslung bei der Arbeit, ihr wisst, gibt's den Radio PSR Überraschungshit immer am Ende der Stunde. So ein besonderer Song. Diesmal einen, den wir wirklich lange nicht gehört haben. Kurz vor 5 gibt's für euch eine Portion Vocal Trance aus Belgien von Lasco. Mehr wird noch nicht verraten, wird auf alle Fälle schrill. Dranbleiben bis kurz vor 5. Ab halb gibt's bei mir unser Lieblingskamerad Be Mine und für die Abwechslung Dermot Kennedy, Power Over Me.
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8: Mit Hanna Messerschmidt. Auf der A14 zwischen Leipzig und Dresden gibt's übers Wochenende eine Vollsperrung. Grund ist der Abriss einer Autobahnüberführung bei Grimma. Ab morgen Abend um 8 wird der Verkehr deshalb zwischen Grimma und Mutschen umgeleitet, und zwar in beiden Richtungen. Montag früh soll die A14 wieder frei sein. Die Veranstalter von Open-Air-Events reagieren auf häufigere Hitzewellen. So gibt es etwa kostenlos Wasser, Sprühanlagen oder Schattenbereiche. Wenn Veranstaltungen abgesagt werden, wie zuletzt auch in Sachsen, sind Gäste enttäuscht und der wirtschaftliche Schaden ist groß. Marcel Ferry vom Veranstalterverband Forward sagt mit Blick auf Hilfen für die Branche:
9: Ich finde es immer kritisch, wenn irgendeine Situation auftritt. Der Reflex ist immer sofort nach Hilfe von der Politik zu schreien. Ich denke, was in einer allgemeinen Hilfe von der Politik wichtig wäre, dass der Festivalfonds, der aktuell durch starke Kürzungen betroffen ist, allgemein den Festivals helfen würde. Und das ist eine Forderung von uns.
8: Wer von Glaubitz aus mit dem Zug fahren möchte, muss seine Fahrkarte in Zukunft online oder direkt in der Bahn kaufen. Der Ticketautomat geht dauerhaft vom Netz. Weil er immer wieder zerstört wird, wird er nach dem letzten Mal nicht wieder aufgebaut. Viele Fahrgäste setzen ohnehin auf digitale Tickets, so der Verkehrsverbund Oberelbe. 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Neue Nachrichten wieder in einer halben Stunde.
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0: Noch scheint die Sonne. Am Donnerstagnachmittag später kommen von Westen Wolken dazu. Die Höchstwerte bis 38 Grad. Heute Nacht wird es nicht so richtig frisch. Da müsst ihr ganz stark sein. 22 bis 15 Grad. Weiter geht's nicht runter. Und das ziehen Schauer und Gewitter durchs Land. Morgen am Freitag viel Sonne. Am Nachmittag paar Wolken. Dann gibt es immer wieder Schauer und Gewitter. Hier und da auch Unwetter. Morgen mit Hagel, Sturm und Starkregen. Angeblich 33 bis 36 Grad.
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Sagen. Das fällt mir ein. Ich habe jetzt auch also ein leeres Glas Wasser hier stehen. Ja, ja, Claudia Svitala ist überall, oder? Wir gehen zum nächsten Thema. Eine Schippe Quatsch gibt's in 10 Minuten. Sinnloses Telefon. Kann man bei der Firma Bunzel einen Bunzelbrenner kaufen? Für den Sohn, für den Chemieunterricht? Wir versuchen es am Sinnloses Telefon in 10 Minuten.

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0: 4 vor 4:45. Hier ist die Feierabendshow am Donnerstagnachmittag. Ich denke, es ist eine gute Zeit für eine Schippe Quatsch. Jetzt schauen wir mal, wie die Bunzels reagieren, wenn man bei Bunzels einen Bunzelbrenner bestellt.
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2: Bunzel, guten Tag.
0: Wo bin ich jetzt gelandet?
2: Bei der Firma Gerd Bunzel in Lindenthal, Leipzig.
0: Guten Tag, ich rufe Sie an aus Weinböhler.
2: Weinböhler, das ist bei Dresden.
0: Ja, genau. Mhm. Wir sind zugezogen. Mein Sohn belegt jetzt in der Schule den Leistungskurs Chemie. Mhm. Und da haben wir natürlich Interesse an so einem Bunzelbrenner. Kann man sowas bei Ihnen kaufen?
2: Also Bunzelbrenner, nee.
0: So die Bunzelbrenner?
2: Bunzen nennt sich
0: Bunzelbrenner.
2: Das. Nee, nicht Bunzel, Bunzen. B-U-N-Z-E-N.
0: Sind Sie sich da ganz sicher?
2: Und das habe ich sogar in der Schule schon gehabt, Bunzenbrenner.
0: Na, die heißen doch Bunzelbrenner.
2: Nein, die heißen Bunzenbrenner. Hm.
0: Das ist aber jetzt ein starkes Stück.
2: Mehr als das.
0: Der Gerd Bunzel ist doch der Erfinder dieser Bunzelbrenner.
2: Okay, also wer sind Sie denn überhaupt?
0: Ich rufe Sie an aus Weinböhler. Ich bin Professor hier am
2: Quatsch.
0: Konservatorium.
2: Mein Mann ist ein Der-Installateur, der erfindet nichts. Der denkt gar nicht dran, was zu erfinden.
0: Wenn Sie mir schon keinen Bunzelbrenner verkaufen, verkaufen Sie mir einfach einen Bunzenbrenner. Mhm. Was kostet denn so ein Bunzelbrenner bei Ihnen?
2: Können Sie nicht bei uns erwerben, gibt's nicht. Und der heißt Bunzenbrenner. Und wir haben mit der Sache nichts zu tun.
0: Und da ist die Sache und für Sie jetzt auch erledigt, oder was? Und ob ich da jetzt weiterhin ein Problem habe auf der Suche nach einem Bunzelbrenner für meinen Sohn, den Joachim, der den Leistungskurs Chemie eintreten möchte, ist Ihnen wahrscheinlich Schnurzepiepe, oder?
2: Ne, mehr als das.
0: Genossin Bunzel, so geht's aber nicht.
2: Ich möchte mich hier verarschen, ich möchte mal wissen, wer Sie sind.
0: Wir haben Sie nur ein bisschen veräppelt hier, das Radio PSR, das sind das Telefon. Aber noch guten Appetit, Frau Bunzel.
2: Ja.
0: Es hat mir sehr, sehr viel Spaß gemacht.
2: Ja,
0: und grüßen Sie
2: auch.
0: Bitte den Erfinder des weltberühmten Bunzelbrenners.
2: Alles klar.
0: Ja?
2: Tschüss.
0: Tschüss, Frau Bunzel.
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1: Das machen wir immer kurz vor Jetzt ist es 5:08 und jetzt gibt's für euch eine Portion Trends. Also hier muss man wirklich sagen, lange nicht mehr gehört bei Radio PSR aus dem Jahre 2001.

0: Lasko, Something, der Radio PSA Überraschungshit für diese Stunde. Der nächste läuft schon pünktlich in einer Stunde kurz vor sechs. Hier in der Feierabendshow geht's ab fünf weiter mit den besten Hits von heute mit dabei. Mikey's Mind mit Papa Ute. Ich weiß, es muss Tante Ute heißen, aber die machen doch eh, was sie wollen. Und für die Abwechslung The Rasmus in the Shadows.
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11: Kurz vor fünf. Ich bin Tom Husse. Guten Tag. Die Länderchefs von Sachsen, Sachsen-Anhalt und Thüringen wollen, dass die Bundesregierung den Osten bei ihren Reformen stärker berücksichtigt. Eine der Kernforderungen, die abschlagsfreie Rente nach 45 Beitragsjahren, sollte bestehen bleiben. Sie ist hierzulande oft die einzige Sicherheit im Alter, so das gemeinsame Papier. Sachsens Ministerpräsident Kretschmer sagt:
12: Das sind unsere Eltern, unsere Großeltern, die heute mit einer Rente von 1.200 Euro dastehen. Dem sollten wir jetzt ersparen, dass sie alle Sozialhilfe beantragen müssen, um in ein Pflegeheim zu kommen. Das ist etwas, was wir nur erreichen werden, wenn wir zusammenhalten.
11: Die Sommerhitze sorgt aktuell für Probleme bei den Leipziger Verkehrsbetrieben. Mehrere Bus- und Bahnlinien fahren aktuell Umleitungen, weil die Gleisfugen zu weich geworden sind. Diesmal greifen die LVB eher ein als im Juni. Da war die Masse aus den Fugen gequillt, der Bahnbetrieb kam zum Erliegen. Die deutsche Wirtschaft legt zu, wenn auch nur minimal. Im zweiten Quartal ist die Wirtschaftsleistung um 0,2% gewachsen, verglichen mit den ersten drei Monaten des Jahres. Vor allem bei den Exporten gab es ein Wachstum. Bis heute sind für dieses Jahr wieder mehr Ressourcen verbraucht worden, als die Erde in 12 Monaten erneuern kann. Darauf wollen Umweltorganisationen zum weltweiten Erdüberlastungstag aufmerksam machen. Dem WWF zufolge würden aktuell nicht mal 1,5 Erden reichen, um den Bedarf nachhaltig zu decken. Radio PSR, neue Nachrichten wieder in einer halben Stunde.
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0: Oh, du schöner Donnerstagnachmittag. So viel Sonne. Später kommen allerdings von Westen Wolken dazu, die Höchstwerte bis 38 Grad. Heute Nacht wird es nicht so richtig frisch, 22 bis 15 Grad, mehr ist nicht drin. Es ziehen auch Schauer und Gewitter durchs Land. Vielleicht gibt es da ein bisschen Abkühlung. Morgen am Freitag viel Sonne, am Nachmittag paar Wolken. Dann gibt es auch immer wieder Schauer und Gewitter. Hier und da auch Unwetter morgen mit Hagelsturm und Starkregen. 33 bis 36 Grad am Freitag.
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0: Autobahn A14 Richtung Nossen zwischen Döbeln Ost und Nossen Nord ist ein Laster auf der rechten Spur liegen geblieben in der Baustelle. In der Gegenrichtung A14 Richtung Halle zwischen Gröbers und dem Rastplatz Kabelsketal Ost. Gegenstände auf der Autobahn, die A17 Richtung Prag, gesperrt zwischen Dresden-Gorbitz und Dresden-Südvorstadt, Unfall. In Dresden auf der B170, das ist die Köpke-Straße, Höhe Augustusbrücke, funktionieren in beiden Richtungen die Ampeln nicht. Dann haben wir im Kreis Nordsachsen und Kreis Elbe-Elster die Straße zwischen Döbrichau und Rehfeld gesperrt, Feuerwehreinsatz. Und im Kreis Bautzen ist die Straße zwischen Wurschen und Kotitz jetzt nach einem Unfall gesperrt. Wenn ihr irgendwas seht, Staus oder Blitzer, ruft uns mal an 0800 023 4x4.
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0: Eine Minute nach um 5 Uhr Feierabend im Land. Also wer jetzt frisch aus dem Urlaub wieder da ist, wird 3 Kreuze machen, dass der Tag um ist. Gibt es eigentlich eine gute Idee, wie man das gute Urlaubsgefühl ein bisschen konservieren kann, damit man nicht gleich wieder im Hamsterrad landet und die ganze schöne Urlaubserholung futsch ist? Schickt mal eine Sprachnachricht über WhatsApp. Wie macht ihr das? 0341 39 37 6000. Wie es die Manu aus Delitzsch hinkriegt, das gute Gefühl aus dem Urlaub ein bisschen in den Alltag rüber zu schleppen, hören wir hier in 10 Minuten.

0: 12 nach 5. Hier ist die Feierabendshow. Ich bin Steffen Lukas, ihr hört Radio PSR. Wie konserviert man am besten das gute Urlaubsgefühl? Wie geht man erholt wieder auf Arbeit? Die Experten sagen, am besten nicht direkt am ersten Tag nach der Rückkehr arbeiten gehen, sondern 1 bis 2 Tage zum Auspacken und zum Ankommen nutzen. Da helfen dann auch so billige Tricks wie bewusst langsam laufen draußen, nicht hetzen. Und falls es doch mal stressig wird, einfach durchatmen und Urlaubsfotos angucken. Ihr könnt natürlich auch das Lieblingsessen aus dem Urlaub nochmal nachkochen. So Öl, Süßigkeiten, Gewürze, Wein, Likör aus dem Urlaubsland mitbringen und sich so an den Urlaubsort zurückbeamen. Oder einfach schon den nächsten Urlaub buchen. Das hilft auch. Manuela aus Delitzsch, wie konservierst du dein Urlaubsgefühl?
1: Was ich auch schon gemacht habe, ist, dass ich mir auf einer Reise einen Duft gekauft habe und den dann schon vor Ort benutzt habe und mich dann dieser Duft zu Hause auch immer an den Urlaub erinnert hat.
0: Keine schlechte Idee, sich einfach einen Duft kaufen, weil wir haben ja so ein Geruchsgedächtnis. Wie macht ihr das? Wie behaltet ihr das gute Urlaubsgefühl? Wie zieht ihr das gegen den Willen mit in den Alltag? Schickt mal eine Sprachnachricht über WhatsApp an die 0341 39 37 6000. Das ist Mikeys Mind und Papa Ute. Um 17.13 Uhr, 2 vor Viertel 6.

0: Eine Mutmach-Hymne von Lost Frequencies und Bastille. Lass den Kopf nicht hängen. Head down.
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0: 5:45. Hier ist die Feierabendshow. Ich bin Steffen Lukas. Wünsche euch einen schönen Donnerstagabend. Für noch mehr Abwechslung, ihr wisst, gibt's kurz vor 6 auch wieder den Radio PSA Überraschungshit. Diesmal eine von den Spice Girls. Mehr wird noch nicht verraten. Und ab 5:30 bei mir eure Lieblingshits. Jennifer Lopez und David Guetta. Save Me Tonight für die Abwechslung. Sunrise Avenue, Hollywood Hills.
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11: Mit Hanna Messerschmidt. In Sachsen wollen immer mehr Menschen aus anderen Ländern in ihrem angestammten Beruf arbeiten. Zuletzt sind wieder mehr Anträge gestellt worden, um ausländische Abschlüsse anerkennen zu lassen. Finn Riebesel-Freundlieb.
12: Konkret hatten die Behörden im Freistaat vergangenes Jahr gut 2.800 Anträge auf dem Tisch. Das waren laut Statistischem Landesamt etwa 4% mehr als noch 2024. Über 1.100 Abschlüsse gingen als vollständig gleichwertig durch. Auch das ist ein Anstieg. In ähnlich vielen Fällen mussten die Antragsteller noch was draufsatteln. Besonders nachgefragt waren Jobs in der Pflege, als Lehrer oder Arzt. Die meisten Antragsteller kamen aus der Ukraine.
11: Ein 56-Jähriger ist nach einem Autounfall in Dresden im Krankenhaus gestorben. Er war gestern auf der Washingtonstraße unterwegs, als er von der Rechtsabbiegerspur plötzlich nach links abbog und mit einem anderen Wagen zusammenstieß. Die Polizei ermittelt, vermutet aber, dass der Mann ein gesundheitliches Problem hatte. Auch in Dresden hat die aktuelle Hitzewelle heute ihren Höhepunkt erreicht. Wer Abkühlung sucht, kann online auf eine spezielle Stadtkarte schauen. Dresdnerinnen und Dresdner haben Orte gesammelt, an denen man die Hitze gut aushält. Drinnen, im Freien und am Wasser. Außerdem sind kostenlose Trinkwasserstationen markiert. Radio PSR. Neue Nachrichten wieder in einer halben Stunde.
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0: Schön viel Sonne am Donnerstagabend. Es wird allerdings noch ein bisschen bewölkter. Gegen Abend kommen aus Westen ein paar Wolken dazu. Die Höchstwerte bleiben heiß, 38 Grad. Heute Nacht wird es nicht so richtig frisch, 22 bis 15 Grad. Weiter runter geht's nicht. Es ziehen auch Schauer und Gewitter übers Land. Morgen am Freitag viel Sonne, am Nachmittag ein paar Wolken. Dann gibt es immer wieder Schauer und Gewitter morgen. Und auch Unwetter mit Hagel, Sturm und Starkregen müssen wir uns darauf einstellen. Bei 33 bis 36 Grad am Freitag.
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0: Autobahn A4 Richtung Chemnitz zwischen Wilsdruff und dem Dreieck Nossen, Unfall. A14 Richtung Leipzig zwischen Leipzig-Messegelände und Leipzig-Nordost, Gegenstände auf der Autobahn. Dann haben wir einen liegen gebliebenen LKW auf der rechten Spur an der Baustelle auf der A14 zwischen Döbeln-Ost und Nossen-Nord. Und die Gegenrichtung A14 Richtung Halle zwischen Gröbers und dem Rastplatz Kabelsketal-Ost, auch da Gegenstände. Nochmal A14 Leipzig-Nossen zwischen Döbeln-Nord und Döbeln-Ost, rechte Fahrspur gesperrt. Und jetzt kommt die A17 Dresden-Prag zwischen Dresden-Gorbitz und Dresden-Südvorstadt nach einem Unfall noch immer gesperrt. In Dresden die Köpke-Straße, Höhe Augustusbrücke in beiden Richtungen. Da gibt es Probleme an der Ampel und im Kreis Nordsachsen und dem Kreis Elbe-Elster. Die Straße zwischen Döbrichau und Rehfeld gesperrt wegen eines Feuerwehreinsatzes. Wenn ihr was seht, Staus oder Blitzer, könnt ihr ganz bequem melden über unsere App.
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0: So, jetzt ist es eine Minute nach 5:30. Ich wünsche euch einen traumhaften Donnerstagabend, wer einen kleinen Schreck nötig hat. In 2 Wochen und ein paar Tagen geht die Schule wieder los, dann heißt es auch Schulanfang. Habt ihr schon alles? So Stifte, Hefte, vielleicht einen neuen Ranzen. Wie sieht's denn aus mit einer Zuckertüte? Und was sind denn eigentlich die Zuckertütentrends 2026? Ihr erfahrt es bei mir in der Show in 10 Minuten.

0: Sunrise Avenue, Hollywood Hills um 17.40 Uhr, 10 nach halb 6. Hier ist die Feierabendshow. Ich bin Steffen Lukas, ihr hört Radio PSR. 2 Wochen und das bisschen von dieser, dann ist mal wieder Schulanfang. Habt ihr schon alles? So Stifte, Hefte, neuen Ranzen, Zuckertüte. Was sind eigentlich die Zuckertüten-Trends in diesem Jahr? Barbara Kurpier vom Schickimicki in Reichenbach im Vogtland.
1: Also dieses Jahr ist besonders gefragt der Dinosaurier, wie immer. Die Einhörner, Fußball und natürlich auch Prinzessinnen. Aber es geht eigentlich immer querbeet.
0: Was gehört denn deiner Meinung nach rein in so eine Zuckertüte?
1: Das kann ich noch ganz genau sagen. Bei mir war ein Blumenstrauß drauf, aber das Schlimmere war, was innen drin war, Papier und eine Skihose.
0: Schön.
1: Habe ich mich so geärgert, dass ich das heute noch weiß. Und es kommen ja auch manchmal Eltern, die irgendwie zu wenig mit haben. Ne? Und jeder, der sagt, ach, stopf mal ein bisschen Papier unten rein, das sagt, das kommt überhaupt null in Frage. Das will ich nicht mehr machen.
0: Ich verstehe. Früher hat man Kindern immer gedroht, dass eine Kohle, als man noch mit Kohle geheizt hat, in der Zuckertüte ist. Weil dann hat sie sich von außen sehr schön schwer angefühlt und drin war nichts. Danke, Barbara vom Schickimicki in Reichenbach im Vogtland. Ich wünsche allen, die es betrifft, einen tollen Schulanfang in 2 Wochen, eine schöne Feier und glückliche, motivierte neue Schulkinder.

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0: Zusammen 8 vor 6. Wir wollen das Tempo halten mit dem Radio PSA Überraschungshit.
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0: Angekündigt habe ich eine von den Spice Girls und hier ist sie. Der Radio PSA Überraschungshit in dieser Stunde kommt von Melanie C. I don't do you.

0: Danke, Melanie C., der Radio PSA Überraschungshit für diese Stunde. I turn to you. 5 vor 6, der nächste läuft 7:15 in einer Stunde. Und in der nächsten halben Stunde geht's hier weiter mit den besten Hits von heute. Neuzugang Tame Impala und Jenny Dracula. Und für die Abwechslung Pink, Get the Party Started.
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10: 6:15, ich bin Tom Husse, guten Abend. Die abschlagsfreie Rente nach 45 Beitragsjahren muss bleiben, das fordern die Ministerpräsidenten von Sachsen, Sachsen-Anhalt und Thüringen. Sie verlangen von der Bundesregierung, Ostdeutschland bei der Rentenreform stärker zu berücksichtigen. Die gesetzliche Rente sei hierzulande oft die einzige Sicherheit im Alter. Leipzig bekommt wegen der Hitze erneut Verkehrsprobleme. Mehrere Bus- und Bahnlinien werden derzeit umgeleitet, damit die heiße Fugenmasse nicht unter dem Gewicht auf die Straße quillt. Genau das war im Juni schon mal passiert. Der Bahnverkehr wurde komplett lahmgelegt. Sachsen steht vor einem Stauwochenende. Der Grund? Mit dem Ferienstart in Baden-Württemberg und Bayern steht der Höhepunkt der Sommerreisewelle an. Vor allem auf den Autobahnen A4 und A9 könnte es eng werden. Florian Wagner vom ADAC empfiehlt, morgens oder abends zu fahren. Außerdem sagt er uns:
11: Man sollte auf jeden Fall genug Getränke dabei haben. Und natürlich aber auch, gerade wenn man mit kleinen Kindern unterwegs ist, etwas zu essen dabei zu haben. Und auch gerade wenn es mal länger dauert, man doch in den Stau gerät, dann sollte man auf jeden Fall da vorbereitet sein.
10: Noch vor dem Start der neuen Saison meldet die Fußball-Bundesliga einen neuen Zuschauerrekord. Für die erste und zweite Liga wurden letzte Saison über 21,4 Millionen Tickets abgesetzt. Auch bei den Fans pro Spiel gibt es mit dem Schnitt knapp 40.000 einen neuen Höchstwert. Radio PSR, neue Nachrichten wieder in einer halben Stunde.
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0: Heute Abend und in der Nacht verdichten sich die Wolken. Los geht's im Leipziger Raum und im Vogtland. Da könnte es auch schon mal eine Husche oder ein Gewitter geben. Die Nacht wird tropisch mit Tiefstwerten zwischen 22 und 16 Grad. Vielleicht helfen ja die Stürme, die in der Nacht über Sachsen hinwegfegen. Im Laufe der Nacht ziehen Schauer und Gewitter jedenfalls durch mit Unwetterpotenzial. Und hier ist der Ausblick für eure Region. In und um Dresden scheint morgen die Sonne, teilweise sind auch Wolken unterwegs und es gibt den einen oder anderen Schauer. Wir bekommen bis 33 Grad in Görlitz und bis 31 Grad in Radeberg. Später im Land müssen wir morgen mit Unwettern rechnen, Starkregen, Hagel und Sturm. Sonnabend gibt es dann auch heftige Gewitter in Sachsen, es wird schwül, Sonntag beruhigt sich das Ganze. Die Höchstwerte am Wochenende liegen um die 30 Grad.
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0: Punkt 6, Grüße zu euch ins Auto A4 Richtung Chemnitz zwischen Wilsdorf und dem Dreieck Nossen, Unfall. A14 Richtung Nossen zwischen Döbeln Ost und Nossen Nord ist ein LKW auf der rechten Fahrspur in der Baustelle liegen geblieben. A14 Richtung Nossen zwischen Döbeln Nord und Döbeln Ost, rechte Fahrspur gesperrt. Die A17 Dresden Richtung Prag zwischen Dresden-Gorbitz und Dresden-Südvorstadt nach einem Unfall gesperrt. Und in Dresden auf der Köpke-Straße Höhe Augustusbrücke in beiden Richtungen funktionieren die Ampeln nicht so richtig. Wenn ihr noch was seht, Staus oder Blitzer, immer her damit. Einfach mal anrufen bei Radio PSA 0800 023 4x4.
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0: Um 6 am Donnerstag, na, habt ihr Bock auf ein Stück Stollen?
3: Wer jetzt sagt, na also, Herr Lukas, das ist im Sommer überhaupt gar kein Thema. Keine Bäckerei bäckt im Sommer Stollen.
0: Stimmt nicht. Ich erzähle euch was aus Dresden. Da gibt es mehrere Stollenbäcker. Schon jetzt. Warum backen die jetzt schon Stollen? Für wen? Wer will den essen? Ich sag's euch in 10 Minuten in der Feierabendshow.

0: Pink und Get the Party Started. Hier ist die Feierabendshow. Ich bin Steffen Lukas. Ihr hört Radio PSR kurz nach 6. Und es ist wirklich kein Scherz. In 100 Dresdner Bäckereien wird jetzt schon Stollen gebacken. Und das muss man sich wirklich auch mal auf der Zunge zergehen lassen bei diesen Temperaturen. Ey, wir haben 38 Grad. Du stehst in der Backstube und es riecht nach Weihnachten. Aber es hat mit Weihnachten nichts zu tun. Die Stollenbäckerei in Dresden ging schon im Juni los. Und die Stollen werden in die USA exportiert. Die essen nämlich für ihr Leben gern auch im Sommer unseren Stollen. Und da wünschen wir also viel Spaß in der Backstube und spielen jetzt den Jobsong für alle Bäcker im Land. Hier ist Radio PSR.
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Nicht nur, weil es bei euch so gut riecht in der Backstube, sondern weil wir euch brauchen mit Brot und Brötchen und mit Kuchen und allem, was ihr da so zusammenbastelt in der Backstube. Der Jobsong für alle Bäckerinnen und Bäcker im Land. Und alle Jobsongs könnt ihr euch immer wieder anhören auf radiopsr.de und in unserer App.

0: Hier ist Radio PSR, hier ist es kurz vor 6:30. Ich bin Steffen Lukas, wünsche euch einen tollen Donnerstagabend bei Radio PSR. Wir schielen schon mal ein bisschen auf kurz vor um. Da läuft ja traditionsgemäß der Radio PSR Überraschungshit. Diesmal ist es Shania Twain. Lasst euch überraschen. Der Überraschungshit kurz vor 7 in der Feierabendshow und ab 9:30 bei mir in der Show die neue Clock Clock Out of the Dark. Und für die Abwechslung endlich mal wieder Bruno Mars, Marry You. Alles ab 6:30 in der Feierabendshow.
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8: Mit Hanna Messerschmidt. Auf der A14 zwischen Leipzig und Dresden gibt es übers Wochenende eine Vollsperrung. Grund ist der Abriss einer Autobahnüberführung bei Grimma. Ab morgen Abend um 8 wird der Verkehr deshalb zwischen Grimma und Mutschen umgeleitet, und zwar in beiden Richtungen. Montag früh soll die A14 wieder frei sein. Die Veranstalter von Open-Air-Events reagieren auf häufigere Hitzewellen. So gibt es etwa kostenlos Wasser, Sprühanlagen oder Schattenbereiche. Wenn Veranstaltungen abgesagt werden, wie zuletzt auch in Sachsen, sind Gäste enttäuscht und der wirtschaftliche Schaden ist groß. Marcel Ferry vom Veranstalterverband Forward sagt mit Blick auf Hilfen für die Branche:
9: Ich finde es immer kritisch, wenn irgendeine Situation auftritt. Der Reflex ist immer sofort nach Hilfe von der Politik zu schreien. Ich denke, was in einer allgemeinen Hilfe von der Politik wichtig wäre, dass der Festivalfonds, der aktuell durch starke Kürzungen betroffen ist, allgemein den Festivals helfen würde. Und das ist eine Forderung von uns.
8: Wer von Glaubitz aus mit dem Zug fahren möchte, muss seine Fahrkarte in Zukunft online oder direkt in der Bahn kaufen. Der Ticketautomat geht dauerhaft vom Netz. Weil er immer wieder zerstört wird, wird er nach dem letzten Mal nicht wieder aufgebaut. Viele Fahrgäste setzen ohnehin auf digitale Tickets, so der Verkehrsverbund Oberelbe. Radio PSR. Neue Nachrichten wieder in einer halben Stunde.
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0: Heute Abend und in der Nacht verdichten sich die Wolken. Los geht's im Leipziger Raum und im Vogtland. Da könnte es auch schon mal eine Husche oder ein Gewitter geben. Die Nacht wird tropisch mit Tiefstwerten zwischen 22 und 16 Grad. Vielleicht helfen ja die Stürme, die in der Nacht über Sachsen hinwegfegen. Im Laufe der Nacht ziehen Schauer und Gewitter jedenfalls durch mit Unwetterpotenzial. Und hier ist der Ausblick für eure Region. In und um Dresden scheint morgen die Sonne. Teilweise sind auch Wolken unterwegs und es gibt den einen oder anderen Schauer. Wir bekommen bis 33 Grad in Görlitz und bis 31 Grad in Radeberg. Später im Land müssen wir morgen mit Unwettern rechnen, Starkregen, Hagel und Sturm. Sonnabend gibt es dann auch heftige Gewitter in Sachsen. Es wird schwül, Sonntag beruhigt sich das Ganze. Die Höchstwerte am Wochenende liegen um die 30 Grad.
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0: Autobahn A4 Richtung Chemnitz zwischen Wilsdorf und dem Dreieck Nossen, Unfall. A14 Richtung Nossen zwischen Döbeln Ost und Nossen Nord, LKW liegen geblieben auf der rechten Fahrspur, blöderweise in der Baustelle. Die A17 Dresden-Prag gesperrt zwischen Dresden-Gorbitz und Dresden-Südvorstadt nach einem Unfall. Und in Dresden auf der Köpke-Straße, Höhe Augustusbrücke, da braucht ihr Geduld, da spinnen die Ampeln ein bisschen. Wenn ihr noch was seht, Staus oder Blitzer, könnt ihr ganz bequem melden über unsere App. Wir wünschen eine gute Fahrt, kommt gut an.
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0: 6:30 am Donnerstagabend. Ich wünsche euch einen tollen Feierabend. Hoffentlich habt ihr schon frei. Grüße in alle Spätschichten. Da dauert es ein bisschen länger. Aber ihr habt auch später angefangen. Unser Hauptthema im Sommer ist Urlaub. Und viele sagen sich vielleicht, oh, lasst mich in Ruhe mit Urlaub. Lasst mich in Ruhe mit Wegfliegen, mit Schiffsreisen und sonst was. Ich will auch nicht von der Ostsee hören. Ich mache zu Hause auf dem Balkon Urlaub. Für euch haben wir gleich was. Die Hierbleib-Hymne im Sommer. In 10 Minuten in der Feierabendshow.

Ach, herrliche Hochzeitsglocken. Bruno Mars, Marry You, es ist kurz nach 6:30. Hier ist die Feierabendshow. Ich bin Steffen Lukas, ihr hört Radio PSR. Und es gibt immer mehr, die einfach nicht verreisen wollen. Entweder wollen sie Kosten sparen oder sie sind der Meinung, ey, bei uns zu Hause ist es doch auch schön. Warum in die Ferne schweifen? Für alle, die lieber Urlaub im eigenen Land machen, vielleicht sogar zu Hause bleiben. Hier ist der Radio PSR Sachsen Song auf The Weeknd. Blinding Lights heißt es bei uns, wir beide bleiben Leipzig.

Siehste, zu Hause ist es doch auch schön. Der Radio PSR Sachsen-Song für alle Hierbleiber. Und die Sachsen-Songs findet ihr auch mit Videos auf unserer Webseite auf radiopsr.de.

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1: Kurz vor 7 bei Radio PSR, kurz vor Abendbrot, gibt's bei uns den Radio PSR Überraschungshit. Für ein bisschen Spaß, für noch mehr Abwechslung im Programm. Was natürlich einer völlig Schnuppe ist, die heißt Shania Twain. Die interessiert das alles gar nicht. That don't impress me much.

0: Shania Twain, That Don't Impress Me Much, der Radio-PSA-Überraschungshit für diese Stunde. Den nächsten gibt es kurz vor 9 morgen in der Morningshow. Außerdem würde ich sowieso morgen ab um 5 mal die Morningshow hören. Ihr erfahrt nämlich, was haben Taylor Swift und ein Leipziger Sportverein gemeinsam? Alles zum Promi-Sponsoring des Jahres morgen 6:45. Und warum gehen Frauen eigentlich immer zusammen aufs Klo? Diese Frage klären wir morgen. Das ist eins der letzten gut gehüteten Geheimnisse. Wir lüften es um 6:55 morgen in der Morningshow. Und hier geht's ab 7 weiter mit den besten Hits von heute. Dermot Kennedy und Funeral.
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8: Kurz vor 7, ich bin Lisa Schwarzkopf. Guten Abend. Die Länderchefs von Sachsen, Sachsen-Anhalt und Thüringen fordern, dass die Bundesregierung den Osten bei ihren Reformen stärker berücksichtigt. Die abschlagsfreie Rente nach 45 Beitragsjahren müsse bestehen bleiben. Sie sei hierzulande oft die einzige Sicherheit im Alter. Daneben geht es etwa um Entlastung für Familien. Der Deutsche Städtetag sieht die Kommunen mit dem Hitzeschutz finanziell überfordert. Die bisherigen Finanzierungsmodelle reichten dafür nicht aus, sagte Hauptgeschäftsführer Schuchert dem Redaktionsnetzwerk Deutschland. Nötig seien neue Konzepte für Investitionen in Klimaschutz und Klimaanpassung. Auf Sachsens Autobahnen drohen am Wochenende lange Staus. Mit dem Ferienstart in Baden-Württemberg und Bayern sollte man vor allem auf den Autobahnen A4 und A9 mehr Zeit einplanen. Florian Wagner vom ADAC Sachsen empfiehlt, genug Verpflegung dabei zu haben. Im Falle eines Staus sollte man in aller Regel auf der Autobahn bleiben.
9: Der Stress, der dann entsteht, wenn man eben abfährt und sich durch kleinere Gebiete, Wohngebiete, Siedlungen eben dann durchquetscht, im wahrsten Sinne des Wortes, das strengt mehr an als eben die Wartezeit auf der Autobahn, bis die Strecke wieder freigegeben ist.
8: Auf Instagram und Co. kommt man an Urlaubsfotos gerade kaum vorbei. Jetzt zeigt auch eine Bitkom-Umfrage, dass tatsächlich immer mehr Menschen Bilder vom Strand oder Städtetrip posten, inzwischen mehr als die Hälfte. Ein Viertel gibt zu, andere damit neidisch machen zu wollen. Radio PSR, neue Nachrichten, wieder in einer halben Stunde.
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0: Heute Abend und in der Nacht verdichten sich die Wolken. Los geht's im Leipziger Raum und im Vogtland. Da könnte es auch schon mal eine Husche oder ein Gewitter geben. Die Nacht wird tropisch mit Tiefstwerten zwischen 22 und 16 Grad. Vielleicht helfen ja die Stürme, die in der Nacht über Sachsen hinwegfegen. Im Laufe der Nacht ziehen Schauer und Gewitter jedenfalls durch mit Unwetterpotenzial. Und hier ist der Ausblick für eure Region. In und um Dresden scheint morgen die Sonne. Teilweise sind auch Wolken unterwegs und es gibt den einen oder anderen Schauer. Wir bekommen bis 33 Grad in Görlitz und bis 31 Grad in Radeberg. Später im Land müssen wir morgen mit Unwettern rechnen, Starkregen, Hagel und Sturm. Sonnabend gibt es dann auch heftige Gewitter in Sachsen. Es wird schwül, Sonntag beruhigt sich das Ganze. Die Höchstwerte am Wochenende liegen um die 30 Grad.
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11: Auf der A4 Dresden Richtung Görlitz, Vorsicht, zwischen Bautzen Ost und Weißenberg liegen Reifenteile auf der Autobahn. Auf der A14 Leipzig Richtung Nossen, zwischen Döbeln Nord und Döbeln Ost steht ein kaputtes Auto. Die A17 Dresden Richtung Prag ist zwischen Dresden-Gorbitz und Dresden-Südvorstadt nach einem Unfall gesperrt. Und im Kreis Nordsachsen und im Kreis Elbe-Elster ist die Straße zwischen Döbrichau und Rehfeld wegen eines Feuerwehreinsatzes in beiden Richtungen dicht. Staus oder Blitzer einfach melden unter 0800 023 und 4x4.

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1: Mit Hanna Messerschmidt. In Sachsen wollen immer mehr Menschen aus anderen Ländern in ihrem angestammten Beruf arbeiten. Zuletzt sind wieder mehr Anträge gestellt worden, um ausländische Abschlüsse anerkennen zu lassen. Finn Riebesel-Freundlieb.
2: Konkret hatten die Behörden im Freistaat vergangenes Jahr gut 2.800 Anträge auf dem Tisch. Das waren laut Statistischem Landesamt etwa 4% mehr als noch 2024. Über 1.100 Abschlüsse gingen als vollständig gleichwertig durch. Auch das ist ein Anstieg. In ähnlich vielen Fällen mussten die Antragsteller noch was draufsatteln. Besonders nachgefragt waren Jobs in der Pflege, als Lehrer oder Arzt. Die meisten Antragsteller kamen aus der Ukraine.
1: Ein 56-Jähriger ist nach einem Autounfall in Dresden im Krankenhaus gestorben. Er war gestern auf der Washingtonstraße unterwegs, als er von der Rechtsabbiegerspur plötzlich nach links abbog und mit einem anderen Wagen zusammenstieß. Die Polizei ermittelt, vermutet aber, dass der Mann ein gesundheitliches Problem hatte. Auch in Dresden hat die aktuelle Hitzewelle heute ihren Höhepunkt erreicht. Wer Abkühlung sucht, kann online auf eine spezielle Stadtkarte schauen. Dresdnerinnen und Dresdner haben Orte gesammelt, an denen man die Hitze gut aushält. Drinnen, im Freien und am Wasser. Außerdem sind kostenlose Trinkwasserstationen markiert. Radio PSR. 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
3: Heute Abend und in der Nacht verdichten sich die Wolken. Los geht's im Leipziger Raum und im Vogtland. Da könnte es auch schon mal eine Huschel oder ein Gewitter geben. Die Nacht wird tropisch mit Tiefstwerten zwischen 22 und 16 Grad. Vielleicht helfen ja die Stürme, die in der Nacht über Sachsen hinwegfegen. Im Laufe der Nacht ziehen Schauer und Gewitter jedenfalls durch mit Unwetterpotenzial. Und hier ist der Ausblick für eure Region. In und um Dresden scheint morgen die Sonne. Teilweise sind auch Wolken unterwegs und es gibt den einen oder anderen Schauer. Wir bekommen bis 33 Grad in Görlitz und bis 31 Grad in Radeberg. Später im Land müssen wir morgen mit Unwettern rechnen, Starkregen, Hagel und Sturm. Sonnabend gibt es dann auch heftige Gewitter in Sachsen. Es wird schwül, Sonntag beruhigt sich das Ganze. Die Höchstwerte am Wochenende liegen um die 30 Grad.
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4: Auf der A17 Dresden Richtung Prag. Achtung, zwischen Dresden-Gorbitz und Dresden-Südvorstadt ist nach einem Unfall die linke Spur gesperrt. Auf der A14 Leipzig Richtung Nossen, zwischen Döbeln-Nord und Döbeln-Ost steht ein kaputtes Auto. Im Kreis Nordsachsen und im Kreis Elbe-Elster ist die Straße zwischen Döbrichau und Rehfeld wegen eines Feuerwehreinsatzes in beiden Richtungen gesperrt. Und in Leipzig ist die Taucherer Straße zwischen am Künstlerbogen und Moränenweg nach einem Unfall voll gesperrt. Staus oder Blitzer einfach melden unter 0800 023 und 4x4.

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1: Shakira und Burna Boy.

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1: Kurz vor 8. Ich bin Lisa Schwarzkopf. Guten Abend. Schulterschluss am Geiseltalsee. Die Länderchefs von Sachsen, Sachsen-Anhalt und Thüringen fordern, dass die Bundesregierung den Osten bei ihren Reformen stärker berücksichtigt. Sie haben jetzt eine gemeinsame Erklärung vorgelegt, Benno Hille.
2: Ja, ganz konkret fordern die Ministerpräsidenten zum Beispiel, dass die abschlagsfreie Rente nach 45 Beitragsjahren bestehen bleibt. Die gesetzliche Rente ist hierzulande oft die einzige Sicherheit im Alter, steht in dem Papier. In Sachen Pflege machen die Länderchefs deutlich, dass die Kosten den Betroffenen nicht über den Kopf wachsen dürfen. Zudem pochen sie auf Entlastungen für pflegende Angehörige und Familien mit Kindern.
1: Das RKI hat bis Mitte des Monats schon fast 10.000 Hitzetote dieses Jahr gezählt. So viele wie seit 10 Jahren nicht mehr in Deutschland. Die Hitze allein führt fast nie zum Tod, meistens nur in Kombination mit Vorerkrankungen. Die Sommerhitze sorgt erneut für Probleme bei den Leipziger Verkehrsbetrieben. Mehrere Bus- und Bahnlinien fahren aktuell Umleitungen, weil die Gleisfugen zu weich geworden sind. Diesmal greifen die LVB eher ein als im Juni. Da war die Masse aus den Fugen gequillt, der Bahnbetrieb kam zum Erliegen. Der Streit um die WM-Pläne von FIFA-Boss Infantino spitzt sich weiter zu. Die UEFA hat beschlossen, die Fußball-WM zu boykottieren, sollte Infantino seinen Investorendeal in die Tat umsetzen. In einer Erklärung der UEFA-Verbände heißt es, die Weltmeisterschaft gehört dem Fußball. Radio PSR, neue Nachrichten wieder in einer halben Stunde.
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3: Heute Abend und in der Nacht verdichten sich die Wolken. Los geht's im Leipziger Raum und im Vogtland. Da könnte es auch schon mal eine Husche oder ein Gewitter geben. Die Nacht wird tropisch mit Tiefstwerten zwischen 22 und 16 Grad. Vielleicht helfen ja die Stürme, die in der Nacht über Sachsen hinwegfegen. Im Laufe der Nacht ziehen Schauer und Gewitter jedenfalls durch mit Unwetterpotenzial. Und hier ist der Ausblick für eure Region. In und um Dresden scheint morgen die Sonne. Teilweise sind auch Wolken unterwegs und es gibt den einen oder anderen Schauer. Wir bekommen bis 33 Grad in Görlitz und bis 31 Grad in Radeberg. Später im Land müssen wir morgen mit Unwettern rechnen, Starkregen, Hagel und Sturm. Sonnabend gibt es dann auch heftige Gewitter in Sachsen. Es wird schwül, Sonntag beruhigt sich das Ganze. Die Höchstwerte am Wochenende liegen um die 30 Grad.
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4: Auf der A14 Leipzig Richtung Halle, Vorsicht, zwischen Gröbers und Halle Ost liegen Gegenstände auf der Autobahn. Auf der A17 Dresden Richtung Prag ist zwischen Dresden-Gorbitz und Dresden-Südvorstadt nach einem Unfall die linke Spur gesperrt. Im Kreis Nordsachsen und im Kreis Elbe-Elster ist die Straße zwischen Döbrichau und Rehfeld wegen eines Feuerwehreinsatzes in beiden Richtungen gesperrt. Und in Leipzig ist die Taucherer Straße zwischen am Künstlerbogen und Moränenweg nach einem Unfall voll gesperrt. Staus oder Blitzer einfach melden unter 0800 023 und 4x4.

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4: Mit Hanna Messerschmidt. Auf der A14 zwischen Leipzig und Dresden gibt es übers Wochenende eine Vollsperrung. Grund ist der Abriss einer Autobahnüberführung bei Grimma. Ab morgen Abend um 8 wird der Verkehr deshalb zwischen Grimma und Mutschen umgeleitet, und zwar in beiden Richtungen. Montag früh soll die A14 wieder frei sein. Die Veranstalter von Open-Air-Events reagieren auf häufigere Hitzewellen. So gibt es etwa kostenlos Wasser, Sprühanlagen oder Schattenbereiche. Wenn Veranstaltungen abgesagt werden, wie zuletzt auch in Sachsen, sind Gäste enttäuscht und der wirtschaftliche Schaden ist groß. Marcel Feri vom Veranstalterverband Forward sagt mit Blick auf Hilfen für die Branche:
5: Ich finde es immer kritisch, wenn irgendeine Situation auftritt. Der Reflex ist immer sofort nach Hilfe von der Politik zu schreien. Ich denke, was in einer allgemeinen Hilfe von der Politik wichtig wäre, dass der Festivalfonds, der aktuell durch starke Kürzungen betroffen ist, allgemein den Festivals helfen würde. Und das ist eine Forderung von uns.
4: Wer von Glaubitz aus mit dem Zug fahren möchte, muss seine Fahrkarte in Zukunft online oder direkt in der Bahn kaufen. Der Ticketautomat geht dauerhaft vom Netz. Weil er immer wieder zerstört wird, wird er nach dem letzten Mal nicht wieder aufgebaut. Viele Fahrgäste setzen ohnehin auf digitale Tickets, so der Verkehrsverbund Oberelbe. 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
6: Heute Abend und in der Nacht verdichten sich die Wolken. Los geht's im Leipziger Raum und im Vogtland. Da könnte es auch schon mal eine Husche oder ein Gewitter geben. Die Nacht wird tropisch mit Tiefstwerten zwischen 22 und 16 Grad. Vielleicht helfen ja die Stürme, die in der Nacht über Sachsen hinwegfegen. Im Laufe der Nacht ziehen Schauer und Gewitter jedenfalls durch mit Unwetterpotenzial. Und hier ist der Ausblick für eure Region. In und um Dresden scheint morgen die Sonne. Teilweise sind auch Wolken unterwegs und es gibt den einen oder anderen Schauer. Wir bekommen bis 33 Grad in Görlitz und bis 31 Grad in Radeberg. Später im Land müssen wir morgen mit Unwettern rechnen, Starkregen, Hagel und Sturm. Sonnabend gibt es dann auch heftige Gewitter in Sachsen. Es wird schwül, Sonntag beruhigt sich das Ganze. Die Höchstwerte am Wochenende liegen um die 30 Grad.
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7: Auf der A4 Erfurt Richtung Chemnitz. Achtung, zwischen Glauchau Ost und Hohenstein-Ernsttal liegen Reifenteile auf der Autobahn. Im Kreis Nordsachsen und im Kreis Elbe-Elster ist die Straße zwischen Döbrichau und Rehfeld wegen eines Feuerwehreinsatzes in beiden Richtungen gesperrt. Und in Leipzig ist die Taucherer Straße zwischen am Künstlerbogen und Moränenweg nach einem Unfall voll gesperrt. In Großwick auf der B183, der Dübener Straße, ist zwischen Niedermühle und der Klitschener Straße ein Unfall passiert. Staus oder Blitzer einfach melden unter 0800 023 und 4x die 4.

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1: Kurz vor neun, ich bin Lisa Schwarzkopf. Guten Abend. Die Länderchefs von Sachsen, Sachsen-Anhalt und Thüringen wollen, dass die Bundesregierung den Osten bei ihren Reformen stärker berücksichtigt. Eine der Kernforderungen, die abschlagsfreie Rente nach 45 Beitragsjahren sollte bestehen bleiben. Sie ist hierzulande oft die einzige Sicherheit im Alter, so das gemeinsame Papier. Sachsens Ministerpräsident Kretschmer sagt:
2: Das sind unsere Eltern, unsere Großeltern, die heute mit einer Rente von 1.200 Euro dastehen. Dem sollten wir jetzt ersparen, dass sie alle Sozialhilfe beantragen müssen, um in ein Pflegeheim zu kommen. Das ist etwas, was wir nur erreichen werden, wenn wir zusammenhalten.
1: Kommt jetzt die Trendwende bei der Deutschen Bahn? Zum ersten Mal seit 2019 kann der Konzern fürs erste Halbjahr wieder einen Gewinn verkünden. Luft nach oben gibt's aber weiter bei der Pünktlichkeitsquote. Die liegt im Fernverkehr bei knapp 60%. Die Bahn will weiter investieren. Das Plus ist klitzeklein, aber es ist ein Plus. Die deutsche Wirtschaft wächst trotz des Iran-Kriegs. Im zweiten Quartal hat sie um 0,2% zugelegt, verglichen mit den ersten drei Monaten des Jahres. Auch da hat es schon ein kleines Plus gegeben. Auf Instagram und Co. kommt man an Urlaubsfotos gerade kaum vorbei. Jetzt zeigt auch eine Bitkom-Umfrage, dass tatsächlich immer mehr Menschen Bilder vom Strand oder Städtetrip posten, inzwischen mehr als die Hälfte. Ein Viertel gibt zu, andere damit neidisch machen zu wollen. Radio PSR, neue Nachrichten, wieder in einer halben Stunde.
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3: Heute Abend und in der Nacht verdichten sich die Wolken. Los geht's im Leipziger Raum und im Vogtland. Da könnte es auch schon mal eine Husche oder ein Gewitter geben. Die Nacht wird tropisch mit Tiefstwerten zwischen 22 und 16 Grad. Vielleicht helfen ja die Stürme, die in der Nacht über Sachsen hinwegfegen. Im Laufe der Nacht ziehen Schauer und Gewitter jedenfalls durch mit Unwetterpotenzial. Und hier ist der Ausblick für eure Region. In und um Dresden scheint morgen die Sonne. Teilweise sind auch Wolken unterwegs und es gibt den einen oder anderen Schauer. Wir bekommen bis 33 Grad in Görlitz und bis 31 Grad in Radeberg. Später im Land müssen wir morgen mit Unwettern rechnen, Starkregen, Hagel und Sturm. Sonnabend gibt es dann auch heftige Gewitter in Sachsen. Es wird schwül, Sonntag beruhigt sich das Ganze. Die Höchstwerte am Wochenende liegen um die 30 Grad.
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4: Auf der A4 Erfurt Richtung Chemnitz, Vorsicht, zwischen Glauchau Ost und Hohenstein-Ernsttal liegen Reifenteile auf der Autobahn. In Großwig ist auf der B183, der Dübener Straße, zwischen Niedermühle und der Klitschener Straße ein Unfall passiert. Die A72 Plauen Richtung Zwickau ist an der Abfahrt Zwickau West wegen einer Ölspur gesperrt. Im Kreis Nordsachsen und im Kreis Elbe-Elster ist die Straße zwischen Döbrichau und Rehfeld wegen eines Feuerwehreinsatzes in beiden Richtungen gesperrt. Außerdem ist in Leipzig die Taucherer Straße zwischen am Künstlerbogen und Moränenweg nach einem Unfall voll gesperrt. Staus oder Blitzer einfach melden unter 0800 023 und 4x die 4.

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1: Olivia Rodrigo, Drop Dead.

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1: Mit Hanna Messerschmidt. In Sachsen wollen immer mehr Menschen aus anderen Ländern in ihrem angestammten Beruf arbeiten. Zuletzt sind wieder mehr Anträge gestellt worden, um ausländische Abschlüsse anerkennen zu lassen. Finn Riebesel-Freundlieb.
2: Konkret hatten die Behörden im Freistaat vergangenes Jahr gut 2800 Anträge auf dem Tisch. Das waren laut Statistischem Landesamt etwa 4% mehr als noch 2024. Über 1100 Abschlüsse gingen als vollständig gleichwertig durch. Auch das ist ein Anstieg. In ähnlich vielen Fällen mussten die Antragsteller noch was draufsatteln. Besonders nachgefragt waren Jobs in der Pflege, als Lehrer oder Arzt. Die meisten Antragsteller kamen aus der Ukraine.
1: Ein 56-Jähriger ist nach einem Autounfall in Dresden im Krankenhaus gestorben. Er war gestern auf der Washingtonstraße unterwegs, als er von der Rechtsabbiegerspur plötzlich nach links abbog und mit einem anderen Wagen zusammenstieß. Die Polizei ermittelt, vermutet aber, dass der Mann ein gesundheitliches Problem hatte. Auch in Dresden hat die aktuelle Hitzewelle heute ihren Höhepunkt erreicht. Wer Abkühlung sucht, kann online auf eine spezielle Stadtkarte schauen. Dresdnerinnen und Dresdner haben Orte gesammelt, an denen man die Hitze gut aushält. Drinnen, im Freien und am Wasser. Außerdem sind kostenlose Trinkwasserstationen markiert. Radio PSR. 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
3: Heute Abend und in der Nacht verdichten sich die Wolken. Los geht's im Leipziger Raum und im Vogtland. Da könnte es auch schon mal eine Huschel oder ein Gewitter geben. Die Nacht wird tropisch mit Tiefstwerten zwischen 22 und 16 Grad. Vielleicht helfen ja die Stürme, die in der Nacht über Sachsen hinwegfegen. Im Laufe der Nacht ziehen Schauer und Gewitter jedenfalls durch mit Unwetterpotenzial. Und hier ist der Ausblick für eure Region. In und um Dresden scheint morgen die Sonne. Teilweise sind auch Wolken unterwegs und es gibt den einen oder anderen Schauer. Wir bekommen bis 33 Grad in Görlitz und bis 31 Grad in Radeberg. Später im Land müssen wir morgen mit Unwettern rechnen, Starkregen, Hagel und Sturm. Sonnabend gibt es dann auch heftige Gewitter in Sachsen. Es wird schwül, Sonntag beruhigt sich das Ganze. Die Höchstwerte am Wochenende liegen um die 30 Grad.
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4: Auf der A4 Erfurt Richtung Chemnitz, Achtung, zwischen Glauchau Ost und Hohenstein-Ernsttal liegen Reifenteile auf der Autobahn. Im Kreis Nordsachsen und im Kreis Elbe-Elster ist die Straße zwischen Döbrichau und Rehfeld wegen eines Feuerwehreinsatzes in beiden Richtungen gesperrt. In Leipzig ist die Taucherstraße zwischen am Künstlerbogen und Moränenweg nach einem Unfall gesperrt. A72 Plauen Richtung Zwickau, die Abfahrt Zwickau West ist wegen einer Ölspur gesperrt. Und in Großwick ist auf der B183, der Dübener Straße, zwischen Niedermühle und Klitschener Straße ein Unfall passiert. Staus oder Blitzer einfach melden unter 0800 023 und 4x4.

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1: Kurz vor 10, ich bin Gisa Weber. Guten Abend. Sollte FIFA-Boss Infantino seinen Investorendeal durchziehen, wird die nächste Fußball-WM ohne europäische Nationalmannschaften stattfinden. Das hat die UEFA beschlossen. Mehr von Tom Husse.
2: Die UEFA hatte das schon vor einigen Tagen angedroht. Jetzt gab es ein Krisentreffen und da haben sich die Mitgliedsverbände einstimmig auf einen möglichen Boykott der WM geeinigt. Ihre Botschaft ist klar: Solange die Pläne von Infantino auf dem Tisch liegen, werde kein europäisches Land an dem Turnier teilnehmen. Die Weltmeisterschaft gehört dem Fußball, heißt es in einer gemeinsamen Erklärung. Infantino will Teile der WM an private Investoren verkaufen und so noch mehr Geld machen.
1: Die Deutsche Bahn schreibt wieder schwarze Zahlen, zum ersten Mal seit 7 Jahren. Fürs erste Halbjahr verbucht der Konzern einen Gewinn von fast 150 Millionen Euro. Von den geplanten 28.000 Baustellen dieses Jahr ist die Hälfte bereits abgeschlossen. Außerdem haben offenbar viele Menschen wegen der hohen Spritpreise öfter mal den Zug genommen, statt ins Auto zu steigen, sagt Bahnsprecher Achim Staus.
3: Über 960 Millionen Reisende fuhren im ersten Halbjahr mit den Zügen der Deutschen Bahn. Rund 17 Millionen mehr als im Vorjahr. Gute Zahlen allein reichen aber nicht. Wir müssen die Bahn im Alltag verlässlicher machen. Und dazu geben uns gute Zahlen mehr Kraft.
1: In Deutschland sind dieses Jahr schon fast 10.000 Hitzetote gezählt worden. Laut RKI ist das die höchste Zahl seit 10 Jahren. Hitze steht nicht als Todesursache auf dem Totenschein. Die Zahl wird durch statistische Vergleiche ermittelt. Am Wochenende drohen auf Sachsens Autobahnen lange Staus. Weil mit Baden-Württemberg und Bayern die letzten Bundesländer in die Sommerferien starten, erwartet der ADAC den Höhepunkt der Sommerreisewelle. Florian Wagner vom ADAC Sachsen sagte uns, wo es besonders eng werden könnte.
4: Bei uns in Sachsen wäre es vor allen Dingen die A9, die uns so ein bisschen tangiert. Also sozusagen die Verbindung zwischen Alpen- und Ostseegebiet. Und aber natürlich auch unsere A4, unsere stauträchtigste Autobahn, die werden vor allen Dingen ganz stark betroffen sein.
1: Radio PSR, neue Nachrichten, wieder in einer halben Stunde.
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5: Heute Abend und in der Nacht verdichten sich die Wolken. Los geht's im Leipziger Raum und im Vogtland. Da könnte es auch schon mal eine Husche oder ein Gewitter geben. Die Nacht wird tropisch mit Tiefstwerten zwischen 22 und 16 Grad. Vielleicht helfen ja die Stürme, die in der Nacht über Sachsen hinwegfegen. Im Laufe der Nacht ziehen Schauer und Gewitter jedenfalls durch mit Unwetterpotenzial. Und hier ist der Ausblick für eure Region. In und um Dresden scheint morgen die Sonne. Teilweise sind auch Wolken unterwegs und es gibt den einen oder anderen Schauer. Wir bekommen bis 33 Grad in Görlitz und bis 31 Grad in Radeberg. Später im Land müssen wir morgen mit Unwettern rechnen, Starkregen, Hagel und Sturm. Sonnabend gibt es dann auch heftige Gewitter in Sachsen. Es wird schwül, Sonntag beruhigt sich das Ganze. Die Höchstwerte am Wochenende liegen um die 30 Grad.
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6: Auf der A72 Leipzig Richtung Chemnitz. Achtung, zwischen Geithain und Rochlitz liegen Fahrzeugteile auf der Autobahn. Großweg B183, Dübener Straße. Zwischen Niedermühle und Klitschener Straße ist ein Unfall passiert. Auf der A72 Plauen Richtung Zwickau ist die Abfahrt Zwickau-West wegen einer Ölspur gesperrt. Im Kreis Nordsachsen und im Kreis Elbe-Elster ist die Straße zwischen Döbrichau und Rehfeld wegen eines Feuerwehreinsatzes in beiden Richtungen gesperrt. Und in Leipzig ist die Taucherer Straße zwischen am Künstlerbogen und Moränenweg nach einem Unfall voll gesperrt. Staus oder Blitzer einfach melden unter 0800 023 und 4x4.

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1: Kurz vor 11:30. Ich bin Gisa Weber. Guten Abend. Der Streit um die WM-Pläne von FIFA-Boss Infantino spitzt sich weiter zu. Die UEFA hat beschlossen, die Fußball-WM zu boykottieren, sollte Infantino seinen Investorendeal in die Tat umsetzen. In einer Erklärung der UEFA-Verbände heißt es, die Weltmeisterschaft gehört dem Fußball. Die Deutsche Bahn schreibt wieder schwarze Zahlen, zum ersten Mal seit 7 Jahren. Außerdem wurden im ersten Halbjahr deutlich mehr Fahrgäste gezählt. Viele sind wohl wegen der hohen Spritpreise auf die Bahn umgestiegen. Bei der Pünktlichkeit hapert es aber weiter. In Deutschland sind dieses Jahr schon fast 10.000 Hitzetote gezählt worden. Laut RKI ist das die höchste Zahl seit 10 Jahren. Hitze steht nicht als Todesursache auf dem Totenschein. Die Zahl wird durch statistische Vergleiche ermittelt. Am Wochenende drohen auf Sachsens Autobahnen lange Staus. Weil mit Baden-Württemberg und Bayern die letzten Bundesländer in die Sommerferien starten, erwartet der ADAC den Höhepunkt der Sommerreisewelle. In Sachsen sollte man vor allem auf den Autobahnen A4 und A9 mehr Zeit einplanen. Radio PSR, neue Nachrichten, wieder in einer halben Stunde.
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2: Heute Abend und in der Nacht verdichten sich die Wolken. Los geht's im Leipziger Raum und im Vogtland. Da könnte es auch schon mal eine Husche oder ein Gewitter geben. Die Nacht wird tropisch mit Tiefstwerten zwischen 22 und 16 Grad. Vielleicht helfen ja die Stürme, die in der Nacht über Sachsen hinwegfegen. Im Laufe der Nacht ziehen Schauer und Gewitter jedenfalls durch mit Unwetterpotenzial. Und hier ist der Ausblick für eure Region. In und um Dresden scheint morgen die Sonne. Teilweise sind auch Wolken unterwegs und es gibt den einen oder anderen Schauer. Wir bekommen bis 33 Grad in Görlitz und bis 31 Grad in Radeberg. Später im Land müssen wir morgen mit Unwettern rechnen, Starkregen, Hagel und Sturm. Sonnabend gibt es dann auch heftige Gewitter in Sachsen. Es wird schwül. Sonntag beruhigt sich das Ganze. Die Höchstwerte am Wochenende liegen um die 30 Grad.
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3: Auf der A72 Leipzig Richtung Chemnitz. Achtung, zwischen Geithain und Rochlitz liegen Fahrzeugteile auf der Autobahn. Auf der B183 in Großwick ist zwischen Niedermühle und der Klitschener Straße ein Unfall passiert. Im Kreis Nordsachsen und im Kreis Elbe-Elster gibt es zwischen Döbrichau und Rehfeld wegen eines Feuerwehreinsatzes in beiden Richtungen eine Sperrung. Und in Leipzig ist die Taucherer Straße zwischen am Künstlerbogen und Moränenweg nach einem Unfall voll gesperrt. Staus oder Blitzer einfach melden unter 0800 023 und 4x4.

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1: Kurz vor 11. Ich bin Gisa Weber. Guten Abend. Die UEFA droht jetzt offen mit einem Boykott der Fußball-WM. Solange die Investorenpläne von FIFA-Boss Infantino auf dem Tisch liegen, werde keine europäische Nationalmannschaft an einer WM teilnehmen. Das haben die UEFA-Mitgliedsverbände einstimmig beschlossen. Die Weltmeisterschaft gehört dem Fußball, heißt es in einer gemeinsamen Erklärung. Infantino will Teile der WM an private Investoren verkaufen und so noch mehr Geld machen. In diesem Jahr fahren deutlich mehr Menschen mit der Deutschen Bahn. Ein großer Grund sind wohl die hohen Spritpreise. Zum ersten Mal seit 7 Jahren hat der Konzern auch wieder Gewinn gemacht. Bahnsprecher Achim Staus sagt aber:
2: Für die meisten Fahrgäste zählt nicht unser positives Ergebnis von unterm Strich 147 Millionen Euro. Für sie zählt, ob ihr Zug pünktlich kommt. Deswegen sehen wir die wirtschaftliche Verbesserung als Voraussetzung dafür, weiter zu investieren und die Qualität der Bahn Schritt für Schritt zu verbessern.
1: Immerhin, von den 28.000 geplanten Baustellen für dieses Jahr ist knapp die Hälfte bereits abgeschlossen. Darunter auch Großprojekte wie die Strecke Hamburg-Berlin. Das RKI hat bis Mitte des Monats schon fast 10.000 Hitzetote dieses Jahr gezählt. So viele wie seit 10 Jahren nicht mehr in Deutschland. Die Hitze allein führt fast nie zum Tod, meistens nur in Kombination mit Vorerkrankungen. Die Sommerhitze hat erneut für Probleme bei den Leipziger Verkehrsbetrieben gesorgt. Mehrere Bus- und Bahnlinien nahmen seit dem Nachmittag Umwege, weil die Gleisfugen zu weich geworden sind. Diesmal haben die LVB eher eingegriffen als im Juni. Da war die Masse aus den Fugen gequillt, der Bahnbetrieb kam zum Erliegen. Fast 40.000 Fans waren in der letzten Fußball-Bundesliga-Saison im Schnitt bei den Spielen der ersten und zweiten Liga. Ein neuer Rekord. Insgesamt wurden über 21,4 Millionen Tickets abgesetzt. Die meisten Zuschauer gab es auch im größten Stadion, mit im Schnitt 80.000 Fans beim BVB. Radio PSR, neue Nachrichten, wieder in einer halben Stunde.
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3: Heute Abend und in der Nacht verdichten sich die Wolken. Los geht's im Leipziger Raum und im Vogtland. Da könnte es auch schon mal eine Husche oder ein Gewitter geben. Die Nacht wird tropisch mit Tiefstwerten zwischen 22 und 16 Grad. Vielleicht helfen ja die Stürme, die in der Nacht über Sachsen hinwegfegen. Im Laufe der Nacht ziehen Schauer und Gewitter jedenfalls durch mit Unwetterpotenzial. Und hier ist der Ausblick für eure Region. In und um Dresden scheint morgen die Sonne. Teilweise sind auch Wolken unterwegs und es gibt den einen oder anderen Schauer. Wir bekommen bis 33 Grad in Görlitz und bis 31 Grad in Radeberg. Später im Land müssen wir morgen mit Unwettern rechnen, Starkregen, Hagel und Sturm. Sonnabend gibt es dann auch heftige Gewitter in Sachsen. Es wird schwül, Sonntag beruhigt sich das Ganze. Die Höchstwerte am Wochenende liegen um die 30 Grad.
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4: Im Kreis Nordsachsen und im Kreis Elbe-Elster ist die Straße zwischen Döbrichau und Rehfeld wegen eines Feuerwehreinsatzes in beiden Richtungen gesperrt. Und in Leipzig ist die Taucherer Straße zwischen am Künstlerbogen und Moränenweg nach einem Unfall voll gesperrt. Staus oder Blitzer einfach melden unter 0800 023 und 4x4.

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2: Kurz vor 11:30, ich bin Gisa Weber. Guten Abend. Die UEFA droht jetzt offen mit einem Boykott der Fußball-WM. Solange die Investorenpläne von FIFA-Boss Infantino auf dem Tisch liegen, werde keine europäische Nationalmannschaft an der WM teilnehmen. Das haben die UEFA-Mitgliedsverbände einstimmig beschlossen. Kommt jetzt die Trendwende bei der Deutschen Bahn? Zum ersten Mal seit 2019 kann der Konzern fürs erste Halbjahr wieder einen Gewinn verkünden. Luft nach oben gibt es aber weiter bei der Pünktlichkeitsquote. Die liegt im Fernverkehr bei knapp 60%. Die Bahn will weiter investieren. Das RKI hat bis Mitte des Monats schon fast 10.000 Hitzetote dieses Jahr gezählt. So viele wie seit 10 Jahren nicht mehr in Deutschland. Die Hitze allein führt fast nie zum Tod, meistens nur in Kombination mit Vorerkrankungen. Die Sommerhitze hat erneut für Probleme bei den Leipziger Verkehrsbetrieben gesorgt. Mehrere Bus- und Bahnlinien nahmen seit dem Nachmittag Umwege, weil die Gleisfugen zu weich geworden sind. Diesmal haben die LVB eher eingegriffen als im Juni. Da war die Masse aus den Fugen gequillt, der Bahnbetrieb kam zum Erliegen. Radio PSR, neue Nachrichten, wieder in einer halben Stunde.
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3: Heute Abend und in der Nacht verdichten sich die Wolken. Los geht's im Leipziger Raum und im Vogtland. Da könnte es auch schon mal eine Husche oder ein Gewitter geben. Die Nacht wird tropisch mit Tiefstwerten zwischen 22 und 16 Grad. Vielleicht helfen ja die Stürme, die in der Nacht über Sachsen hinwegfegen. Im Laufe der Nacht ziehen Schauer und Gewitter jedenfalls durch mit Unwetterpotenzial. Und hier ist der Ausblick für eure Region. In und um Dresden scheint morgen die Sonne. Teilweise sind auch Wolken unterwegs und es gibt den einen oder anderen Schauer. Wir bekommen bis 33 Grad in Görlitz und bis 31 Grad in Radeberg. Später im Land müssen wir morgen mit Unwettern rechnen, Starkregen, Hagel und Sturm. Sonnabend gibt es dann auch heftige Gewitter in Sachsen. Es wird schwül, Sonntag beruhigt sich das Ganze. Die Höchstwerte am Wochenende liegen um die 30 Grad.
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4: Im Kreis Nordsachsen und im Kreis Elbe-Elster ist die Straße zwischen Döbrichau und Rehfeld wegen eines Feuerwehreinsatzes in beiden Richtungen gesperrt. Und in Leipzig ist die Taucherer Straße zwischen am Künstlerbogen und Moränenweg nach einem Unfall gesperrt. Staus oder Blitzer einfach melden unter 0800 023 und 4x4.

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1: Kurz vor 12. Ich bin Gisa Weber. Guten Abend. Sollte FIFA-Boss Infantino seinen Investorendeal durchziehen, wird die nächste Fußball-WM ohne europäische Nationalmannschaften stattfinden. Das hat die UEFA beschlossen. Mehr von Tom Husse.
2: Die UEFA hatte das schon vor einigen Tagen angedroht. Jetzt gab es ein Krisentreffen und da haben sich die Mitgliedsverbände einstimmig auf einen möglichen Boykott der WM geeinigt. Ihre Botschaft ist klar: Solange die Pläne von Infantino auf dem Tisch liegen, werde kein europäisches Land an dem Turnier teilnehmen. Die Weltmeisterschaft gehört dem Fußball, heißt es in einer gemeinsamen Erklärung. Infantino will Teile der WM an private Investoren verkaufen und so noch mehr Geld machen.
1: Die Deutsche Bahn schreibt wieder schwarze Zahlen, zum ersten Mal seit 7 Jahren. Fürs erste Halbjahr verbucht der Konzern einen Gewinn von fast 150 Millionen Euro. Von den geplanten 28.000 Baustellen dieses Jahr ist die Hälfte bereits abgeschlossen. Außerdem haben offenbar viele Menschen wegen der hohen Spritpreise öfter mal den Zug genommen, statt ins Auto zu steigen, sagt Bahnsprecher Achim Staus.
3: Über 960 Millionen Reisende fuhren im ersten Halbjahr mit den Zügen der Deutschen Bahn. Rund 17 Millionen mehr als im Vorjahr. Gute Zahlen allein reichen aber nicht. Wir müssen die Bahn im Alltag verlässlicher machen und dazu geben uns gute Zahlen mehr Kraft.
1: In Deutschland sind dieses Jahr schon fast 10.000 Hitzetote gezählt worden. Laut RKI ist das die höchste Zahl seit 10 Jahren. Hitze steht nicht als Todesursache auf dem Totenschein. Die Zahl wird durch statistische Vergleiche ermittelt. Sachsen steht vor einem Stauwochenende. Grund? Mit dem Ferienstart in Baden-Württemberg und Bayern steht der Höhepunkt der Sommerreisewelle an. Vor allem auf den Autobahnen A4 und A9 könnte es eng werden. Florian Wagner vom ADAC Sachsen empfiehlt, morgens oder abends zu fahren. Außerdem sagt er uns,
4: man sollte auf jeden Fall genug Getränke dabei haben. Und natürlich aber auch gerade, wenn man mit kleinen Kindern unterwegs ist, etwas zu essen dabei zu haben. Und auch gerade, wenn es mal länger dauert, wenn man doch in den Stau gerät, dann sollte man auf jeden Fall da vorbereitet sein.
1: Radio PSR, neue Nachrichten, wieder in einer halben Stunde.
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5: Wolkig ist es am späten Abend und dazu kann es vereinzelt noch Schauer oder ein Gewitter geben. Das Ganze zieht Richtung Osten ab. Die Tiefstwerte liegen zwischen 20 und 16 Grad. Morgen geht's mit Sonne und Wolken weiter. Ab und zu sind kräftige Schauer und Gewitter drin, mit Starkregen und Hagel. Warm bleibt's auch, maximal bis zu 36 Grad.
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5: Auf der A4 Chemnitz Richtung Dresden. Achtung, zwischen Wilsdruff und Dresden West steht ein unbeleuchtetes Pannenauto auf der rechten Spur. Im Kreis Nordsachsen und im Kreis Elbe-Elster ist die Straße zwischen Döbrichau und Rehfeld wegen eines Feuerwehreinsatzes in beiden Richtungen gesperrt. Und in Leipzig ist die Taucherer Straße zwischen am Künstlerbogen und Moränenweg nach einem Unfall voll gesperrt. Staus oder Blitzer einfach melden unter 0800 023 und 4x die 4.

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3: Kurz vor 13:30. Ich bin Gisa Weber. Der Streit um die WM-Pläne von FIFA-Boss Infantino spitzt sich weiter zu. Die UEFA hat beschlossen, die Fußball-WM zu boykottieren, sollte Infantino seinen Investorendeal in die Tat umsetzen. In einer Erklärung der UEFA-Verbände heißt es, die Weltmeisterschaft gehört dem Fußball. Die Deutsche Bahn schreibt wieder schwarze Zahlen, zum ersten Mal seit 7 Jahren. Außerdem wurden im ersten Halbjahr deutlich mehr Fahrgäste gezählt. Viele sind wohl wegen der hohen Spritpreise auf die Bahn umgestiegen. Bei der Pünktlichkeit hapert es aber weiter. In Deutschland sind dieses Jahr schon fast 10.000 Hitzetote gezählt worden. Laut RKI ist das die höchste Zahl seit 10 Jahren. Hitze steht nicht als Todesursache auf dem Totenschein. Die Zahl wird durch statistische Vergleiche ermittelt. Sachsen steht vor einem Stauwochenende. Der Grund? Mit dem Ferienstart in Baden-Württemberg und Bayern steht der Höhepunkt der Sommerreisewelle an. Vor allem auf den Autobahnen A4 und A9 könnte es eng werden. Florian Wagner vom ADAC Sachsen empfiehlt, morgens oder abends zu fahren und genug Verpflegung einzupacken. Radio PSR, neue Nachrichten, wieder in einer halben Stunde.
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4: Wolkig ist es gerade. Dazu kann es noch Schauer geben und vereinzelt auch mal ein Gewitter. Die Temperaturen liegen aktuell zwischen 18 und 14 Grad. Später am Tag wird es dann richtig heiß mit 32 bis 34 Grad. Und im Laufe des Tages sind vereinzelt kräftige Schauer und Gewitter drin mit Starkregen und Hagel.
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4: Auf der A13 Schönefelder Kreuz Richtung Dresden. Vorsicht, zwischen Radeburg und Marsdorf liegt ein Holzbrett auf der Autobahn. Auf der A4 Chemnitz Richtung Dresden steht zwischen Wilsdruff und Dresden West ein unbeleuchtetes Auto auf der rechten Spur. Und im Kreis Nordsachsen und im Kreis Elbe-Elster ist die Straße zwischen Döbrichau und Rehfeld wegen eines Feuerwehreinsatzes in beiden Richtungen gesperrt. Staus oder Blitzer einfach melden unter 0800 023 und 4x4.

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1: Shakira und Burna Boy.

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1: Kurz vor eins. Ich bin Gisa Weber. Der Streit um die WM-Pläne von FIFA-Boss Infantino spitzt sich weiter zu. Die UEFA hat beschlossen, die Fußball-WM zu boykottieren, sollte Infantino seinen Investorendeal in die Tat umsetzen. Die Entscheidung wurde bei einer Krisensitzung der UEFA getroffen. Alle Mitgliedsverbände stimmten zu. In einer gemeinsamen Stellungnahme nannten sie die WM eines der größten sportlichen Vermächtnisse des Fußballs. Vor einigen Tagen war bekannt geworden, dass Infantino WM-Anteile an private Investoren verkaufen will. Kommt jetzt die Trendwende bei der Deutschen Bahn. Zum ersten Mal seit 2019 kann der Konzern für das erste Halbjahr wieder einen Gewinn verkünden. Von knapp 150 Millionen Euro. Silas Quiring.
2: Ja, das ist im Vergleich zu den Miesen aus den letzten Jahren zwar noch überschaubar, aber es wäre mal ein Anfang. Ein Grund ist, dass die Bahn mittlerweile effizienter arbeitet, sagt sie zumindest selbst. Gleichzeitig sind aber auch viele Menschen wegen der hohen Spritpreise öfter mit dem Zug gefahren. Die Pünktlichkeitsquote von unter 60% im Fernverkehr ist weiter ausbaufähig. Immerhin geht's mit den Baustellen voran. Von den geplanten 28.000 in diesem Jahr ist die Hälfte schon fertig.
1: Das RKI hat schon fast 10.000 Hitzetote dieses Jahr gezählt. So viele wie seit 10 Jahren nicht mehr in Deutschland. Die Hitze allein führt fast nie zum Tod, meistens nur in Kombination mit Vorerkrankungen. Betroffen sind vor allem Menschen über 75 und mehr Frauen als Männer. Das liegt aber daran, dass es in der Altersgruppe einfach mehr Frauen gibt. Die aktuelle Hitzewelle ist übrigens noch nicht mit eingerechnet. Leipzig hat wegen der Sommerhitze erneut Verkehrsprobleme bekommen. Mehrere Bus- und Bahnlinien wurden am Nachmittag umgeleitet, damit die heiße Fugenmasse nicht unter dem Gewicht auf die Straße quillt. Genau das war im Juni schon mal passiert. Der Bahnverkehr wurde komplett lahmgelegt. Noch vor dem Start der neuen Saison meldet die Fußball-Bundesliga einen neuen Zuschauerrekord. Für die erste und zweite Liga wurden letzte Saison über 21,4 Millionen Tickets abgesetzt. Auch bei den Fans pro Spiel gibt es mit dem Schnitt knapp 40.000 einen neuen Höchstwert. Radio PSR, neue Nachrichten wieder in einer halben Stunde.
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3: Wolkig ist es gerade. Dazu kann es noch Schauer geben und vereinzelt auch mal ein Gewitter. Die Temperaturen liegen aktuell zwischen 18 und 14 Grad. Später am Tag wird es dann richtig heiß mit 32 bis 34 Grad. Und im Laufe des Tages sind vereinzelt kräftige Schauer und Gewitter drin mit Starkregen und Hagel.
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3: Auf der A14 Leipzig-Nossen. Bitte aufpassen, zwischen Döbeln Ost und Nossen Nord kommt ein Falschfahrer entgegen. Bitte nicht überholen. Auf der A14 Leipzig Richtung Nossen. Zwischen Döbeln Ost und Nossen Nord kommt ein Falschfahrer entgegen. Bitte nicht überholen. Auf der A4 Chemnitz Richtung Dresden. Zwischen Wilsdruff und Dresden West steht ein unbeleuchtetes Pannenauto auf der rechten Spur. Und im Kreis Nordsachsen und im Kreis Elbe-Elster ist die Straße zwischen Döbrichau und Rehfeld wegen eines Feuerwehreinsatzes in beiden Richtungen gesperrt. Staus oder Blitzer einfach melden unter 0800 023 und 4x4.

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3: Kurz vor 13:30. Ich bin Gisa Weber. Die UEFA droht jetzt offen mit einem Boykott der Fußball-WM. Solange die Investorenpläne von FIFA-Boss Infantino auf dem Tisch liegen, werde keine europäische Nationalmannschaft an der WM teilnehmen. Das haben die UEFA-Mitgliedsverbände einstimmig beschlossen. Kommt jetzt die Trendwende bei der Deutschen Bahn? Zum ersten Mal seit 2019 kann der Konzern fürs erste Halbjahr wieder einen Gewinn verkünden. Luft nach oben gibt es aber weiter bei der Pünktlichkeitsquote. Die liegt im Fernverkehr bei knapp 60%. Die Bahn will weiter investieren. Leipzig hat wegen der Sommerhitze erneut Verkehrsprobleme bekommen. Mehrere Bus- und Bahnlinien wurden am Nachmittag umgeleitet, damit die heiße Fugenmasse nicht unter dem Gewicht auf die Straße quillt. Genau das war im Juni schon mal passiert. Der Bahnverkehr wurde komplett lahmgelegt. Die Hitze wirkt sich auch auf Atomkraftwerke aus. In mehreren Ländern steht die Stromproduktion unter Druck, weil die Pegelstände von Flüssen zu niedrig sind und Kühlwasser fehlt. In Frankreich wurden Reaktoren abgeschaltet. In Ungarn wurde die Leistung eines Kraftwerks gedrosselt. Radio PSR, neue Nachrichten, wieder in einer halben Stunde.
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4: Wolkig ist es gerade, dazu kann es noch Schauer geben und vereinzelt auch mal ein Gewitter. Die Temperaturen liegen aktuell zwischen 18 und 14 Grad. Später am Tag wird es dann richtig heiß mit 32 bis 34 Grad und im Laufe des Tages sind vereinzelt kräftige Schauer und Gewitter drin mit Starkregen und Hagel.
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4: Auf der A14 Leipzig Richtung Nossen. Achtung, zwischen Döbeln Ost und Nossen Nord kommt ein Falschfahrer entgegen. Bitte nicht überholen und ganz rechts fahren. Auf der A14 Leipzig Richtung Nossen. Zwischen Döbeln Ost und Nossen Nord ist ein Falschfahrer unterwegs. Bitte nicht überholen und ganz rechts fahren. Und im Kreis Nordsachsen und im Kreis Elbe-Elster ist die Straße zwischen Döbrichau und Rehfeld wegen eines Feuerwehreinsatzes in beiden Richtungen gesperrt. Staus oder Blitze einfach melden unter 0800 023 und 4x4.
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1: Tiffany Aris, Vertigo.

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1: Kurz vor zwei. Ich bin Gisa Weber. Die UEFA droht jetzt offen mit einem Boykott der Fußball-WM. Solange die Investorenpläne von FIFA-Boss Infantino auf dem Tisch liegen, werde keine europäische Nationalmannschaft an einer WM teilnehmen. Das haben die UEFA-Mitgliedsverbände einstimmig beschlossen. Die Weltmeisterschaft gehört dem Fußball, heißt es in einer gemeinsamen Erklärung. Infantino will Teile der WM an private Investoren verkaufen und so noch mehr Geld machen. Kommt jetzt die Trendwende bei der Deutschen Bahn. Zum ersten Mal seit 2019 kann der Konzern für das erste Halbjahr wieder einen Gewinn verkünden. Das liegt laut Bahn zum einen daran, dass der Konzern effizienter arbeitet. Gleichzeitig sind aber auch viele Menschen wegen der hohen Spritpreise öfter mit dem Zug gefahren. Bei der Pünktlichkeit hapert es aber weiter. Im Fernverkehr liegt die Quote knapp unter 60%. Daran soll jetzt weiter gearbeitet werden, auch durch neue Investitionen ins Schienennetz. Das RKI hat bis Mitte des Monats schon fast 10.000 Hitzetote dieses Jahr gezählt. So viele wie seit 10 Jahren nicht mehr in Deutschland. Die Hitze allein führt fast nie zum Tod, meistens nur in Kombination mit Vorerkrankungen. Auf Sachsens Autobahnen drohen am Wochenende lange Staus. Mit dem Ferienstart in Baden-Württemberg und Bayern sollte man vor allem auf den Autobahnen A4 und A9 mehr Zeit einplanen. Florian Wagner vom ADAC Sachsen empfiehlt, genug Verpflegung dabei zu haben. Und im Falle eines Staus sollte man in aller Regel auf der Autobahn bleiben.
2: Der Stress, der dann entsteht, wenn man eben abfährt und sich durch kleinere Gebiete, Wohngebiete, Siedlungen eben dann durchquetscht, im wahrsten Sinne des Wortes, das strengt mehr an als eben die Wartezeit auf der Autobahn, bis die Strecke wieder freigegeben ist.
1: Auf Instagram und Co. kommt man an Urlaubsfotos gerade kaum vorbei. Jetzt zeigt auch eine Bitkom-Umfrage, dass tatsächlich immer mehr Menschen Bilder vom Strand oder vom Städtetrip posten. Inzwischen mehr als die Hälfte. Ein Viertel gibt zu, andere damit neidisch machen zu wollen. Radio PSR, neue Nachrichten, wieder in einer halben Stunde.
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3: Wolkig ist es gerade, dazu kann es noch Schauer geben und vereinzelt auch mal ein Gewitter. Die Temperaturen liegen aktuell zwischen 18 und 14 Grad. Später am Tag wird es dann richtig heiß mit 32 bis 34 Grad und im Laufe des Tages sind vereinzelt kräftige Schauer und Gewitter drin mit Starkregen und Hagel.
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3: Im Kreis Nordsachsen und im Kreis Elbe-Elster ist die Straße zwischen Döbrichau und Rehfeld wegen eines Feuerwehreinsatzes in beiden Richtungen gesperrt. Staus oder Blitzer einfach melden unter 0800 023 und 4x4.